0: Ah, was ein wunderschöner Song, Elton John. Can you feel the love tonight? Ich weiß nicht, habt ihr es schon mal gemacht? Also, ach klar, habt ihr es schon mal gemacht. Ganz sicherlich habt ihr euren Namen auch schon mal bei Google eingegeben, oder? Ist okay, oh, ihr seid auch nicht allein damit, ne?
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2: Jedes Jahr versuche ich meiner Freundin die Faszination Star Wars zu erklären. Und in all den Jahren sind wir nicht weitergekommen als die Frage, warum fliegt dieser Hund dieses Flugzeug? Es ist kein Hund, sondern ein Wookie und der heißt Chewbacca. Freunde nennen ihn auch Chewie. Und es ist kein Flugzeug, es ist der Millennium Falcon, ein hyperraumfähiges Raumschiff, eins der schnellsten Schiffe der Galaxis. Han Solo hat mit ihm den Kessel Run in weniger als 12 Parsec geschafft. Okay, wie kann man das nicht wissen? Dreimal dürft ihr raten, wer an diesem Abend keinen Sex hatte. Ja, da wurde kein Laserschwert benutzt, kein Jedi zum Ritter, die Macht war einfach nicht mit mir. Wusstet ihr, dass als der erste Star Wars Film 1977 rauskam, in Frankreich noch Hinrichtungen mit der Guillotine durchgeführt wurden? Ja, genau. Fand meine Freundin auch nicht interessant. Und immer dran denken, bei all dem Stress bloß nicht den Kopf verlieren.
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Wer von euch Karten hat für Bruno Mars in Berlin, schon mal langsam anfangen zu freuen, ne? Nächsten Monat ist es ja schon soweit, spiele ich euch gleich mit I Just Might. Bis dahin Vanessa Carlton, 1000 Miles. Claudia Löß hier, hallo zusammen.

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1: Ich bin Ursula Winkler. Kerzen, Blumen und stille Anteilnahme prägen das Bild in der Leipziger Innenstadt nach der tödlichen Amokfahrt. Gleichzeitig laufen die Ermittlungen. Ein Haftrichter hat nun die Unterbringung des 33-jährigen deutschen Täters in einer Psychiatrie angeordnet.
2: Was genau den Mann dazu brachte, mit seinem Auto durch die Fußgängerzone zu rasen, ist weiter unklar. Von einem politischen oder religiösen Motiv gehen die Ermittler aktuell aber nicht aus. Bei der Amokfahrt waren 2 Menschen getötet und viele teilweise schwer verletzt worden. Die Stadt Leipzig will nun auch prüfen, ob die Sicherheitsvorkehrungen in der Innenstadt ausreichen. Der Täter konnte offenbar ohne Hindernisse wie etwa Poller in die Fußgängerzone hineinfahren. Thomas Brock, Nachrichtenredaktion.
1: Jens Spahn bleibt Vorsitzender der Bundestagsfraktion von CDU und CSU. Die Abgeordneten der Unionsfraktion bestätigten ihn ein Jahr nach seinem Amtsantritt mit großer Mehrheit bis zum Ende der Legislaturperiode im Amt. Ein Fraktionssprecher gab das Ergebnis mit 86,5% an. Im vergangenen Jahr hatte Spahn noch gut 91% erzielt. Zweistellige Milliardenbeträge gehen den EU-Ländern jedes Jahr wegen Mehrwertsteuerbetrug durch die Lappen. Im Kampf dagegen sollen EU-Behörden jetzt auf mehr Daten Zugriff bekommen.
3: Der grenzüberschreitende Betrug bei der Mehrwertsteuer ist ein ernstes Problem. Besonders den sogenannten Karussellbetrug finden Finanzminister gar nicht lustig. Dabei werden Waren immer wieder zwischen Firmen verkauft. Eine Firma kassiert Mehrwertsteuer und verschwindet. Andere Unternehmen in einer ganzen Kette bekommen trotzdem immer wieder Mehrwertsteuer erstattet. Zwischen 12 und mehr als 30 Milliarden Euro soll der Schaden sein. Und dagegen soll ein besserer Datenaustausch zwischen den Ländern jetzt helfen. Dieter Hebeling, Brüssel.
1: Bei den Hantavirusfällen bei einer Atlantikkreuzfahrt geht die Weltgesundheitsorganisation von Infektionen von Mensch zu Mensch aus. Das sei bei dem hier vermuteten Virustyp möglich. Das Kreuzfahrtschiff ankert derzeit vor Kap Verde. 3 Erkrankte sollen nun nach Angaben des niederländischen Außenministeriums von Bord geholt und in die Niederlande ausgeflogen werden. Bisher sind nach Angaben des Schiffsbetreibers Oceanwide Expeditions 3 Passagiere gestorben. Ein älteres niederländisches Ehepaar und eine deutsche Frau.
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4: Hi zusammen, eine schöne Nacht mit uns. Schön, dass ihr dabei seid. Ich bin Johanna Tänzer und das hier ist der Kollege Teddy Swims. Lose Control.

0: Hi zusammen. Nicht nur die Spritpreise sind in den letzten Wochen ja gestiegen, sondern auch die Kerosinpreise für Flugzeuge. So, und da fragen sich bestimmt ein paar von euch, was ist denn jetzt eigentlich mit meinem Sommerurlaub? Also ist der gefährdet? Wird der vielleicht nachträglich nochmal teurer? Thorsten Ortmann aus dem News-Team, wie groß ist denn eigentlich die Gefahr, dass zum Beispiel Urlaubsflüge gestrichen werden müssen?
1: Also aktuell gibt es keinen Kerosinmangel, sagen die Airlines, aber die Reserven könnten im Juni, Juli aufgebraucht sein, so der europäische Flugverband ACI Europe. Dann könnten durchaus Flüge ausfallen. Passiert das aufgrund von Kerosinmangel, dann besteht nach EU-Recht aber ein Anspruch auf Rückerstattung oder Umbuchung. Aktuell haben zum Beispiel TUI und Altus aber gesagt, dass alle Sommerreisen wie geplant stattfinden sollen. Übrigens, die großen Reiseveranstalter wollen für bereits gebuchte Reisen auch nachträglich keine Kerosinaufschläge verlangen. Allerdings könnten kleinere Veranstalter das auch anders sehen. Hermann Josef Tenhagen von Finanztipp.
2: Haben Sie eine Pauschalreise, also zum Beispiel Fliegen mit Hotel gebucht, dann dürfen die 8% aufschlagen und ab dann haben Sie Sonderkündigungsrecht und bekommen Ihr Geld zurück. Wenn das kurzfristig stattfindet, in den letzten 14 Tage vorher, haben Sie auch Recht auf eine Entschädigung.
1: Und die beträgt bis zu 600 Euro bei ausgefallenen Flügen.
0: Okay, und wenn ich jetzt noch einen Sommerurlaub buchen will, auf was muss ich da achten?
1: Also Experten raten, Pauschalreisen zu buchen, weil dann der Reiseveranstalter in der Verantwortung steht, sollten Flüge ausfallen. Und wer jetzt Langstreckenflüge oder Fernreisen bucht, der geht natürlich ein höheres Risiko ein, sagt Luftfahrtexperte Heinrich Groß-Bongard. Denn in Europa könne man einen möglichen Kerosinmangel durch entsprechende Reserven besser managen als anderswo.
3: Das Problem ist, dass eine Lufthansa dann beispielsweise nach Bangkok oder nach Hanoi fliegt, da aber dann nicht mehr den Sprit für den Rückflug bekäme.
1: Auch wichtige Drehkreuze für Asien- oder Australienreisen wie Dubai sind gerade wegen des Nahostkriegs aktuell ein Risikofaktor. Wer da unbedingt hin will, der muss auf gute Storno- oder Umbuchungsmöglichkeiten achten. Für alle, die lieber in Europa bleiben, gilt so früh wie möglich buchen, denn das Angebot gerade an Flügen könnte im Sommer knapper sein als sonst und die Preise dürften aufgrund der Kerosinproblematik weiter steigen.
0: Also, noch gibt's genug Kerosin für den Flugverkehr. Es könnte aber genau zur Hauptreisezeit im Sommer knapp werden, das befürchten Experten. Thorsten Ortmann war das mit den Infos. Danke dir.
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0: Loy mit Red Eyes. Hi zusammen, eine schöne Nacht mit uns. Als nächstes spiele ich euch hier Olivia Dean, die ja mit ihrer Art of Loving Tour zu uns nach NRW kommt. Und zwar nächsten Montag. Ja, da ist sie in Köln in der Arena. Das Konzert wurde ja hochverlegt aus Düsseldorf. Also wenn ihr dafür Tickets habt, wünsche ich euch ganz, ganz viel Spaß. Und sage mal, wir sehen uns.
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1: Ich bin Ursula Winkler. Nach der tödlichen Amokfahrt durch die Leipziger Innenstadt wird der Täter in eine Psychiatrie eingewiesen. Ein Ermittlungsrichter habe die Unterbringung des 33-jährigen Deutschen angeordnet. Das teilte die Staatsanwaltschaft mit.
2: Der Beschuldigte habe die Tat wohl im Zustand der zumindest erheblich verminderten Schuldfähigkeit begangen, heißt es zur Begründung. Und es sei wahrscheinlich, dass er weitere ähnliche Taten begehen würde. Seine Unterbringung in der Psychiatrie diene daher der öffentlichen Sicherheit. Laut Ermittlern wurde der 33-Jährige wenige Tage vor seiner Amokfahrt auf eigenen Wunsch in einer psychiatrischen Einrichtung behandelt, aber dort Ende April entlassen. Bei einer ökumenischen Andacht gedachten am frühen Abend hunderte Menschen der Opfer. Oberbürgermeister Jung erklärte, Leipzig trauert, aber Leipzig steht zusammen. Onni Tochau, Nachrichtenredaktion.
1: Vor dem ersten Jahrestag der schwarz-roten Regierung hat Kanzler Merz allen Spekulationen über eine Minderheitsregierung oder eine Neuwahl des Bundestags eine klare Absage erteilt. Eine Minderheitsregierung sei für ihn keine Option. Und Neuwahlen würden eine wochenlange eingeschränkte Handlungsfähigkeit Deutschlands bedeuten. Er bekannte sich klar zur Fortsetzung der Koalition mit der SPD bis zum Ende der Legislaturperiode. US-Präsident Trump will den Einsatz für eine sichere Durchfahrt von Schiffen durch die Straße von Hormuz für kurze Zeit aussetzen. Während des Stopps von Projekt Freiheit solle geprüft werden, ob ein Abkommen zwischen Washington und Teheran abgeschlossen und unterzeichnet werden könne, teilte Trump mit.
3: Gerade noch hatten seine Verteidigungs- und Außenminister Projekt Freiheit gepusht und gepriesen, da macht Trump den Hahn zu. Er glaubt offenbar, dass ein Abkommen mit dem Iran in greifbarer Nähe ist und so lange liegt die Operation US-Hilfe bei der Passage von Frachtschiffen durch die Meerenge nach einem Tag wieder auf Eis. Die US-Blockade gegen iranische Schiffe aber soll bestehen bleiben. Der Iran will die Kontrolle über die Straße von Hormuz behalten mit einem Genehmigungsverfahren, wonach Schiffe nur mit Erlaubnis des Irans passieren dürfen. Tina Eck, USA.
1: Die Deutsche Post legt ihren Konzernnamen ab und heißt künftig DHL. Einen entsprechenden Vorstandsantrag nahmen die Aktionäre bei der Hauptversammlung in Bonn an. Der Namenswechsel wird vermutlich zum 1. September vollzogen. Künftig steht Deutsche Post AG nur noch für das Deutschlandgeschäft mit Briefen und Paketen. Der Konzern reagiert damit auf die wachsende Bedeutung des internationalen Logistikgeschäfts.
4: Das Wetter.
5: Das ist eine sehr nasse Nacht. Es regnet durchgehend, teilweise auch heftig. Die Temperaturen liegen bei 10 bis 7 Grad. Und auch am Tag selbst wird es nicht wirklich schöner. Der bringt viel Regen und nur 13 bis 15 Grad maximal.
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6: A43 Recklinghausen-Wuppertal zwischen Kreuz Recklinghausen und Recklinghausen-Hochlamark. 1 Kilometer Stau. Wir wünschen allen unterwegs gute Fahrt.
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5: Hallo, hallo. Eine schöne Nacht mit uns. Hoffe, ihr haltet ordentlich durch. Ich bin Johanna Tänzer und habe hier einen ganz feinen 80er für euch. Das sind die Simple Minds mit Don't You. Und jetzt alle.

0: Ava Max mit Salt. Ja, das Salz hat die Claudia Effenberg wahrscheinlich ganz weggelassen, ne? Weil sie hat ja jetzt ganz stolz erzählt, wie sehr sie abgenommen hat, dass sogar der Ehering wieder passt. Und dafür gibt's Lob von unserem Fitnessexperten Atze.
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3: Ja, nee, ist klar.
4: Claudia Effenberg. Model, TV-Star, Spielerfrau, Expertin für alles. Und jetzt auch noch Expertin für gesundes Abnehmen. Claudia hat der gesammelten Presse verraten, wie sie es macht. Also ihren Sportplan, ihre ausgeklügelte Ernährungsumstellung, ihr mentales Training zum Abnehmen. Bah, was? Ach, die nimmt die Abnehmspritze. Ja, aber schön abgenommen hat sie. Ja, sogar der Ehering passt wieder. Claudia war immer eine hochattraktive Frau. Bah, da kann der Effenberg sagen, was er will. Ja, siehe, der Stefan muss jetzt wieder aufpassen im Strafraum. Ja, die ist gefragt. Hier, was denn? Eine schöne Frau hat man nie so ganz für sich allein. Ja, da muss der Effe jetzt mal wieder einen Zahn zulegen und den Tiger wieder auspacken. Ich freue mich schon auf die Fotos vom nächsten Oktoberfest. Dann gibt's beim Käfer wieder frische Zunge. Bah.
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Guten Morgen zusammen an diesem ganz frühen Mittwoch. Johanna Tänzer ist hier für euch und spiele euch hier gleich die ganz, ganz tolle neue Single von Olivia Rodrigo. Drop Dead heißt die. Vorher wird's aber noch mal ein bisschen ruhiger und ein bisschen emotional vielleicht auch. Das ist Emily Sondé mit Read All About.

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0: wir Goodbye und Hello zu neuer Musik. Die habe ich jetzt für euch und zwar von Moss Kenna. Der ist Ende 20, ist ein britischer Singer-Songwriter, der aber tatsächlich mittlerweile in Deutschland ist. Er lebt in Berlin und der ist schon mit Musik wirklich aufgewachsen, weil seine Eltern hat einfach einen Plattenladen gehört und ja gut, dann kannst du nicht anders als musikalisch zu werden, glaube ich. Er macht Musik, seitdem er 15 ist und das hier ist seine aktuelle Single.
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1: Ich bin Ursula Winkler. Kerzen, Blumen und stille Anteilnahme prägen das Bild in der Leipziger Innenstadt nach der tödlichen Amokfahrt. Gleichzeitig laufen die Ermittlungen. Ein Haftrichter hat nun die Unterbringung des 33-jährigen deutschen Täters in einer Psychiatrie angeordnet.
2: Was genau den Mann dazu brachte, mit seinem Auto durch die Fußgängerzone zu rasen, ist weiter unklar. Von einem politischen oder religiösen Motiv gehen die Ermittler aktuell aber nicht aus. Bei der Amokfahrt waren 2 Menschen getötet und viele teilweise schwer verletzt worden. Die Stadt Leipzig will nun auch prüfen, ob die Sicherheitsvorkehrungen in der Innenstadt ausreichen. Der Täter konnte offenbar ohne Hindernisse wie etwa Poller in die Fußgängerzone hineinfahren. Thomas Brock, Nachrichtenredaktion.
1: US-Präsident Trump will den Einsatz für eine sichere Durchfahrt von Schiffen durch die Straße von Hormuz für kurze Zeit aussetzen. Während des Stopps von Projekt Freiheit solle geprüft werden, ob ein Abkommen zwischen Washington und Teheran abgeschlossen und unterzeichnet werden könne, teilte Trump mit. Erst am Montag hatten die USA die Initiative gestartet. Sie soll festsitzenden Schiffen helfen, die Straße von Hormuz zu passieren. Der Iran reagierte darauf nach US-Angaben mit mehreren Angriffen. Zweistellige Milliardenbeträge gehen den EU-Ländern jedes Jahr wegen Mehrwertsteuerbetrug durch die Lappen. Im Kampf dagegen sollen EU-Behörden jetzt auf mehr Daten Zugriff bekommen.
3: Der grenzüberschreitende Betrug bei der Mehrwertsteuer ist ein ernstes Problem. Besonders den sogenannten Karussellbetrug finden Finanzminister gar nicht lustig. Dabei werden Waren immer wieder zwischen Firmen verkauft. Eine Firma kassiert Mehrwertsteuer und verschwindet. Andere Unternehmen in einer ganzen Kette bekommen trotzdem immer wieder Mehrwertsteuer erstattet. Zwischen 12 und mehr als 30 Milliarden Euro soll der Schaden sein. Und dagegen soll ein besserer Datenaustausch zwischen den Ländern jetzt helfen. Dieter Ebeling, Brüssel.
1: Spanien hat dem von Hunter-Virus-Fällen betroffenen Kreuzfahrtschiff Hondius das Anlaufen eines Hafens auf den Kanarischen Inseln erlaubt. Das teilte das spanische Gesundheitsministerium mit. Das Kreuzfahrtschiff ankert aktuell vor Kap Verde. Bisher sind 3 Passagiere gestorben. Die Weltgesundheitsorganisation geht aktuell von insgesamt 7 Erkrankungsfällen aus.
4: Das Wetter.
5: In der Nacht ist es bewölkt und regnerisch. Teilweise kommt auch richtig Starkregen runter. Tiefstwerte, die liegen bei 10 bis 7 Grad. Am Tag bleibt es so wechselhaft und regnerisch mit maximal 13 bis 15 Grad.
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6: A43 Recklinghausen-Wuppertal zwischen Kreuz Recklinghausen und Recklinghausen-Hochlamark. 1 Kilometer Stau. Und A44 Essen-Düsseldorf zwischen Essen-Kupferdreh und Langenberg. 1 Kilometer stockender Verkehr. Wir wünschen allen unterwegs gute Fahrt.
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7: Hallo, guten Morgen oder gute Nacht. Johanna Tänzer ist hier. Ja, keine Ahnung. Ich weiß ja nicht, in welcher Phase ihr gerade seid an diesem Mittwochmorgen. Der nächste Song ist auf jeden Fall für alle, die gerade erst aus der Kneipe gestolpert sind. Shibuzi mit dem Bar-Song. Und jetzt mal schön Bier gegen Kaffee tauschen, ne?

0: Jamet Kennedy mit Giants. Guten Morgen an diesem ganz frühen Mittwoch. Und traditionell gucken wir an dieser Stelle, was heute so gibt.
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0: Und das mache ich mit Laura Potting. Hä? Hast du Geburtstag oder was los?
2: Leider nicht, nee. Aber die Bundesregierung hat, heute ist die schwarz-rote Bundesregierung ein Jahr am Ruder. Was sagt ihr denn so? Was gebt ihr für eine Note?
3: Also ich würde sagen, es ist so ein Bestanden. Es wurde viel versprochen, wenig umgesetzt, ist aber auch ein bisschen typisch.
4: Ausreichend. Weil ich finde, dass sie genau wie die vorherige Regierung zu viel ihre internen Schwierigkeiten nach außen trägt.
5: Aber mangelhaft ist es noch nicht.
2: Mangelhaft ist es noch nicht. Naja, also ganz ehrlich, so haben wir damals in der Schule doch auch gedacht, oder? Solange es keine 5 oder 6 ist,
0: okay,
2: reicht.
0: So, und wenn ihr gleich noch frühstücken wollt, ey, dann macht das und zwar mit alles. Einmal mit alles. Also, keine Ahnung, Rührei, Speck, Brötchen, Ei, Butter.
2: Jawohl, heute alles. Ist nämlich Anti-Diät-Tag.
0: Den lieben wir doch.
2: Ja, voll. Ein Aktionstag gegen den Diätwahn und für mehr Körperakzeptanz. Statt Kalorienzählen steht vor allem heute eins im Fokus, Leute. Genieße.
0: Und das bedeutet ja dann auch, der Georgie, der darf heute auch ohne Geburtstagskuchen ganz viel, also kein schlechtes Gewissen haben. Der kann ganz viel in sich reinstopfen.
2: Ja, weniger schön wird er dadurch auf jeden Fall nicht, würde ich sagen. George Clooney wird heute 65.
0: Hä? Wann ist das eigentlich passiert?
2: Ich weiß es
0: Wann
2: auch
0: ist
2: nicht.
0: Der 65? Ja. Also, Wahnsinn. Krass.
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Hallo, guten Morgen zusammen. Johanna Tänzer ist hier für euch. Hi, ich hoffe, ihr startet ganz entspannt in diesen Mittwochmorgen rein. Entspannte Musik gibt's auf jeden Fall von uns. Das ist Whitney Houston. My love is your love. Schönen Mittwoch.

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0: Go am Mittwochmorgen. Und mit Blick auf die Hotspots dieser Welt fragt man sich irgendwie immer wieder, wie kann es eigentlich sein, dass die großen Themen von eben in den nächsten Tagen schon wieder fast oder sogar vollständig wieder verschwinden? Manche Länder, so scheint es, kommen aus dem Schlamassel irgendwie einfach nicht raus.
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2: Ja, die Menschen sind müde, die sind unendlich müde. Sie haben die Nase voll davon, dass alles, was sie sich aufgebaut haben, immer wieder kaputt gemacht wird. Das geht seit 50 Jahren so, immer wieder Krieg im Libanon.
3: Im Mai vor 20 Jahren flogen die ersten Raketen der Hisbollah aus dem Libanon auf Israel. Massive Reaktionen folgten, internationale Friedenstruppen konnten nichts ausrichten. Die Leidtragenden sind die Menschen dort. So Frank Wiegand, der Verbindungsstellenleiter Libanon beim Hilfswerk Miserior in Aachen.
2: Es gibt keine Sicherheit, nirgendwo keine Warnsignale. Es gibt keine Schutzkeller. Jeder muss sehen, wo er bleibt.
3: Ausgerechnet der Libanon. Einst die Schweiz des Nahen Ostens, offen für Millionen Flüchtlinge aus den Nachbarländern und jetzt, trotz der Verlängerung der Waffenruhe, vor einer gewaltigen humanitären Katastrophe.
2: Über 1 Million Menschen sind geflohen und haben ihre Häuser, ihre Dörfer verlassen. Sie überleben in Zeltlagern, in Notunterkünften, bei Verwandten, bei Bekannten. Da sind Männer und Frauen, jung und alt, alle zusammengepfercht auf engstem Raum.
3: Die internationale Gemeinschaft, sagt er, ist gefragt. Nachhaltiger Friede im Libanon muss gehen. Darum Miserior hilft. Kirche setzt sich ein. Frank Wiegand.
2: Unsere lokalen Partner spielen eine sehr starke Rolle. Sie beschaffen Unterkünfte für die Binnenflüchtlinge. Sie versorgen sie mit dem Nötigsten, mit Lebensmitteln, mit Decken, mit Hygieneartikeln, Spielzeug auch für die Kinder.
3: Mehr auf augenblickmalonline.de. Christoph Beckmann von der Katholischen Kirche für Augenblick mal.
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1: Mit Danny Hoppe. Guten Morgen. Der Zickzackkurs von US-Präsident Trump im Irankrieg geht weiter. Erst vorgestern war der US-Militäreinsatz in der Straße von Hormuz gestartet. Jetzt ist er schon wieder unterbrochen. Das Projekt Freiheit werde für eine kurze Zeit pausiert, sagte Trump. Man wolle sehen, ob es Chancen für ein Friedensabkommen mit dem Iran gebe. Dabei hatte er auch vorgestern noch von einer vollständigen Vernichtung des Iran gesprochen. Marc Weiß aus dem News-Team, wie muss man die neue Pause jetzt bewerten?
2: Also ganz ehrlich, auf mich wirkt das absolut planlos. Genau das werfen diverse europäische Politiker den USA ja auch vor. Trump droht dem Iran mit der absoluten Vernichtung, stellt sich dann einen Tag später als Helfer für die Crews der festsitzenden Tanker und Frachtschiffe dar und stoppt dann nach nur einem weiteren Tag die ganze Aktion wieder, angeblich auf Bitten Pakistans, das er in diesem Konflikt vermittelt. Außenminister Rubio hat gestern in Washington erklärt, dass der US-Militäreinsatz gegen den Iran sowieso schon beendet sei. Die Operation Gewaltiger Zorn, so haben die USA das Ganze ja offiziell genannt. Diese Operation sei abgeschlossen, die Ziele seien erreicht. Das habe Trump auch schon dem Kongress mitgeteilt. Das sagt der Außenminister, während der Präsident gleichzeitig eine andere Militäraktion stoppt, weil er noch Chancen auf ein Friedensabkommen sieht. Offiziell geht es jetzt nur noch darum, die Straße von Hormuz wieder freizubekommen und als Bonus dann vielleicht ein Friedensabkommen noch zu schließen. Wie das gelingen soll, das wissen wir allerdings leider nicht.
1: Danke, Marc. Und jetzt weitere Meldungen im Überblick. 55% der Menschen in Deutschland gehen davon aus, dass die schwarz-rote Bundesregierung vorzeitig zerbricht. Das zeigt eine neue YouGov-Umfrage. Gleichzeitig stufen 69% der Befragten die Arbeit der Koalition als schlecht oder sehr schlecht ein. Das vom Hunter-Virus betroffene Kreuzfahrtschiff darf einen Hafen auf den Kanarischen Inseln anlaufen. Das hat das spanische Gesundheitsministerium angekündigt. Bisher sind 3 Passagiere gestorben. Die WHO geht aktuell von 7 Erkrankungen aus. Der FC Arsenal steht als erstes Team im Finale der Champions League. Der Tabellenführer der Premier League setzte sich am Abend mit 1:0 gegen Atletico Madrid durch. Heute Abend müssen dann noch die Bayern im Halbfinalrückspiel gegen Paris Saint-Germain ran. Das Hinspiel in Paris hatten sie mit 4:5 verloren. Wer gestern Abend oder in der Nacht ein bisschen im Netz surfen wollte, hat es vielleicht gemerkt, das hat nicht immer geklappt, denn viele Websites mit der Endung .de waren zeitweise nicht erreichbar. Das hat die Registrierungsstelle DENIC mitgeteilt. Demnach gab es eine Störung in ihrem DNS-Service zur Auflösung von Domainnamen. DNS-Dienste sind so etwas wie ein Adressbuch für das Web. Sie sorgen dafür, dass Seiten im Netz mit der Eingabe von Webadressen erreichbar sind. Die Störung ist inzwischen wieder behoben. Und das waren die Nachrichten mit Danny Hoppe.
3: Und wir schauen jetzt auf das Radio Gütersloh Wetter, das hat Noah Wohner für uns.
4: Also so Regentropfen prasseln, das hat ja auch was Beruhigendes. Da haben wir nämlich heute auf jeden Fall noch ganz lange was von. Das hört ja gar nicht mehr auf zu regnen. So um 15, 16 Uhr ist mal kurz länger trocken, danach geht's dann aber sofort wieder los. Dazu messen wir aktuell 10 Grad in Barnhausen und in Langenberg. Die nächsten Tage werden dann immer wärmer, spätestens morgen Vormittag ist dann auch Schluss mit Regen. Da gibt's dann nur noch Wolken bei bis zu 12 Grad. Freitag ist die Sonne zurück bei rund 16 Grad.
3: Besser ankommen jetzt noch mit dem Radio Gütersloh Verkehrsservice. Ihr meldet uns Blitzer, die stehen immer noch bei euch in Spexart am Hüttenbrink. In Steinhagen wird auf der Bielefelder Straße geblitzt, in Brockhagen auf der Sandforter Straße und in Sörenheide auf der Isselhorster Straße. Blitzer, Staus und Störungen meldet ihr uns kostenlos an die 0800 678 5000.
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3: Gute Fahrt euch noch.
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3: Große Stimme, richtig viel Stil, aber diesmal nicht in irgendeiner riesigen Arena.
4: Nee, sondern ganz nah dran. Quasi Konzertfeeling ohne Fernglas. Und das Beste, das Ganze hat ja auch noch einen richtig guten Zweck.
3: Welcher Künstler am Freitag hier bei uns im Kreis auf der Bühne steht und warum sich das doppelt lohnt, hört ihr gleich nach 2 Songs. Ich bin Leslie Runde.
4: Und ich Noah Wrona. Guten Morgen.

0: ganz nah dran an großen Künstlern, aber ohne Arena, ohne Fernglas und ohne dreistellige Ticketpreise. Das geht tatsächlich.
1: Ja, und zwar bei uns in den kleineren Hallen, aber mit mindestens genauso viel Stimmung.
0: Am Freitag kommt Tom Gable in die Kultura nach Riedberg mit 8-köpfigem Orchester. Anlass ist ein Benefizkonzert zum Weltrotkreuztag vom Deutschen Roten Kreuz.
1: Ja, und wer ihn schon mal gesehen hat, der weiß, er hat ein Smoking, eine Fliege und musikalisch ist da ganz viel Swing mit dabei. Also der wird ja nicht umsonst als deutscher Frank Sinatra beschrieben.
2: Und so die ganzen Songs, von denen wir wissen, dass die immer super gut ankommen, kann auch sein, dass ein bisschen James Bond reinkommt. Das ist immer ein Abend, wo auf jeden Fall alle Leute, die Spaß an handgemachter Musik haben und die Las Vegas mögen, die werden da alle auf ihre Kosten kommen.
0: Und ganz weit weg von zu Hause ist er ja auch nicht.
1: Stimmt, er kommt aus Ibbenbüren, also quasi Heimspiel in OWL.
2: Also ich stelle mir Gütersloh so ein bisschen vor wie Ibbenbüren. Ich mag die ja eigentlich ganz gern, die Leute, die da so leben. Wir kriegen die Ostwestfalen geknackt. Wenigstens, wenn wir so ein Dschungelbuch spielen, da habe ich noch nie erlebt, dass irgendjemand sitzen geblieben ist, der nicht quasi nicht aufstehen konnte.
0: Tickets kosten rund 50 Euro und das Geld geht komplett ans Ehrenamt vom Deutschen Roten Kreuz.
1: Ja, und ziemlich entspannt wird auch die Anreise. Es gibt einen Shuttlebus aus dem Nordkreis, unter anderem ab Halle, Hasewinkel und Herzebrock.
0: Platz reservieren könnt ihr online beim DRK Gütersloh. Da gibt's auch alle Infos zu den Tickets. Wir haben es jetzt 11:05 hier in der Radio Gütersloh Morning Show.

0: Katy Perry besucht uns in der Radio Gütersloh Playlist gleich nach Kamrat und Hug Yourself. Wir haben es jetzt 17:45. Ich bin Leslie Runde.
1: Und ich nur auf Rona. Guten Morgen.

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1: Wenn ihr diese Woche noch nichts vorhabt, unser Kreis hat tatsächlich ein bisschen was im Angebot.
2: Okay, jetzt bin ich gespannt. Erzähl.
1: Ja, heute Abend zum Beispiel Poetry Slam in der Stadtbibliothek Gütersloh. 19.30 Uhr geht's los. Mhm. Da wird richtig abgeliefert mit selbstgeschriebenen Texten.
2: Ah, das war das, wo am Ende das Publikum entscheidet, wer gewinnt?
1: Genau, und kostet auch nur einen Zehner, also absolut machbar.
2: Und morgen?
1: Morgen wird's musikalisch. In der Kultura in Riedberg spielt das Matti Klein Soul Trio zusammen mit Max Mutzke.
2: Matti Klein Trio, das ist eine Jazzband.
1: Genau,
2: oder?
1: Die spielen am Morgen Soul, Jazz, ein bisschen Groove, alles mit dabei.
2: Okay.
1: Und Freitag dann nochmal ein Highlight. Tom Gabel mit Band und Orchester, der gibt ein Benefizkonzert zum Weltrotkreuztag. Auch in der Kultura, 20 Uhr geht's da los.
2: Also Musik hören und nebenbei dann noch was Gutes tun, also perfekt.
1: Und wenn du selbst mal Bock hast, was auszuprobieren, Samstag im Wasserturm Gütersloh gibt es einen Band-Workshop für Einsteiger. Da wird gemeinsam gespielt und ausprobiert und am Ende entstehen die ersten eigenen Bands. Und noch mehr Tipps und Termine findet ihr online auf radiogütersloh.de.

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0: Schönen guten Morgen. Der Zickzack-Kurs von US-Präsident Trump geht weiter. Er kündigte eine Pause für den Einsatz in der Straße von Hormuz an. Der war erst vor wenigen Tagen gestartet. Jetzt will er schauen, ob es weitere Verhandlungen mit Iran geben kann. Nach einer Fahrt quer durch NRW hat am frühen Morgen ein weiterer Castortransport das Atommüll-Zwischenlager in Ahaus erreicht. Laut Polizei lief der mittlerweile dritte Transport dieser Art störungsfrei. Auch dieses Mal gab es Protestaktionen. Und jetzt die Nachrichten für den Kreis Gütersloh. Die Wirtschaft bei uns im Kreis Gütersloh und in der Region blickt kritisch auf das erste Amtsjahr der aktuellen schwarz-roten Regierung. Immerhin habe die Regierung dringende Probleme benannt. Jetzt müsse die Regierung schnell Taten folgen lassen, sagt IHK-Hauptgeschäftsführerin Petra Piegel-Radke.
1: Nicht weiter Ankündigungen. Bürokratieabbau muss jetzt in den Unternehmen wirklich spürbar ankommen. Die Genehmigungen müssen schneller laufen. Die Digitalisierung muss vorankommen. Und Prozesse müssen wirklich vereinfacht werden. Es geht also jetzt echt um Geschwindigkeit. Es geht um Verlässlichkeit. Es geht um Wirksamkeit. Kurzum, es geht um strukturelle Verbesserungen.
0: Aktuell ist die konjunkturelle Lage der Firmen weiter angespannt. Laut IHK Ostwestfalen verschieben Firmen Investitionen oder prüfen sogar ihre Standorte neu. Der Stadtrat von Riedberg ist zu groß. Das will die SPD ändern und erneuert einen Antrag aus der letzten Legislaturperiode. Damit soll die Stadt beauftragt werden, alle rechtlichen Voraussetzungen für eine Verkleinerung mit der nächsten Kommunalwahl zu ermöglichen. Aus Sicht der Stadt ist das keine schlechte Idee. Auf Radio Gütersloh Nachfrage erklärt eine Sprecherin, dass der Ratssaal noch gerade so ausreicht. Mehr Tische würden nicht mehr reinpassen. Aktuell gibt es im Riedberger Stadtrat 44 Mitglieder. Eine Verkleinerung würde dazu auch Kosten sparen. Die Gewerkschaft Verdi kündigt Schritte gegen Edeka Schenke in Schloss Holte-Stukenbrock an. Nach Verdi-Informationen will das Unternehmen mit sofortiger Wirkung aus der Tarifbindung austreten. Melanie Faulhaber mit den Infos für Radio Gütersloh.
2: Das will sich die Gewerkschaft nicht gefallen lassen. Verdi kündigte an, dass die Beschäftigten für ihre Tarifverträge kämpfen wollen. Als Edeka Schenke den Marktkauf in Schloss Holte-Stukenbrock im vergangenen August übernahm, habe das Unternehmen die Tarifbindung öffentlich zugesagt, so Verdi.
0: Nach Verdi-Informationen soll Edeka Schenke die Belegschaft während einer Betriebsversammlung über den Austritt aus der Tarifbindung informiert haben. Heute wird auf der Marienfelder Straße in Herzebrock-Klarholz ein Schild erneuert. Deshalb wird es laut Straßen-NRW zu kleineren Einschränkungen kommen. Ab 9 Uhr wird die vielbefahrene Straße halbseitig gesperrt, damit die Arbeiten sicher erledigt werden können. Deshalb können keine Fahrzeuge von der Marienfelder Straße auf die B64 fahren. Eine Umleitung führt über die Nordstraße. Bis zum frühen Nachmittag sollen die Arbeiten erledigt sein, heißt es. Und mehr Nachrichten findet ihr auch jederzeit bei uns im Netz auf radiogütersloh.de.
3: Und das Radio Gütersloh Wetter hat jetzt Noah Wohner für euch.
4: Wir starten regnerisch in diesen Mittwoch. Im Moment 10 Grad auch in Kölkebeck und in Wiedenbrück. Und tatsächlich gehen wir heute nicht mehr weiter rauf mit den Temperaturen. Die sinken nur noch später auf etwa 8 Grad. Dazu regnet es den ganzen Tag. Die nächsten Tage, die werden dann trockener. Morgen weiterhin viele Wolken. Der Vormittag wird vielleicht noch kurz nass. Dann soll es sich halten und das bei bis zu 12 Grad. Freitag schafft die Sonne dann wieder zu uns durch.
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3: Besser ankommen jetzt noch mit dem Radio Gütersloh Verkehrsservice. Es wird geblitzt in Sörenheide auf der Isselhorster Straße, in Steinhagen auf der Bielefelder Straße, in Spexart am Hüttenbrink und in Brockhagen auf der Sandforter Straße. Wenn ihr noch was seht, dann meldet euch gerne kostenlos bei uns. Nummer ist die 0800 678 5000.
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3: Gute Fahrt euch noch.
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3: Egal wie euer Start in diesen Mittwoch bisher war, ab jetzt wird's besser laufen.
4: Genau, denn wir kümmern uns jetzt um euch.
3: Ja, um eure Laune und um eure Müdigkeit. Ich bin Leslie Runde.
4: Und ich nur auf Runde. Guten Morgen zusammen.

0: Wir haben es 20 vor 7 hier in der Radio Gütersloh Morning Show. Ich weiß nicht, wie ihr uns gerade hört, aber vielleicht ja übers Digitalradio.
1: Uns gibt es ja jetzt auch auf DAB+.
0: Genau, heißt, ihr könnt uns noch klarer, in besserer Qualität und auch über die Kreisgrenze hinaus hören.
1: Ja, schickt uns doch mal euren Empfangscheck per Sprachnachricht über WhatsApp. Hört ihr uns jetzt besser? Nummer ist die 05241 92 3x0.
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4: Ja, nee, ist klar.
5: Wer, wie, was? Der, die, das. Wieso, weshalb, warum? Wer nicht fragt, bleibt dumm. Ja, ne, kennt jeder, oder? Überall auf der Welt. Sesamstraße. Habe ich gerade im spanischen Fernsehen gesehen, hier auf Mallorca. Das läuft echt überall, in 150 Ländern auf der Welt. Ich meine, das ist doch mal ein Hammer. Kermit der Frosch, überall gern gesehen. Ne? Sobald man Kermit sieht, hat man ja gute Laune. Aber jetzt kommt's. Kermit heißt fast überall Kermit. Deutschland, Frankreich, Italien, in Spanien aber nicht. Ja, und da bin ich ja gerade. Hier heißt Kermit Gustavo. Wirklich, kein Scheiß. Kermit heißt hier Gustavo. Gustavo der Frosch, wie geil ist das denn? Da haben wir doch direkt Bock, seinen Urlaub zu verlängern, ne? Oder einen Flamenco-Kurs zu machen. Ach, ich brauche gleich erstmal einen Milchkaffee. Javier, por favor, una habitación doble con leche. Ja, rapido. Komm, jetzt nicht einschlafen.
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0: Hast du es letzte Woche gesehen, dieses Bayern-Spiel?
1: Also ich habe nur kurz reingesappt und plötzlich stand es irgendwie 4-5.
0: Ja,
1: was war da los?
0: Komplettes Chaos, aber im besten Sinne. Viele sagen schon, eines der besten Spiele überhaupt. Also selbst wenn man kein Fußballprofi ist, das war schon ziemlich unterhaltsam.
1: Ja, und heute Abend gibt es dann das Rückspiel in München.
0: Ja, und alle hoffen, dass es wieder so abgeht. Kollege Danny Hoppe, wird es denn heute wohl nochmal so wild?
2: Das hoffen wir natürlich alle. Ich könnte mir aber auch vorstellen, dass es diesmal etwas disziplinierter und taktischer zugehen könnte. Vor allem PSG könnte diesmal etwas abwartender auftreten. Aber wenn da heute ein frühes Tor fällt, kann das auch alles ganz schnell wieder über den Haufen geworfen werden. Bayerns Joshua Kimmich hat die Marschrichtung bei Amazon Prime auf jeden Fall schon mal vorgegeben.
3: Die Ausgangssituation ist einfach. Wir müssen gewinnen und wir glauben an den Sieg.
2: Und auch Trainer Vincent Kompany ist heiß. In Paris musste er das Spiel ja wegen einer Sperre von der Tribüne aus verfolgen. Heute sitzt er wieder auf der Bank und er glaubt fest ans Weiterkommen.
1: Ja, wobei. So ein kleines Problem haben die Bayern schon. Die kassieren aktuell auch ziemlich viele Gegentore.
2: Ja, 5-mal gegen PSG, aber auch in der Liga. Zuerst gab es 3 Gegentore gegen Mainz und am Samstag hat es selbst gegen den Tabellenletzten Heidenheim 3-mal geklingelt. Aber da muss man auch sagen, nachdem die Meisterschaft klar war, ist Kompany in der Liga meist mit einer B11 gestartet, auch um seine Topkräfte für die Champions League und den DFB-Pokal zu schonen. Aber auch nach diesen Spielen hat Kompany demonstrativ das Mutmachende angesprochen, nämlich dass sein Team immer weitermacht und auch wieder zurückkommt, wie eben auch im Hinspiel in Paris, als es nach dem 2-5 Rückstand schon nach einem Debakel aussah. Und genau auf diese mentale Stärke dürfte es auch heute wieder ankommen.
0: Die Bayern wollen unbedingt ins Finale und dafür müssen sie heute Abend erstmal an Paris vorbeikommen. Wir haben es jetzt 6:50 hier in der Radio Gütersloh Morning Show.

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1: Mit Danny Hoppe, guten Morgen. Weltweit wird über Social-Media-Verbote für Kinder und Jugendliche diskutiert. Nur die, die es betrifft, kommen eher selten zu Wort. Findet auch das Kinderhilfswerk UNICEF. Es hat deshalb selbst mal Jugendliche befragt, was sie von Social-Media-Verboten halten. Und die Meinung der 14- bis 16-Jährigen ist eindeutig. Die Mehrheit von ihnen will keine Verbote, sondern einen besseren Schutz auf digitalen Plattformen. Marc Weiß hat die Infos.
2: UNICEF hat knapp über 1000 Jugendliche repräsentativ befragen lassen. Ein Social-Media-Verbot für unter 16-Jährige wird klar abgelehnt. Nur 10% halten das für sinnvoll. Ein Verbot für unter 14-Jährige kommt deutlich besser an. Hier sagt über die Hälfte der Jugendlichen, dass das sinnvoll sein könnte. Allerdings glauben fast 90%, dass ein solches Verbot nichts bringen würde, weil betroffene Jugendliche es umgehen könnten, entweder über geteilte Geräte oder den Wechsel zu anderen Plattformen. Die Nachteile und Gefahren von Social Media sind den Jugendlichen laut Studie dabei durchaus klar. 74% sagen, dass sie auf Social Media oft das Gefühl für die Zeit verlieren. Als größte Risiken werden außerdem Mobbing, Hass, Beleidigungen und Fake News genannt. Und hier wünschen sich die Jugendlichen Schutz statt Verbot. Über 80% sprechen sich für bessere Inhaltsfilter und die schnelle Löschung unpassender Inhalte aus. Außerdem werden Schutzeinstellungen wie eingeschränkter Kontakt durch Fremde gefordert.
1: Und jetzt weitere Meldungen im Überblick. Im Iran-Krieg hat US-Präsident Trump überraschend den Einsatz in der Straße von Hormuz schon wieder gestoppt, nach nur einem Tag. Man wolle prüfen, ob ein Abkommen mit dem Iran abgeschlossen werden könne, schrieb er auf seiner Plattform Truth Social. Es gebe große Fortschritte. Die schwarz-rote Bundesregierung ist heute seit genau einem Jahr offiziell im Amt. Die Umfragewerte sind allerdings schlecht. Laut einer neuen YouGov-Umfrage sind 69% unzufrieden mit der Arbeit der Koalition. 55% glauben außerdem, dass sie vorzeitig zerbricht. Der FC Arsenal steht im Finale der Champions League durch einen 1:0-Sieg gegen Atletico Madrid. Gegen wen es Ende Mai in Budapest geht, entscheidet sich heute Abend. Dann empfängt der FC Bayern im Halbfinal-Rückspiel Paris Saint-Germain. Das Hinspiel hatten die Bayern mit 4:5 verloren. Auch der dritte Castortransport in NRW ist problemlos über die Bühne gegangen. Der mit Atommüll beladene Schwerlasttransporter hat am frühen Morgen das Zwischenlager in Ahaus erreicht. Das hat die Polizei bestätigt. Auch diesmal gab es demnach wieder mehrere Protestaktionen von Atomkraftgegnern. Der Transport selbst von Jülich nach Ahaus sei aber störungsfrei verlaufen, heißt es. So war es auch schon bei den ersten beiden Transporten. Und das waren die Nachrichten mit Danny Hoppe.
3: Und das Radio Gütersloh Wetter gibt's jetzt mit Noah Wohner.
4: Heute heißt's Regen und das ziemlich lang. Da gibt's am Nachmittag vielleicht mal eine kurze Pause, danach geht's direkt weiter. Aktuell 10 Grad in Farnsell und in Werther. Die nächsten Tage, die werden dann wärmer. Morgen hört der Regen im Lauf des Vormittags auf, danach bleibt's bei Wolken und bei bis zu 12 Grad. Freitag dann wieder mit Sonne.
3: Besser ankommen jetzt noch mit dem Radio Gütersloh Verkehrsservice. Ihr meldet uns einen Ampelausfall in Wiedenbrück an der Kreuzung auf der Schanze-Ecke Wasserstraße. Das ist die Brentrup-Kreuzung. Da bitte weiterhin vorsichtig fahren. Geblitzt wird noch in Spexhardt am Hüttenbrink, in Brockhagen auf der Sandforter Straße, in Steinhagen auf der Bielefelder Straße und in Sörenheide auf der Isselhorster Straße. Alles weitere meldet ihr uns. Die Nummer ist die 0800 678 5000.
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3: Gute Fahrt euch noch.
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3: Welche Note bekommt Schwarz-Rot nach einem Jahr?
4: Und wie sieht das eigentlich jemand, der mittendrin ist? Mhm. Also so wie unser CDU-Bundestagsabgeordneter Ralf Brinkhaus. Herr Brinkhaus, Ihre Note bitte.
5: Ja, mit Schulnoten tue ich mich immer schwer, aber lassen wir es mal ostwestfälisch zusammenfassen, geht besser.
3: Ja, eure Schulnoten haben wir auch noch mit dabei. Sprechen wir gleich drüber nach zwei Songs. Ich bin Leslie Runde.
4: Und ich bin Noah Wrona. Guten Morgen zusammen. Oh no.

0: Komisch eigentlich, bei der Ampelregierung hat man noch gedacht, mehr Streit geht kaum. Und jetzt zeigt sich, doch geht. Sogar mit nur zwei Koalitionspartnern. Ihr hört die Radio Gütersloh Morning Show hier um 7:10.
1: Ein Jahr schwarz-rote Bundesregierung unter Kanzler Friedrich Merz. Ja, welche Note gebt ihr denn der Regierung nach so einem Jahr?
2: 5, viel versprochen, wenig gehalten.
3: Eine wohlwollende 4, weil sie zu viel streiten.
4: Ich würde Ihnen, glaube ich, trotzdem eine 3 geben. Es sind so viele Probleme, die schon so lange da waren und jetzt gehen die das an. So, die es angehen, haben immer die schlechte Karte.
5: Und jetzt mit den Benzinpreisen merkt man auch nicht die 17 Cent. Ist so.
6: Man wünscht sich doch mehr Taten.
7: Eher 5 bis 6, weil ich finde, die momentane Zusammenarbeit der Parteien nicht richtig funktioniert. Ich wünsche mir Angie zurück.
1: Ja. Ach ja, Mama Merkel, ja, die ist ja wahrscheinlich ganz glücklich, dass sie mit dem ganzen Scheiß nichts mehr zu tun hat.
0: Kann ich verstehen. Auch andere Umfragen zeigen Unzufriedenheit. Rund 2/3 sagen, läuft nicht gut. Nur etwa jeder 4. ist zufrieden. Teilweise sind das sogar schlechtere Werte als noch bei der Ampel. Woran liegt das?
1: Also viele sagen ja, der Dauerstreit in der Koalition, der nervt einfach nur. Also Merz ist mit großen Versprechen gestartet. Vor allem mehr Tempo in der Wirtschaft, aber die schwächelt weiter. Vieles wird teurer und viele Probleme, die bleiben weiterhin liegen.
0: Die Regierung verweist auf rund 175 beschlossene Gesetze und Maßnahmen. Also ganz untätig ist sie nicht. Mhm. Es gibt Reformen bei der Bundeswehr, beim Thema Migration und auch in der Gesundheitspolitik passiert was.
1: Aber die großen Baustellen, die sind immer noch offen.
0: Ja.

0: Alex Warren hat einen neuen Song draußen und der könnte tatsächlich genauso durch die Decke gehen wie sein Hit Ordinary. Hört ihr gleich bei uns im Hit-Tipp nach Ed Sheeran und Bad Habits. Wir haben es jetzt 16 nach 7 hier in der Radio Gütersloh Morning Show. Ich bin Leslie Runde.
1: Und ich bin Noah Wohner. Guten Morgen, ihr Lieben.

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1: Heute tauchen wir im Hit-Tipp intensiv in die Gefühlswelt ab. In die Gefühlswelt von Alex Warren. Er hat einen neuen Song draußen und darin geht es um einen Moment oder einen Ort, der sich so intensiv anfühlt, dass man ihn nie wieder verlassen will. Weiß nicht, wie es bei euch aussieht, aber bei mir ist dieser Ort auf jeden Fall mein Bett morgens früh um 4 vor der Arbeit. Die Nummer heißt Fine Place to Die und die könnt ihr auch live hören. Alex Warren ist nämlich gerade mit seiner Tour durch Europa unterwegs. Ich spiele euch die Nummer jetzt, aber auch im Hit-Tipp, Fine Place to Die.
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0: Fine Place to Die von Alex Roran, heute der Radio Gütersloh Hit-Tipp des Tages. Wir haben es jetzt 7.23 Uhr. Wir verteilen heute Morgen schon fleißig Schulnoten und auch in unseren News gibt's gleich die Abrechnung für unsere Bundesregierung.
1: Kollege Alex Jakob aus den Radio Gütersloh News.
2: Ja, schönen guten Morgen. Ihr habt es ja gerade schon thematisiert. Die Bundesregierung ist ein Jahr im Amt und wir haben gehört, was die Menschen dazu sagen. Die Wirtschaft hier bei uns im Kreis Gütersloh, die hat natürlich auch so ihre Meinung.
1: Oh, jetzt hat das aber offen gelassen. Ja. Also eher persönlich oder gibt es da jetzt ein großes Donnerwetter? Ihr hört es auf jeden Fall gleich in den News um halb.
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2: Schönen guten Morgen. Die USA pausieren überraschend den Einsatz in der Straße von Hormuz nach nur einem Tag. Präsident Trump will jetzt prüfen, ob es neue Verhandlungen mit Iran geben kann. Der FC Arsenal steht im Finale der Fußball-Champions League. Heute Abend entscheidet sich, wer Gegner wird. Bayern München spielt gegen Paris Saint-Germain um den zweiten Finalplatz. Und jetzt die Nachrichten für den Kreis Gütersloh. Machen anstatt nur ankündigen, das wünscht sich die Wirtschaft im Kreis Gütersloh und in der Region von der schwarz-roten Bundesregierung. Die Hauptgeschäftsführerin der Industrie- und Handelskammer, Petra Piegel-Radke, hofft auf eine schnelle Reform der Sozialversicherungssysteme, damit Lohnkosten bestenfalls wieder sinken. Und?
3: Wir brauchen wettbewerbsfähige Energiepreise. Also eine Senkung der Stromsteuer für alle wäre ein schneller, ein breiter Entlastungsschritt. Und drittens, spürbar weniger Bürokratie. Also schnellere Planungs- und Genehmigungsverfahren, konsequent wirklich digitalisieren und klare Zuständigkeiten regeln. Deutschland muss bei diesen zentralen Fragen schneller und besser werden.
2: Die IHK blickt kritisch auf das erste Amtsjahr der Regierung zurück. Immerhin habe Schwarz-Rot die Probleme erkannt und auch benannt. Die Riedberger SPD will den Stadtrat verkleinern. Aktuell gibt es 44 Ratsmitglieder. Damit stößt die Stadt aktuell ohnehin schon an ihre Grenzen. Mehr Infos hat Melanie Faulhaber aus der Redaktion.
4: Bei der Kommunalwahl im vergangenen Jahr mussten wegen einer Vorschrift des Landes mehr Mandate vergeben werden, heißt es von der SPD auf Nachfrage. Die Stadt Riedberg stellt das bereits vor Probleme. Der Ratssaal hat kaum noch Platz. Die SPD will für die nächste Wahl in 4 Jahren dann die Verkleinerung. Das sollte eigentlich schon für die letzte Wahl passiert sein. Ein Formfehler verhinderte das allerdings.
2: Ein Argument für die Verkleinerung sind auch die Kosten. Wie viel dadurch eingespart werden kann, ist allerdings unklar. Es gibt noch keinen Plan, wie viele Mandate wegfallen könnten. Dem Vernehmen nach könnte es durchaus ein 5-stelliger Betrag pro Jahr werden, heißt es von der SPD. Verdi kündigt gewerkschaftliche Schritte gegen Edeka Schenke in Schloss Holte-Stukenbrock an. Der Supermarkt will nach Infos von Verdi mit sofortiger Wirkung aus der Tarifbindung austreten. Die Gewerkschaft kündigte an, für die Tarifverträge kämpfen zu wollen. Als Edeka Schenke im vergangenen August den Marktkauf in Schloss Holte-Stukenbrock übernahm, habe das Unternehmen die Tarifbindung öffentlich zugesagt, heißt es von Verdi. Für Arminia Bielefeld geht es am Freitagabend in Kaiserslautern um den nächsten Schritt in Richtung Klassenerhalt. Zuschauen muss dabei allerdings Trainer Mitch Kniert. Der Übungsleiter sah am vergangenen Wochenende beim Heimspiel gegen Bochum vom Schiedsrichter nach dem Abpfiff die rote Karte. Das DFB-Sportgericht hat ihn für ein Spiel gesperrt. Am letzten Spieltag kann er dann wieder an der Seitenlinie stehen. Und mehr Nachrichten findet ihr auch jederzeit bei uns im Netz auf radiogütersloh.de.
1: Und das Radio Gütersloh-Wetter hat jetzt Noah Wohner für euch.
5: Heute plätschert sich so durch den Tag. Die ganze Zeit ist Regen mit dabei. Das Thermometer zeigt 10 Grad in Amshausen und in Gütersloh. Wärmer wird es heute nicht mehr. Die nächsten Tage gibt es dann einen Wetterwechsel. Morgen hört der Regen am Vormittag auf. Danach bleibt es dann auch trocken bei bis zu 12 Grad. Freitag wird es dann wieder sonnig bei rund 16 Grad.
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1: Jetzt noch besser ankommen mit dem Radio Gütersloh Verkehrsservice. Ihr meldet uns einen Ampelausfall in Wiedenbrück an der Kreuzung auf der Schanze Wasserstraße. Da bitte weiterhin vorsichtig fahren. Geblitzt wird in Brockhagen auf der Gütersloher Straße und auf der Sanforter Straße, in Spexart am Hüttenbrink, in Steinhagen auf der Bielefelder Straße und in Sörenheide auf der Isselhorster Straße. Blitzerstaus und Störungen meldet ihr uns kostenlos an die 0800 678 5000.
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1: Gute Fahrt!
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1: Guten Morgen am Mittwochmorgen. Kommt gut rein. Ich bin Leslie Runde.
5: Und ich nur auf Rona. Hey! Ich war

0: Besser ankommen jetzt nochmal mit dem Radio Gütersloh Verkehrsservice um 7.42 Uhr. Es hat einen Unfall gegeben auf der A2 Hannover Richtung Dortmund. Zwischen Ostwestfalen-Lippe und dem Kreuz Bielefeld 11 Kilometer Stau. Da braucht ihr gerade mindestens eine Stunde länger.
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0: Rüber zu Henrik Frost ins landesweite Geldregenstudio.
3: Guten Morgen von mir. Und wenn ihr gerade jemanden an einer Parkbank stehen seht, ohne dass sie sich hinsetzt und eine Hündin daneben sitzt, dann ist das Sandra. Guten Morgen.
4: Guten Morgen.
3: Ihr seid gerade auf einer Gassi-Runde unterwegs, bevor ihr beide gleich zur Arbeit startet.
4: Das ist korrekt. Richtig.
3: Sandra, wenn es gleich etwas Geld geben sollte für dich hier im Geldregen, was hast du vor?
4: Ich denke, wir würden gerne in Urlaub fahren und die Hündin soll dann in eine Unterbringung und dafür benötigen wir ein bisschen Geld. Ich möchte nicht, dass sie in den Zwinger kommt, weil sie gerne unter Menschen ist und ein bisschen vermenschlicht wurde von uns. Und deswegen kostet das ja noch zusätzlich. Deswegen wäre das sehr, sehr schön, wenn da noch eine kleine Finanzspritze kommen würde.
3: Also jetzt gerade, wo du im Radio bist, wenn es da draußen irgendwie so eine Hundepflegefamilie gibt oder so, gerne melden, höre ich daraus.
4: Sehr, sehr gerne. Wir
3: Sandra.
4: Sind dringend auf der Suche.
3: Ja, guck mal. Und dann schauen wir jetzt mal, ob wir das Ganze schon finanziert bekommen. Hier ist dein Geldregen.
4: Dankeschön.
2: 280 Euro.
4: Weiter.
2: 700 Euro.
4: Weiter.
2: 1500 Euro.
4: Weiter.
2: 2000 Euro.
4: Stopp.
3: Sandra.
4: Ja.
3: Ich glaube, davon bekommt deine Hündin aber eine Suite im Adlon. Das sind 2000 Euro.
4: Vielen, vielen Dank. Ich freue mich sehr. Ich zitter und weiß nicht, wohin mit mir gerade.
3: Ach, das war doch ein guter Start in diesen Mittwoch. Sandra ist happy mit 2000 Euro. Und für euch machen wir dasselbe einfach nochmal. Wir packen hier nochmal 2000 Euro in den Geldregen. Garantiert ohne Blitz. 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

0: 9:51 hier bei Radio Gütersloh. Als hätten uns die Spritpreise nicht schon genug genervt, auch die Kerosinpreise legen gerade einen Höhenflug hin.
1: Grund ist unter anderem natürlich der Iran-Konflikt und Experten warnen, bis zum Sommer könnte es sogar knapp werden mit dem Flugtreibstoff.
0: Deshalb haben wir euch gefragt, habt ihr eure Urlaubspläne deswegen schon geändert?
2: Aufgrund der Preise und dass man gar nicht weiß, was in der Welt noch passiert, wer mit wem noch einen Krieg beginnt, werde ich wohl in Deutschland meinen Urlaub verbringen.
3: Bis jetzt ist noch gar kein Urlaub geplant, aber eventuell werde ich auf den Zug umsteigen, weil die Spritpreise natürlich deutlich gestiegen sind.
4: Also im Moment ist noch nichts geplant, aber auf jeden Fall, wir fliegen trotzdem.
5: Ja, ich fliege mit.
1: Aktuell sagen die Airlines zwar einen akuten Kerosinmangel, den gibt es noch nicht, aber die Reserven, die könnten im Juni oder Juli aufgebraucht sein. Kollege Thorsten Ortmann, was bedeutet das denn für unseren Urlaub?
6: Also Experten raten, Pauschalreisen zu buchen, weil dann der Reiseveranstalter in der Verantwortung steht, sollten Flüge ausfallen.
1: Ah, okay.
6: Und wer jetzt Langstreckenflüge oder Fernreisen bucht, der geht natürlich ein höheres Risiko ein, sagt Luftfahrtexperte Heinrich Groß-Bongardt. Denn in Europa könne man einen möglichen Kerosinmangel durch entsprechende Reserven besser managen als anderswo.
0: Ja, falls ihr euren Sommerurlaub noch nicht gebucht habt, lieber eine Pauschalreise innerhalb Europas buchen. Da lassen sich Engpässe beim Kerosin besser ausgleichen. 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
1: Mit Danny Hoppe, guten Morgen. Bei uns in NRW laufen seit dem frühen Morgen in 8 Städten Durchsuchungen bei mutmaßlichen Rechtsextremisten. Aus Sicherheitskreisen wurde bestätigt, dass es 10 Beschuldigte geben soll. Die Ermittlungen richten sich gegen die Gruppe Jung und Stark. Auch das Bundesamt für Verfassungsschutz ist an der Aktion beteiligt. Marc Weiß hat die Einzelheiten.
2: Seit 2024 häufen sich die Gewalttaten von teilweise noch sehr jungen Neonazis im Teenageralter, zum Beispiel bei Angriffen auf Paraden zum Christopher Street Day. Das BKA war damit im vergangenen Jahr an die Öffentlichkeit gegangen. In den Berichten hieß es, dass in der rechten Szene neue Jugendgruppen in Erscheinung getreten seien, die sich zunächst im virtuellen Raum gegründet hätten. Später ging es dann ins reale Leben und hier traten die jungen Nazis vor allem als Störer und Gewalttäter bei Veranstaltungen wie dem CSD in Erscheinung. Die größte dieser Gruppe war im vergangenen Jahr Jung und Stark mit einer Anhängerzahl im mittleren dreistelligen Bereich. Gegen genau diese Gruppe richten sich die Razzien heute Morgen. Auch die Gruppe Deutsche Jugend voran ist im Visier der Ermittler. Weitere relevante Vereinigungen seien der Störtrupp sowie die Gruppe Letzte Verteidigungswelle. Mutmaßliche Angehörige dieser Gruppe stehen aktuell in Hamburg wegen mehrerer Gewalttaten vor Gericht.
1: Und jetzt weitere Meldungen im Überblick. Die US-Armee setzt ihren neuen Einsatz in der Straße von Hormuz aus, nur einen Tag, nachdem sie ihn begonnen hatte. Das hat US-Präsident Trump auf seiner Plattform Truth Social angekündigt. Es seien große Fortschritte auf dem Weg zu einem vollständigen Abkommen mit dem Iran erzielt worden. Jugendliche wollen bei Social Media keine Verbote, sondern stattdessen einen besseren Schutz. Das zeigt eine neue UNICEF-Umfrage. Ein Verbot für unter 16-Jährige halten nur 10% der befragten Jugendlichen für sehr sinnvoll. Stattdessen fordern sie bessere Inhaltsfilter und die schnellere Löschung ungeeigneter Inhalte. Auch der dritte Castortransport aus Jülich ist ohne Probleme über die Bühne gegangen. Der mit Atommüll beladene Schwerlasttransporter hat am frühen Morgen das Zwischenlager in Ahaus erreicht. Das hat die Polizei bestätigt. Auch diesmal gab es wieder mehrere Protestaktionen von Atomkraftgegnern. Künstliche Intelligenz ist inzwischen voll in unserem Alltag angekommen. Das unterstreicht jetzt auch nochmal eine Umfrage, die die Krankenkasse Pronova BKK jetzt vorgelegt hat. In demnach unterhalten sich rund 40% der jungen Erwachsenen in Deutschland lieber mit der KI als mit der Familie. Und 70% der unter 30-Jährigen sagen, KI-Chatbots seien wertvolle Gesprächspartner für einsame Menschen. Die Krankenkasse sieht darin eine klare Gefahr. Sie warnt, die KI bleibe ein System ohne eigenes Empfinden und ersetze keine echten Beziehungen. Soziale Fähigkeiten könnten verarmen, wenn man die KI menschlichen Gesprächen vorziehe. Und das waren die Nachrichten mit Danny Hoppe.
3: Und wir schauen auf das Radio Gütersloh Wetter. Das hat jetzt Noah Wohner für euch.
4: Also so Regentropfen prasseln, das hat ja auch was Beruhigendes. Da haben wir auf jeden Fall noch jede Menge von heute. Das hört nämlich gar nicht mehr auf zu regnen. So um 15, 16 Uhr ist mal kurz länger trocken. Danach geht es dann aber direkt wieder los. Dazu messen wir aktuell 10 Grad in Warnhausen und in Langenberg. Die nächsten Tage werden dann immer wärmer. Spätestens morgen Vormittag ist dann auch Schluss mit Regen. Da gibt es dann nur noch Wolken bei bis zu 12 Grad. Freitag ist die Sonne zurück bei rund 16 Grad.
3: Besser ankommen jetzt noch mit dem Radio Gütersloh Verkehrsservice. Es staut sich immer noch auf der A2 Hannover Richtung Dortmund. Zwischen Herford-Bad Salzuflen und dem Kreuz Bielefeld 12 Kilometer Stau. Hier müsst ihr mindestens eine Stunde mehr einplanen. Blitz habt ihr uns noch gemeldet. Die stehen in Brockhagen auf der Gütersloher Straße und auf der Sanforter Straße, in Spexart am Hüttenbrink, in Steinhagen auf der Bielefelder Straße, in Sürenheide auf der Isselhorster Straße und in Werther wird auf der Enger Straße geblitzt. Blitzer, Staus und Störungen meldet ihr uns kostenlos an die 0800 678 5000.
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3: Gute Fahrt euch noch.
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3: Und wir starten in diese neue Stunde mit Musik von DJ Purple Disco Machine. Und danach kommt noch Jason Derulo zu uns hier in die Playlist mit Savage Love. Und wir sind auch noch mit dabei.
4: Ich
3: bin Leslie Runde.
4: Und ich Noah Wohner. Guten Morgen.

0: große Künstler ganz nah erleben, ohne Arena, ohne Gedränge und dass man ein Fernglas braucht. Genau das geht tatsächlich bei uns am Freitag.
1: Dann steht nämlich Tom Gäbel in der Kultura in Riedberg auf der Bühne mit einem 8-köpfigen Orchester.
0: Ja, und wer ihn schon kennt, weiß, das wird auf jeden Fall eine fette Nummer. Smoking, Fliege, viel Swing. Nicht umsonst wird er ja auch oft mit Frank Sinatra verglichen.
2: Love was made for me and you.
3: So die ganzen Songs, von denen wir wissen, dass die immer super gut ankommen, kann auch sein, dass ein bisschen James Bond reinkommt. Das ist immer ein Abend, wo auf jeden Fall alle Leute, die Spaß an handgemachter Musik haben und die Las Vegas mögen, die werden da alle auf ihre Kosten kommen.
0: Und ein kleines Heimspiel ist es auch noch.
1: Genau, er kommt aus Ibbenbüren, uns OWLer kennt er also.
3: Also ich stelle mir Gütersloh so ein bisschen vor wie Ibbenbüren. Ich mag die ja eigentlich ganz gern, die Leute, die da so leben. Wir kriegen die Ostwestfalen geknackt. Wenigstens, wenn wir so Dschungelbuch spielen, da habe ich noch nie erlebt, dass irgendjemand sitzen geblieben ist, der nicht quasi nicht aufstehen konnte.
0: Das Ganze ist ein Benefizkonzert zum Weltrotkreuztag. Heißt, die rund 50 Euro für die Tickets gehen komplett ans Deutsche Rote Kreuz und damit ins Ehrenamt hier bei uns.
1: Ja, ihr müsst nicht mal selber hinfahren. Es gibt einen Shuttlebus aus dem Nordkreis, zum Beispiel ab Halle, Hasewinkel und ab Herzburg.
0: Plätze und Tickets bekommt ihr online beim DRK Gütersloh. Wir haben es jetzt 11 Minuten nach 8 hier in der Radio Gütersloh Morning Show.

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1: Wenn ihr diese Woche noch nichts vorhabt, unser Kreis hat tatsächlich ein bisschen was im Angebot.
2: Okay, jetzt bin ich gespannt. Erzähl.
1: Ja, heute Abend zum Beispiel Poetry Slam in der Stadtbibliothek Gütersloh. 19.30 Uhr geht's los. Mhm. Da wird richtig abgeliefert mit selbstgeschriebenen Texten.
2: Ach, das war das, wo am Ende das Publikum entscheidet, wer gewinnt?
1: Genau, und kostet auch nur einen Zehner, also absolut machbar.
2: Und morgen?
1: Morgen wird's musikalisch. In der Kultura in Riedberg spielt das Matti Klein Soul Trio zusammen mit Max Mutzke.
2: Matti Klein Trio, das ist eine Jazzband.
1: Genau,
2: oder?
1: Die spielen am Morgen Soul, Jazz, ein bisschen Groove, alles mit dabei.
2: Okay.
1: Und Freitag dann nochmal ein Highlight. Tom Gable mit Band und Orchester, der gibt ein Benefizkonzert zum Weltrotkreuztag. Auch in der Kultura, 20 Uhr geht's da los.
2: Also Musik hören und nebenbei dann noch was Gutes tun, also perfekt.
1: Und wenn du selbst mal Bock hast, was auszuprobieren, Samstag im Wasserturm Gütersloh gibt es einen Band-Workshop für Einsteiger. Da wird gemeinsam gespielt und ausprobiert und am Ende entstehen die ersten eigenen Bands. Und noch mehr Tipps und Termine findet ihr online auf radiogütersloh.de.

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1: Mit Alex Jakob, wir haben es 8:30.
2: Schönen guten Morgen. In Nordrhein-Westfalen gibt es seit heute Morgen Durchsuchungen bei jungen Neonazis in 8 Städten. Im Fokus steht vor allem die Gruppe Jung und Stark. Der Kreis Gütersloh ist nicht betroffen. Die US-Armee setzt den Einsatz in der Straße von Hormus nach nur einem Tag wieder aus. Präsident Trump will weiter mit Iran verhandeln. Und jetzt die Nachrichten für den Kreis Gütersloh. Die Wirtschaft bei uns im Kreis Gütersloh und in der Region blickt kritisch auf das erste Amtsjahr der aktuellen schwarz-roten Regierung. Immerhin habe die Regierung dringende Probleme benannt. Jetzt müsse die Regierung schnell Taten folgen lassen, sagt

0: Verbesserungen.
1: Aktuell ist die konjunkturelle Lage der Firmen weiter angespannt. Laut IHK Ostwestfalen verschieben Firmen Investitionen oder prüfen sogar ihre Standorte neu. Der Stadtrat von Riedberg ist zu groß. Das will die SPD ändern und erneuert einen Antrag aus der letzten Legislaturperiode. Damit soll die Stadt beauftragt werden, alle rechtlichen Voraussetzungen für eine Verkleinerung mit der nächsten Kommunalwahl zu ermöglichen. Aus Sicht der Stadt ist das keine schlechte Idee. Auf Radio Gütersloh Nachfrage erklärt eine Sprecherin, dass der Ratssaal noch gerade so ausreicht. Mehr Tische würden nicht mehr reinpassen. Aktuell gibt es im Riedberger Stadtrat 44 Mitglieder. Eine Verkleinerung würde dazu auch Kosten sparen. Vor dem Bielefelder Landgericht müssen sich 5 junge Männer aus Reda-Wiedenbrück verantworten, weil sie 2 Brüder mit Messern attackiert und zum Teil lebensgefährlich verletzt haben sollen. Gestern war Prozessauftakt. Die Angeklagten äußerten sich aber erstmal nicht, heißt es in einem Bericht der Glocke. Demnach ging es in der Verhandlung auch um die Vorstrafen der 5 jungen Männer. Morgen steht bereits der nächste Verhandlungstermin an. Im Juli könnte dann ein Urteil fallen. Die Gewerkschaft Verdi kündigt Schritte gegen Edeka Schenke in Schloss Holte-Stukenbrock an. Nach Verdi-Informationen will das Unternehmen mit sofortiger Wirkung aus der Tarifbindung austreten. Melanie Faulhaber mit den Infos für Radio Gütersloh.
2: Das will sich die Gewerkschaft nicht gefallen lassen. Verdi kündigte an, dass die Beschäftigten für ihre Tarifverträge kämpfen wollen. Als Edeka Schenke den Marktkauf in Schloss Holte-Stukenbrock im vergangenen August übernahm, habe das Unternehmen die Tarifbindung öffentlich zugesagt, so Verdi.
1: Nach Informationen von Verdi soll Edeka Schenke die Belegschaft während einer Betriebsversammlung über den Austritt aus der Tarifbindung informiert haben. Und mehr Nachrichten findet ihr auch jederzeit bei uns im Netz auf radiogütersloh.de.
3: Und das Radio Gütersloh Wetter gibt's jetzt von Noah Brunner.
4: Wir starten regnerisch in diesen Mittwoch. Im Moment 9 Grad auch in Kölkebeck und in Wiedenbrück. Und tatsächlich gehen wir heute nicht mehr rauf mit den Temperaturen. Die sinken eigentlich nur noch, später auf etwa 8 Grad. Dazu regnet es den ganzen Tag. Die nächsten Tage, die werden dann trockener. Morgen weiterhin viele Wolken. Der Vormittag, der wird ja vielleicht noch kurz nass. Dann soll es sich aber halten und das bei bis zu 12 Grad. Freitag schafft's die Sonne dann wieder zu uns durch.
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3: Besser ankommen jetzt noch mit dem Radio Gütersloh Verkehrsservice. Es staut sich immer noch auf der A2 Hannover Richtung Dortmund. Zwischen Herford-Bad Salzuflen und dem Kreuz Bielefeld 13 Kilometer Stau. Da hat es einen Unfall gegeben. Ihr müsst mindestens eine Stunde mehr einplanen. Geblitzt wird in Brockhagen auf der Gütersloher Straße und auf der Sandforter Straße, in Spexart am Hüttenbrink, in Steinhagen auf der Bielefelder Straße und in Werther auf der Enger Straße. Und ihr meldet uns auch noch einen Ampelausfall, und zwar in Wiedenbrück an der Kreuzung auf der Schanze Wasserstraße. Da schön vorsichtig fahren. Blitzerstaus und Störungen meldet ihr uns kostenlos unter der 0800 678 5000.
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3: Gute Fahrt!
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3: Ich weiß nicht, wie ihr uns gerade hört, aber vielleicht ja übers Digitalradio.
4: Uns gibt's hier jetzt auch auf DAB+.
3: Ja, heißt, ihr könnt uns noch klarer, in besserer Qualität und auch über die Kreisgrenze hinaus hören.
4: Schickt uns doch mal euren Empfangscheck per Sprachnachricht über WhatsApp. Hört ihr uns jetzt gerade besser? Nummer ist die 05241 92 3x die 0.
3: Ich bin Leslie Runde.
4: Und ich Noah Wrona. Guten Morgen.
7: Hi.

0: Lady Gaga bringt uns rein in den Mittwoch hier im besten Mix bei Radio Gütersloh. Wir haben es jetzt 8.41 Uhr.
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0: Die besten Tage auf der Arbeit sind ja die, an denen man mit den Kollegen zusammen frühstückt. Wir haben heute auch erstmal wieder schön den Sandwich-Maker rausgeholt und sind hier die ganze Zeit nebenbei am Essen.
3: Voll lecker. Und das ist doch auch mal eine Idee. Als Arbeitsteam hier beim Geldregen mitmachen und wenn einer gewinnt, einen Monat lang jeden Tag eine große Frühstückspause.
0: Hatten wir zumindest noch nicht. Rüber zu Henrik Frost ins landesweite Geldregen-Studio.
4: Bei mir am Telefon in dieser Runde Geldregen ist Patrick. Hey, guten Morgen.
5: Guten Morgen.
4: Du bist Familienpapa seit anderthalb Jahren von einem Sohn. Was lernt er gerade?
5: Fängt er jetzt so richtig an zu quasseln, testet auch mal seine Grenzen aus. Aber bisher kann ich mich echt nicht beschweren.
4: Ja, ich wollte gerade sagen, die schwierige Wieso-Weshalb-Warum-Phase, die kommt ja dann erst noch.
5: Ja, genau.
4: Ist noch so ein bisschen die Ruhe vorm Sturm. Und du hast ein Ziel, wenn du Geld hier rausholst aus dem Geldregen, würdest du deinem Sohn und deiner Frau gerne eine Insel zeigen?
5: Genau, wir würden gerne mal Sardinien anschauen. Ich würde denen gerne mal die Insel zeigen. Die Strände, die sind ja wirklich wunderschön und das würde ich den beiden gerne mal zeigen.
4: Patrick, dann lasse ich dich jetzt auch ganz allein auf der Geldregeninsel zurück. Hier ist er. Pass auf vor dem Blitz und viel Erfolg.
5: Danke.
2: 200 Euro.
5: Weiter.
2: 800 Euro.
5: Weiter.
2: 1.700 Euro.
5: Weiter.
2: 2.000 Euro.
5: Stopp.
4: Patrick, ich habe eine kleine Frage.
5: Ja.
4: Willst du am Fenster sitzen oder am Gang? Ich buche hier gerade deinen Flug nach Sardinien.
5: Gerne mal am Fenster.
4: Das sind 2000 Euro für dich.
5: Besten Dank. Super. Ich freue mich sehr. Da können wir mal die Planung starten. Besten Dank.
4: Und was soll es für euch sein? Vielleicht ein ganzer Monat auf Sardinien oder eine Reise an die US-Westküste? 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

0: komisch eigentlich. Bei der Ampelregierung hat man noch gedacht, mehr Streit geht kaum. Mhm. Und jetzt zeigt sich, doch geht. Sogar mit nur 2 Koalitionspartnern.
1: Ein Jahr schwarz-rote Bundesregierung unter Kanzler Friedrich Merz. Welche Schulnote gebt ihr denn der Regierung nach so einem Jahr?
2: 5, viel versprochen, wenig gehalten.
3: Eine wohlwollende 4, weil sie zu viel streiten.
4: Eher 5 bis 6, weil ich finde, die momentane Zusammenarbeit der Parteien nicht richtig funktioniert. Ich wünsche mir Angie zurück.
0: Ich auch. Mama Merkel dürfte wahrscheinlich aber ganz dankbar sein, dass sie das nicht mehr ausbaden muss.
1: Die Regierung steckt im Umfragetief und selbst aus den eigenen Reihen heißt es inzwischen, da gibt's ein Problem.
0: Ja, große Überraschung. Claudia Wächter aus der Redaktion. Und wenn man auf die Bilanz schaut, was hat diese Regierung im ersten Jahr eigentlich wirklich geschafft?
5: Es hat sich was getan, ja, bei der Bundeswehr natürlich vor allem, der illegalen Einwanderung, aber auch die Gesundheitsreform ist auf dem Weg. Doch die wirklich harten Brocken, die liegen noch auf dem Tisch und Merz fordert dann nun von der SPD, ihr müsst kompromissbereiter sein. Finden die Sozialdemokraten weniger gut und das hört sich alles eher nach neuem Zoff an, zumal alle unter Druck stehen. Alle wollen jetzt natürlich möglichst bei ihren Wählern punkten.
1: Ja, aus dem Umfeld von Kanzler Friedrich Merz heißt es bereits, Schwarz-Rot könnte es schwer haben, überhaupt bis zum Ende durchzuhalten.
0: Ja, die entscheidende Frage ist nur, mit wem will er dann eigentlich noch regieren?

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1: Mit Danny Hoppe. Guten Morgen. In mehreren Bundesländern läuft seit dem frühen Morgen eine Razzia gegen die rechte Szene. Bei uns in NRW gibt es Durchsuchungen in 8 Städten, das hat das Bundeskriminalamt bestätigt. Und auch in 11 weiteren Bundesländern gibt es demnach Einsätze bei mutmaßlichen Rechtsextremisten. Rund 50 Objekte werden durchsucht. Die Ermittlungen richten sich vor allem gegen die rechte Gruppe Jung und Stark. Marc Weiß aus dem News-Team, was weiß man über die Gruppe?
2: Ja, die Gruppe war einige Zeit so ein bisschen unter dem Radar, weil die Mitglieder wahrscheinlich extrem jung sind. Das sind größtenteils Teenager. Laut BKA gibt es seit ein paar Jahren dieses Phänomen, dass sich rechtsextreme Jugendliche erstmal im Netz zusammenschließen und da auch austauschen. Und erst nach einiger Zeit werden dann öffentliche Aktionen geplant. Bei Jung und Stark sollen das vor allem Angriffe auf CSD-Paraden gewesen sein. Und diese Gruppe gilt als die aktuell größte ihrer Art. Man geht von ein paar 100 Mitgliedern aus, wie gesagt, die meisten davon im Teenageralter.
1: Danke, Marc. Und jetzt weitere Meldungen im Überblick. Im Iran-Krieg hat US-Präsident Trump den Einsatz in der Straße von Hormuz nach nur einem Tag schon wieder gestoppt. Man wolle prüfen, ob ein Abkommen mit dem Iran abgeschlossen werden könne, schrieb er auf seiner Plattform Truth Social. Es gebe große Fortschritte. Das vom Hunter-Virus betroffene Kreuzfahrtschiff darf einen Hafen auf den Kanarischen Inseln anlaufen. Das hat das spanische Gesundheitsministerium angekündigt. Man habe sich hier mit der Weltgesundheitsorganisation abgestimmt. Bisher sind 3 Passagiere gestorben. Die WHO geht aktuell von 7 Erkrankungen aus. Der FC Arsenal steht als erstes Team im Finale der Champions League. Der Tabellenführer der Premier League setzte sich am Abend mit 1:0 gegen Atletico Madrid durch. Heute Abend müssen dann noch die Bayern im Halbfinalrückspiel gegen Paris Saint-Germain ran. Das Hinspiel in Paris hatten sie mit 4:5 verloren. Das Landgericht Köln befasst sich gleich mit einem Legionellenausbruch vor 6 Jahren in der Kölner Uniklinik. 3 Menschen kamen damals ums Leben. Angeklagt ist ein ehemaliger Mitarbeiter. Frank Waltel in Köln, der Mann soll bei der Techniküberwachung geschlampt haben.
3: Ja, der Angeklagte war als Bereichsleiter für die Klima- und Lüftungstechnik an der Uniklinik Köln zuständig. Laut Anklage hat der heute 60-Jährige im Frühjahr 2020 eine Kühlanlage wieder in Betrieb genommen, ohne vorgeschriebene Hygienechecks. Dadurch sollen sich gefährliche Legionellen im Wasser gebildet haben. Über die Lüftung gelangten die Keime dann ins Bettenhaus. 6 Patienten erkrankten an einer schweren Lungenentzündung, 3 von ihnen starben. Und laut Staatsanwaltschaft hätte der Mann das Risiko kennen und verhindern müssen.
1: Danke, Frank. Und das waren die Nachrichten mit Danny Hoppe.
4: Und das Radio Gütersloh Wetter hat jetzt Noah Frohner für euch.
5: Heute heißt's Regen und das ziemlich lange. Da gibt's am Nachmittag vielleicht mal eine kurze Pause, danach geht's direkt weiter. Aktuell 9 Grad in Wahnsell und in Werther. Die nächsten Tage, die werden dann wärmer. Morgen hört der Regen im Laufe des Vormittags auf. Danach bleibt's bei Wolken und bei bis zu 12 Grad. Freitag dann wieder mit Sonne.
4: Besser ankommen jetzt noch mit dem Radio Gütersloh Verkehrsservice. Es staut sich auf der A2 Hannover Richtung Dortmund. Zwischen Ostwestfalen-Lippe und dem Kreuz Bielefeld immer noch 11 Kilometer Stau. Hier müsst ihr mindestens eine Stunde mehr einplanen. Geblitzt wird in Werther auf der Engerstraße, in Steinhagen auf der Bielefelder Straße, in Spexart am Hüttenbrink, in Gütersloh auf der Sundernstraße und in Brockhagen einmal auf der Gütersloher Straße und auf der Sandfurter Straße. Alles Weitere meldet ihr uns. Die Nummer ist die 0800 678 5000.
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4: Gute Fahrt.
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4: Und hier sind das Lirunde.
5: Und Noah Vrona.
4: Wir bringen euch durch den Mittwochmorgen.

0: Mit diesem Song hier hat er ja wirklich einen Volltreffer gelandet.
1: Ordinary von Alex Warren.
0: Ja, und jetzt hat Alex Warren einen neuen Song draußen und der könnte tatsächlich genauso durch die Decke gehen. Ihr hört die Radio Gütersloh Morning Show hier um 13 nach 9. Ich bin Leslie Runde.
1: Und ich nur auf Rona. Morgen zusammen.
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0: Alex Warren hat einen neuen Song draußen und der trifft wirklich direkt ins Herz. Fine Place to Die heißt die Nummer, klingt erstmal sehr düster, übersetzt heißt das ja schöner Ort zum Sterben, aber Alex meint das nicht wortwörtlich, im Song ist das eher emotional gemeint, also so im Sinne von ein Moment oder ein Ort, der sich so intensiv anfühlt, dass man ihn nie wieder verlassen will, zum Beispiel das Bett morgens vor der Arbeit. Das ist so ein Ort, den man nicht verlassen möchte. Ich bin gespannt, wie lange die Nummer braucht, um sich nach oben in die Charts zu kämpfen. Könnte mir vorstellen, dass das ähnlich schnell geht wie bei seinem Song Ordinary.
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0: 9.26 Uhr, Mittwochmorgen. Ihr seid hier in der Radio Gütersloh Morning Show gelandet. Ankündigen kann die Bundesregierung offenbar ganz gut.
1: Ja, aber passiert da auch mal irgendwas?
0: Ja.
1: Also die Wirtschaft hier in der Region wird langsam ungeduldig. Genau ein Jahr lang regiert Schwarz-Rot ja jetzt schon.
0: Die IHK im Kreis Gütersloh hat da ziemlich klare Erwartungen an die Bundesregierung.
1: Und gleich mehrere Wünsche im Gepäck. Welche das sind und warum der Druck wächst, das hört ihr gleich bei uns in den Nachrichten um 13:30.
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1: Mit Alex Jakob um 9:30.
2: Schönen guten Morgen. In mehreren Bundesländern gibt es aktuell Razzien in der jungen Neonazi-Szene. Laut Bundeskriminalamt sind in NRW 8 Städte betroffen. Im Fokus steht vor allem die Gruppe Jung und Stark.

0: zu verabschieden. Begründung unter anderem, X fördere zunehmend Desinformation. Wir haben im Kreis nachgefragt, wie es die Mitglieder hier halten. Was hat die SPD hier geantwortet, Kollege Matthias Träger?
1: Ja, von Seiten der SPD gäbe es keine Empfehlung, X zu verlassen, so Gabriele Bild vom SPD-Kreisverband. Es gehe ja nicht um die Mitglieder, sondern um die Accounts der Parteien. Und so könne jede Genossin und jeder Genosse selbst entscheiden, bei X zu bleiben. Bild macht aber darauf aufmerksam, dass der Landesverband schon 2022 den Account NRW-SPD abgestellt hat.
0: Machen anstatt nur ankündigen, das wünscht sich die Wirtschaft im Kreis Gütersloh und in der Region von der schwarz-roten Bundesregierung. Die Hauptgeschäftsführerin der Industrie- und Handelskammer, Petra Piegel-Radke, hofft auf eine schnelle Reform der Sozialversicherungssysteme, damit Lohnkosten bestenfalls wieder sinken. Und?
2: Wir brauchen wettbewerbsfähige Energiepreise. Also eine Senkung der Stromsteuer für alle wäre ein schneller, ein breiter Entlastungsschritt. Und drittens, spürbar weniger Bürokratie. Also schnellere Planungs- und Genehmigungsverfahren, konsequent wirklich digitalisieren und klare Zuständigkeiten regeln. Deutschland muss bei diesen zentralen Fragen schneller und besser werden.
0: Die IHK blickt kritisch auf das erste Amtsjahr der Regierung zurück. Immerhin habe Schwarz-Rot die Probleme erkannt und auch benannt. Am Sportplatz in Riedberg gibt es jetzt ein neues Funktionsgebäude. Die Stadt hat gemeinsam mit Vereinen und Schulen das neue Sportheim eröffnet. Bürgermeister Sonder erklärt, das Gebäude sei etwas Sinnvolles, das gleich von mehreren Gruppen genutzt werden kann. Das Sportheim bietet einen Besprechungs- und Erste-Hilferaum. Dazu gibt es Duschen und Toiletten. Die gab es bislang direkt am Sportplatz am Torfweg nicht. Für Arminia Bielefeld geht es am Freitagabend in Kaiserslautern um den nächsten Schritt in Richtung Klassenerhalt. Zuschauen muss dabei allerdings Trainer Mitch Kniert. Der Übungsleiter sah am vergangenen Wochenende beim Heimspiel gegen Bochum vom Schiedsrichter nach dem Abpfiff die rote Karte. Das DFB-Sportgericht hat ihn für ein Spiel gesperrt. Am letzten Spieltag kann er dann wieder an der Seitenlinie stehen. Und mehr Nachrichten findet ihr auch jederzeit bei uns im Netz auf radiogütersloh.de.
3: Und das Radio Gütersloh Wetter hat jetzt Noah Wohner für euch.
4: Heute plätschert es sich so durch den Tag. Also die ganze Zeit ist Regen mit dabei. Das Thermometer zeigt 9 Grad in Amshausen und in Gütersloh. Wärmer wird es heute nicht mehr. Die nächsten Tage gibt es dann einen Wetterwechsel. Morgen hört der Regen dann am Vormittag auf. Danach bleibt es trocken bei bis zu 12 Grad. Freitag wird es dann wieder sonnig bei rund 16 Grad.
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3: Besser ankommen jetzt noch mit dem Radio Gütersloh Verkehrsservice. Es staut sich immer noch auf der A2 Hannover Richtung Dortmund. Zwischen Ost-West-Fallen-Lippe und dem Kreuz Bielefeld noch 9 Kilometer Stau, circa 60 Minuten plus. Da ist wegen eines Unfalls nur ein Fahrstreifen frei. Blitzer meldet ihr uns, die stehen im Brockhagen auf der Gütersloher Straße und auf der Sandfurter Straße. In Gütersloh wird auf der Sundernstraße geblitzt, in Spexart am Hüttenbrink, in Steinhagen auf der Bielefelder Straße und in Werther auf der Enger Straße. Alles weitere meldet ihr uns, die Nummer ist die 0800 678 5000.
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3: Gute Fahrt euch noch.
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3: So, ich würde sagen, wir spielen euch jetzt erstmal hier 3 Songs und in der Zeit laufen wir schnell in die Küche und schmeißen unser Toast in den Sandwichmaker, oder?
4: Ja, wir frühstücken hier gerade nämlich mit den Kollegen.
3: Ja, aber natürlich ohne den Chef. Klar. Kommt gut in den Mittwoch, ich bin Leslie Runde.
4: Und ich Noah Frohnach. Guten Morgen zusammen.

0: 9.46 Uhr in der Radio Gütersloh Morning Show. Und ich würde sagen, wenn das schöne Wetter nicht zu uns kommt, dann kommt ihr halt zum schönen Wetter.
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3: Den Ball richtig treffen, das ist das Metier von Tobias. Hi.
4: Hi, grüß dich.
3: Du bist Golflehrer?
4: Ja, wir sind immer unterwegs, auch bei dem Wetter.
3: Boah, hätte ich ja gar keinen Bock drauf. Du hast mir gerade eben im Vorgespräch schon ein bisschen versucht, was zu erklären. Den einzigen Begriff, den ich wiedererkannt habe, ich kann kein Golf, war Handicap. Handicap ist doch irgendwie die Anzahl der Versuche, bis der Ball dann im Loch landet.
4: Genau, es gibt einen Scratch, eine 72, die soll dann jemand erreichen, der das schon ein bisschen besser kann. Dann ist das Handicap quasi die Schläge, die jemand dann mehr benötigen darf.
3: Was war dein bestes Handicap?
4: Ich hatte mal +4, das ist aber schon ein paar Jahre her.
3: Also jetzt, wo du Lehrer bist fürs Golfen, geht's quasi bergab.
4: Da hat man dann nicht mehr so viel Zeit fürs eigene Spiel, richtig?
3: Ja, nee, das ist vertrauenserweckend, Tobias.
4: Absolut.
3: Nein, ich bin mir sicher, dass du das mit dem Abschlag gut hinbekommst, jetzt auch im Geldregen. Hau mal rein.
4: Danke.
1: 250 Euro.
4: Weiter.
1: 600 Euro.
4: Weiter.
1: 1000 Euro.
4: Weiter.
3: Oh nein. Tobi.
4: Schade.
3: Das war der Blitz.
4: Ja, zu scharf auf die 20 gewesen.
3: Tobi, trotzdem danke fürs Mitspielen.
4: Danke dir.
3: Hab einen schönen Tag, danke dir, tschüss.
4: Ciao.
3: Ja, Tobi war scharf auf die 20.000 Euro, hat gezockt und für uns alle herausgefunden, dass sie in dieser Spielrunde gerade nicht drin waren. 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
0: Und während ihr euch jetzt für die nächste Runde im Geldregen bewerbt auf radiogütersloh.de, verabschieden wir uns in den Feierabend.
2: Leslie Runde und Noah Vrona sind rausgeholt.
0: Ja, gleich ab 10 geht's dann weiter mit Jenny Heimann.

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1: Mit Danny Hoppe. Guten Morgen. Seit dem frühen Morgen läuft eine große Razzia gegen die rechte Szene und inzwischen wird immer deutlicher, das Ausmaß ist groß. Die Bundesanwaltschaft lässt rund 50 Objekte in 12 Bundesländern durchsuchen. 600 Beamte sind im Einsatz. Bei uns in NRW finden Razzien in Bochum, Duisburg, Essen, Mülheim, Oberhausen, dem Hochsauerlandkreis und in den Kreisen Mettmann und Minden-Lübbecke statt. Die Maßnahmen richten sich gegen die rechten Gruppen Jung und Stark und Deutsche Jugend voran. Marc Weiß aus dem News-Team, was genau sind das für Gruppen?
2: Also laut BKA sind die Gruppen sehr ähnlich. In beiden sollen vor allem sehr junge Rechtsextreme organisiert sein, also teilweise wirklich im Teenageralter. Angefangen hat das 2024 wohl, da gab es die Gruppen zunächst nur online, man tauschte sich da in Chats aus, plante da aber schon reale Aktionen für später. Die gab es dann auch im Fall beider Gruppen. Es soll Angriffe auf Veranstaltungen gegeben haben, vor allem auf CSD-Paraden und allgemein auf linke Gruppierungen. Teilweise wurde da gestört, es soll aber auch schwere Gewalttaten gegeben haben. Als Deckmantel wurde oft auch behauptet, man tue etwas gegen Pädophilie, sagt das BKA. Daraufhin wurden dann Personen attackiert, die die Gruppen als pädophil definiert hatten. Und beide sind inzwischen bundesweit vernetzt und haben jeweils über 100 Mitglieder. Gegen 36 Personen wird konkret ermittelt. Sie sollen Mitglieder der Gruppen sein, teilweise wohl auch Anführer.
1: Danke, Marc. Und jetzt weitere Meldungen im Überblick. Die US-Armee setzt ihren Einsatz in der Straße von Hormuz nach nur einem Tag schon wieder aus. Das hat US-Präsident Trump auf seiner Plattform Truth Social angekündigt. Es seien große Fortschritte auf dem Weg zu einem vollständigen Abkommen mit dem Iran erzielt worden. Fast 3000 Zollbeamte kontrollieren seit dem frühen Morgen Paketzusteller in ganz Deutschland. Es geht um Schwarzarbeit und illegale Beschäftigung. Das hat die Generalzolldirektion mitgeteilt. Kontrolliert werde vor allem in großen Depots und Verteilzentren. Auch der dritte Castor-Transport aus Jülich ist ohne Probleme über die Bühne gegangen. Der mit Atommüll beladene Schwerlasttransporter hat am frühen Morgen das Zwischenlager in Ahaus erreicht. Das hat die Polizei bestätigt. Auch diesmal gab es wieder mehrere Protestaktionen von Atomkraftgegnern. Spätestens seit dem Fall Fernandes-Ulmen ist der Begriff Deepfakes auch der breiten Öffentlichkeit bekannt. Und auch Italiens Ministerpräsidentin Meloni ist schon mehrmals Opfer von KI-generierten Fotos geworden. Jetzt geht sie in die Offensive und warnt auf X, Deepfakes seien gefährlich, denn sie könnten jeden täuschen, manipulieren und treffen. Was heute ihr passiere, könne morgen jedem passieren. Von ihr selbst seien momentan diverse falsche Bilder im Umlauf, schreibt Meloni. Und eins davon hat sie jetzt selbst veröffentlicht. Es zeigt sie in Unterwäsche. Sie müsse anerkennen, dass derjenige, der es erstellt habe, sie zumindest in diesem Fall sogar deutlich verbessert habe. Dann wird sie wieder ernst. Sie könne sich verteidigen, viele andere aber nicht. Deshalb sei es wichtig, solche Fotos erst zu prüfen und sie erst dann zu glauben. Und das waren die Nachrichten mit Danny Hoppe.
3: Das Wetter ist heute einfach mal nass und kalt. Es regnet den ganzen Tag. Da gibt's einfach nur Unterschiede, dass es mal mehr und mal ein bisschen weniger regnet. Mehr als 9 Grad sind auch nicht drin. Morgen Vormittag kommt auch noch ein bisschen was runter. Im Laufe des Tages ist es dann aber trocken, zwar noch grau, aber mit 12 Grad schon mal ein bisschen wärmer als heute. Freitag kommt dann die Sonne zurück und mit bis zu 16 Grad wird es auch wieder richtig freundlich. Und jetzt besser ankommen mit dem Radio Gütersloh Verkehrsservice. Es wird geblitzt in Brockhagen an der Sandforter Straße, in Gütersloh an der Sundernstraße, in Spexart am Hüttenbrink und in Steinhagen an der Bielefelder Straße. Dann haben wir noch 2 Ampelausfälle, einmal an der B61 Gütersloh-Ecke Karlathstraße und in Reda-Wiedenbrück auf der Schanze-Ecke Wasserstraße. Wo es geht, wünsche ich euch eine gute Fahrt.
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3: Am Schiedwetter-Dienstag. Ich bin Jenny Heimann und bringe euch heute durch den verregneten Vormittag mit dem besten Mix, damit es besser läuft. Ich habe für euch die neue von Loy, Red Eyes, Miley Cyrus gibt's mit End of the World und wir starten mit den 90ern. TLC und No Scrubs.

0: Das ist Loi mit Red Eyes. Und heute haben wir ja den 6. Mai. Das Wetter da draußen ist aber einfach nur echtes Schiedwetter. Kalt und verregnet und das den ganzen Tag. Was ich mich da gefragt habe, ein paar Bäder bei uns im Kreis, also Freibäder, die haben ja schon aufgemacht zum 1. Mai. Was ist bei denen eigentlich los, bei so einem Wetter wie diesem? Und deswegen bin ich gestern mal nach Drin-Steinfurt gefahren zum Erlbad. Das ist wirklich so ein süßes, kleines Freibad. Und da war wirklich niemand. Außer mir. Also das Becken komplett leer, nur in der kleinen Bademeisterhütte. Da saß Nessim, der Bademeister. Und mit dem habe ich einfach mal mich so ein bisschen unterhalten. Nessim, was gibt's an so einem Tag wie heute eigentlich für dich zu tun?
1: Nicht viel zu tun, sehr entspannt. An solchen Tagen merke ich, wie dankbar ich bin für meinen Job. Weil es mal sonnige Tage gibt, wo viel zu tun ist, aber man auch mal ruhige Tage hat, wo man seine Seele baumeln lassen kann.
0: Ganz ehrlich, was machst du an einem Tag wie heute? Spielst du Brawl Star?
1: Nein, ich spiele aber viel meinen Gedanken rum. Ich stelle mir vor, wie mein Leben sein wird.
0: Ja, und das ist doch mal ein richtig schöner Ansatz. Ab dem Wochenende gibt's dann auch viel Arbeit wieder für Nessim und all die anderen Bademeister bei uns am Kreis. Samstag nämlich schon wieder viel Sonnenschein bis zu 21 Grad und Sonntag sogar noch ein bisschen wärmer.

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1: Mit Alex Jakob. Schönen guten Tag. SPD, Grüne und Linke kehren dem Kurznachrichtendienst X den Rücken zu und kündigen an, die Konten stillzulegen, auch die der Bundestagsfraktion. Zu viel Desinformation auf X, heißt es unter anderem in der Begründung. Wir haben bei uns im Kreis nachgefragt. Kollege Matthias Träger, wie handhaben es die Grünen im Kreis Gütersloh?
2: Ja, angesichts nicht großer Alternativen wolle man den Mitgliedern nicht sagen, welche Netzwerke sie zu nutzen haben, so Can Erdal vom Grünen Kreisverband. Der Kreisverband sei schon lange nicht mehr auf X aktiv. Die Grünen hier begrüßen den Schritt der Bundespartei. Und vielleicht führe der Weggang großer Parteien ja dazu, dass auch in Berlin erkannt werde,

0: Auch um die Vorstrafen der fünf jungen Männer. Morgen steht bereits der nächste Verhandlungstermin an. Im Juli könnte dann ein Urteil fallen. Verdi kündigt gewerkschaftliche Schritte gegen Edeka Schenke in Schloss Holte-Stukenbrock an. Der Supermarkt will nach Infos von Verdi mit sofortiger Wirkung aus der Tarifbindung austreten. Die Gewerkschaft kündigte an, für die Tarifverträge kämpfen zu wollen. Als Edeka Schenke im vergangenen August den Marktkauf in Schloss Holte-Stukenbrock übernahm, habe das Unternehmen die Tarifbindung öffentlich zugesagt, heißt es von Verdi. Und mehr Nachrichten findet ihr auch jederzeit bei uns im Netz auf radiogütersloh.de.
1: Und damit sind wir beim Wetter. Ich war ja heute Morgen wirklich schon sehr dankbar für meinen neuen Schirm im Leo-Look. Der hat mich nämlich auf dem Weg zur Arbeit gut trocken gehalten, denn es regnet wirklich den ganzen Tag. Mehr als 9 Grad sind auch nicht drin. Morgen geht die kleine Eiszeit zwar noch ein bisschen weiter, aber zum Wochenende, da wird es dann wieder sonniger, wärmer und freundlicher. Und jetzt besser ankommen mit dem Radio Gütersloh Verkehrsservice. Es wird geblitzt in Brockhagen an der Sandforter Straße. In Gütersloh an der Sundernstraße, geblitzt wird auch in Spexart am Hüttenbrink und in Steinhagen an der Bielefelder Straße. Kommt gut durch.
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1: Wir haben Großes mit euch vor. 20.000 Euro warten auf euch im Geldregen, garantiert in dieser Runde, ohne Blitz. Und wir spielen gleich nach Alex Warren, den Fugees und dem Safri-Duo zusammen mit Two Colors. Ich bin Jenny Heimann. Ich wünsche euch einen erfolgreichen Mittwochvormittag.

0: Das ist die neue von Alex Warren, heißt Fever Dream. Und apropos Fever Dream, wir wollen euren persönlichen Fiebertraum jetzt wahr werden lassen. Und damit geht es rüber zu Hendrik Frost ins Geldregenstudio.
1: Im landesweiten Geldregenstudio zu Gast am Telefon ist Janine. Hey, hallo.
2: Hallo.
1: Du bist ganz begeisterte Fußballmama und hast mir gerade schon gesagt, die Spiele deines Sohns, die haben da Vorrang bei euch im Terminkalender.
2: Absolut, ja.
1: Aber er macht das ja auch gut, oder?
2: Ich denke schon, ja. Sonst wird er da ja nicht spielen, wo er jetzt spielt.
1: Du sagst, du denkst, du hast mir gerade gesagt, du stehst jedes Mal am Spielfeld dran und guckst begeistert
2: absolut,
1: zu.
2: Ja, absolut, aber ich habe mit Fußball nicht viel zu tun.
1: Gut.
2: Ich gucke nur zu, wie mein Sohn spielt und bin dadurch auch natürlich begeistert.
1: So, dein Wunsch wäre aber auch, mit deiner Familie in den Sommerferien in Urlaub zu fahren. Was sind da so Grundvoraussetzungen, die dieser Urlaub erfüllen müsste?
2: Oh, sehr gerne Rutschenpark für meinen Sohn und natürlich irgendwo in den Süden, wo es warm ist. Genau.
1: Ja, ich bin mir sicher, ihr werdet das finden. Die finanzielle Unterstützung kommt jetzt mit etwas Glück von uns. Und lass dich bloß nicht wieder vom Blitz treffen. Viel Glück.
2: Ja, bitte nicht. Danke.
3: 300 Euro.
2: Weiter.
3: 1.000 Euro.
2: Weiter.
3: 5.000 Euro.
2: Weiter.
3: 12.000 Euro.
2: Weiter.
3: 20.000 Euro.
2: Stopp, stopp, stopp, stopp, stopp.
1: Sie hat weiter gesagt, oder?
2: Nein, ich habe stopp gesagt.
1: Janine.
2: Ich kann nicht mehr.
1: Janine, ihr fahrt nicht zum Rutschenpark. Ihr kauft den Rutschenpark. Das sind 20.000 Euro.
2: Ich kann nicht mehr.
1: Weinst du oder lachst du gerade?
2: Oh, ich weiß nicht, was ich gerade mache. Ich zitter und ich weine und ich lache. Ich freue mich total.
1: Also ich hoffe, dass sich Janine gleich irgendwie wieder beruhigt. Meine Güte, 20.000 Euro. Herzlichen Glückwunsch. Ihr macht es genauso. Wir packen jetzt 5.000 Euro in den Geldregen. Davon geht es auch in einen fetten Sommerurlaub für euch. Oder was ihr sonst anstellen möchtet. Holt euch die 5.000 Euro in dieser oder einer der nächsten beiden Runden.
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1: Mit Danny Hoppe, guten Tag. Seit dem Morgen läuft eine große Razzia gegen die rechte Szene. In 12 Bundesländern gibt es Durchsuchungen, auch bei uns in NRW. Der Generalbundesanwalt geht gegen 36 junge mutmaßliche Rechtsextremisten vor. Sie sollen wichtige Mitglieder der Gruppen Jung und Stark und Deutsche Jugend voran sein. Beide Gruppen sollen hinter gewalttätigen Angriffen auf Linke und mehrere CSD-Paraden stecken. Bundesjustizministerin Hubig sagte vorhin, Rechtsextremismus sei die größte Gefahr, die Deutschland von innen drohe. Marc Weiß hat mehr dazu.
2: Was Hubig besonders große Sorgen macht, ist die offenbar wachsende Begeisterung für rechte Gruppen unter Jugendlichen. Beide Gruppen, gegen die es heute Razzien gab, haben bundesweit viele jugendliche Mitglieder, teilweise im Teenageralter. Die Gruppen haben laut BKA 2024 als reine Online-Netzwerke begonnen, sollen in dieser frühen, rein digitalen Phase aber schon Aktionen für die reale Welt geplant haben. Die fanden später auch statt. Es gab teilweise gewalttätige Attacken auf CSD-Besucher, politisch Andersdenkende und immer wieder auch auf Pädophile. Den meisten Beschuldigten wirft die Bundesanwaltschaft vor, Rädelsführer der Gruppen zu sein. Gegen 8 von ihnen wird auch wegen gefährlicher Körperverletzung ermittelt. Vor genau einem Jahr war mit der letzten Verteidigungswelle schon eine mutmaßliche Zelle von jugendlichen Rechtsextremen zerschlagen worden. Die Gruppe soll potenziell tödliche Anschläge auf Linke und Geflüchtete verübt und weitere bereits geplant haben.
1: Und jetzt weitere Meldungen im Überblick. Seit Mitternacht gilt eine vom ukrainischen Präsidenten Selenskyj einseitig ausgerufene Feuerpause. Russland scheint sich daran aber nicht gebunden zu fühlen. Die Ukraine wirft Moskau vor, mehr als 100 Drohnen und 3 Raketen abgefeuert zu haben. Russland selbst hat ab Freitag eine 2-tägige Waffenruhe ausgerufen. Jugendliche wollen bei Social Media keine Verbote, sondern stattdessen einen besseren Schutz. Das zeigt eine neue UNICEF-Umfrage. Ein Verbot für unter 16-Jährige halten nur 10% der befragten Jugendlichen für sehr sinnvoll. Stattdessen fordern sie bessere Inhaltsfilter und die schnelle Löschung ungeeigneter Inhalte. Die Hotelnachfrage rund um die Fußball-WM hält sich in den USA bisher offenbar in Grenzen. Das hat der amerikanische Hotelverband mitgeteilt. Die WM sei bisher noch nicht der erhoffte Tourismusmagnet. Als mögliche Gründe dafür nennt der Verband Visa-Hürden und geopolitische Bedenken. Die Paketbranche hat nicht gerade den besten Ruf. Immer wieder gibt es Fälle, in denen die Fahrer ausgebeutet werden. Und deshalb führt der Zoll seit dem Morgen bundesweite Kontrollen bei Paketzustellern durch. Dabei geht es unter anderem um Schwarzarbeit und illegale Beschäftigung. Fast 3000 Beamte schauen sich vor allem in großen Depots und Verteilzentren um, also dort, wo viele Fahrer und Zusteller sind. Das hat die Generalzolldirektion bestätigt. Man stelle immer wieder fest, dass der gesetzliche Mindestlohn unterlaufen werde. Zum Beispiel, weil Überstunden nicht bezahlt würden oder auch nicht die Zeiten für die Beladung der Fahrzeuge. Dazu würden oft Subunternehmen eingesetzt, um Steuern zu hinterziehen oder keine Sozialversicherungsbeiträge zu zahlen, heißt es. Bundesfinanzminister Klingbeil sagte, Ziel der Kontrolle sei es, Menschen vor Ausbeutung zu schützen. Und das waren die Nachrichten mit Danny Hoppe.
3: Regen in unterschiedlichen Formen und Varianten, aber eigentlich immer Regen ist das Motto des Tages heute. Mehr als 9 Grad sind auch nicht drin. Ab morgen wird es dann so langsam immer besser. Morgen erst noch leichter Regen, später schlicht grau. Ab Freitag kommt dann auch die Sonne zurück und Samstag wird es dann schon wieder super schön mit bis zu 21 Grad und viel Sonnenschein. Und jetzt besser ankommen mit dem Radio Gütersloh Verkehrsservice. Wir haben erstmal 2 Ampelausfälle in Gütersloh an der B61 Ecke Karlathstraße, in Reda-Wiedenbrück an der Schanze Ecke Wasserstraße. Und es wird geblitzt in Brockhagen an der Sandforter Straße, in Gütersloh an der Sundernstraße, in Spexart am Hüttenbrink und in Steinhagen an der Bielefelder Straße. Ich wünsche euch eine gute Fahrt.
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3: Miles Smith, das ist so ein klassischer Songwriter. Er und Niall Horan, den kennt ihr noch von One Direction, die haben sich jetzt zusammengetan für eine gemeinsame Single. Die heißt Drive Safe und wie die entstanden ist, das erzählen sie uns gleich hier bei mir nach 3 jetzt am Stück. Ich bin Jenny Heimann, wünsche euch einen schönen Tag auch. 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

0: Das ist Cher mit Strong Enough am Mittwochvormittag. Und Miles Smith, den kennt ihr ja von einigen Songs bei uns auf jeden Fall. Stargazing zum Beispiel oder Nice to Meet You. Und Miles Smith, der steht für sehr emotionale Songs mit authentischem Storytelling und Songwriting. Ja, jetzt hat er eine neue Single am Start, die heißt Drive Safe. Und da hat er sich direkt jemanden dazugeholt, der auch genau das mag. Und das war ein Match, wie uns Miles jetzt im Interview erzählt hat.
1: Yeah, I wrote this song with Niall Horan and it was a really fun.
2: Den Song habe ich mit Niall Horan gemacht. Das war eine tolle Erfahrung. Ich hatte letztes Jahr schon angefangen dran zu arbeiten, aber den Song nie so richtig hinbekommen. Als ich ihn Niall gezeigt habe, fand er die Anfänge super und wir haben zusammen weitergearbeitet in einem Studio in London. Dabei sind wir richtig gute Freunde geworden, haben einige Guinness getrunken und die Nächte durchgemacht.
1: Sleep till super late, so it's a very real friendship.
0: Ja, so ein Guinness ist ja wahrscheinlich auch super für Songwriting, das steigert die Kreativität, könnte ich mir vorstellen. Ja, Niall Horan, ehemals One Direction, ist übrigens ein Riesenfan von Miles. Beide haben auch persönliche Erfahrung mit in diesen Song eingebracht.
1: Yeah, it's all about, you know, those people.
2: Es geht um Unterstützung, dass du deinem Herzen folgst, deine Träume verwirklichst, auch wenn es Angst macht. Den Song mit jemandem zu machen, der genau das getan hat, und ich selbst bin noch mittendrin, es zu tun, hat sich richtig angefühlt.
0: Und weil es sich so richtig und gut angefühlt hat, hört man es auch, dass es ehrlich und authentisch ist. Und ihr hört es jetzt hier bei uns. Hier sind Niall Horan und Miles Smith mit Drive Safe.

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1: Mit Alex Jakob. Schönen guten Tag. Die Kurznachrichtenplattform X wird immer mehr zu einem Ort für Desinformation. Das kritisieren die Parteien SPD, Grüne und Linke. Sie haben ihre Accounts geschlossen. Auch die Kreisverbände von Grünen und SPD im Kreis Gütersloh unterstützen diesen Schritt. Gleichzeitig gäbe es aber keine Empfehlungen an die eigenen Mitglieder. Laut Grünen fehlen bislang gute Alternativen. Die SPD erklärt, dass jeder und jede selbst schauen müsse, ob sich ein Verbleib auf X lohne. Die Riedberger SPD will den Stadtrat verkleinern. Aktuell gibt es 44 Ratsmitglieder. Damit stößt die Stadt aktuell ohnehin schon an ihre Grenzen. Mehr Infos hat

0: Ein Formfehler verhinderte das allerdings.
1: Ein Argument für die Verkleinerung sind auch die Kosten. Wie viel dadurch eingespart werden kann, ist allerdings unklar. Es gibt noch keinen Plan, wie viele Mandate wegfallen könnten. Dem Vernehmen nach könnte es durchaus ein fünfstelliger Betrag pro Jahr werden, heißt es von der SPD. Am Sportplatz in Riedberg gibt es jetzt ein neues Funktionsgebäude. Die Stadt hat gemeinsam mit Vereinen und Schulen das neue Sportheim eröffnet. Bürgermeister Sonde erklärt, das Gebäude sei etwas Sinnvolles, das gleich von mehreren Gruppen genutzt werden kann. Das Sportheim bietet einen Besprechungs- und Erste-Hilferaum. Dazu gibt es Duschen und Toiletten. Die gab es bislang direkt am Sportplatz am Torfweg nicht. Und mehr Nachrichten findet ihr auch jederzeit bei uns im Netz auf radiogütersloh.de.
2: Ja, das Wetter heute, das müssen wir einfach mal aussitzen. Regen den ganzen Tag und mehr als 9 Grad sind nicht drin. Immerhin durchschreiten wir wettertechnisch heute die Talsohle diese Woche. Morgen wird es im Laufe des Tages schon trocken. Freitag kommt die Sonne zurück und am Samstag ist es dann schon wieder richtig schön, warm und sonnig mit bis zu 21 Grad. Und jetzt besser ankommen mit dem Radio Gütersloh Verkehrsservice. Es gibt noch 3 Blitzen, einmal in Brockhagen an der Sandforter Straße, in Spexart am Hüttenbrink und in Steinhagen an der Bielefelder Straße. Das war's. Ich wünsche euch eine gute Fahrt.
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2: Janine hat gerade 20.000 Euro abgeräumt. Ich kann mir vorstellen, Janine muss erst noch mal ein bisschen zu sich kommen. Und wir spielen gleich schon wieder weiter. Die nächste Runde startet gleich nach 3 Songs am Stück. Und da starten wir mit einer kleinen Zauberei von Dua Lipa. Hier ist Houdini. Ich bin Jenny Heimann. Guten Tag zusammen. 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
1: Mit Danny Hoppe, guten Tag. Weltweit wird über Social-Media-Verbote für Kinder und Jugendliche diskutiert. Nur die, die es betrifft, kommen eher selten zu Wort, findet auch das Kinderhilfswerk UNICEF. Es hat deshalb selbst mal Jugendliche befragt, was sie von Social-Media-Verboten halten. Und die Meinung der 14- bis 16-Jährigen ist eindeutig, die Mehrheit von ihnen will keine Verbote, sondern einen besseren Schutz auf digitalen Plattformen. Marc Weiß hat die Infos.
2: UNICEF hat knapp über 1000 Jugendliche repräsentativ befragen lassen. Ein Social-Media-Verbot für unter 16-Jährige wird klar abgelehnt. Nur 10% halten das für sinnvoll. Ein Verbot für unter 14-Jährige kommt deutlich besser an. Hier sagt über die Hälfte der Jugendlichen, dass das sinnvoll sein könnte. Allerdings glauben fast 90%, dass ein solches Verbot nichts bringen würde, weil betroffene Jugendliche es umgehen könnten, entweder über geteilte Geräte oder den Wechsel zu anderen Plattformen. Die Nachteile und Gefahren von Social Media sind den Jugendlichen laut Studie dabei durchaus klar. 74% sagen, dass sie auf Social Media oft das Gefühl für die Zeit verlieren. Als größte Risiken werden außerdem Mobbing, Hass, Beleidigungen und Fake News genannt. Und hier wünschen sich die Jugendlichen Schutz statt Verbot. Über 80% sprechen sich für bessere Inhaltsfilter und die schnelle Löschung unpassender Inhalte aus. Außerdem werden Schutzeinstellungen wie eingeschränkter Kontakt durch Fremde gefordert.
1: Und jetzt weitere Meldungen im Überblick. Am Morgen hat es eine bundesweite Großrazzia gegen die rechte Szene gegeben. Im Fokus des Generalbundesanwalts stehen 36 junge mutmaßliche Rechtsextremisten. Sie sollen wichtige Mitglieder der rechten Gruppen Jung und Stark und Deutsche Jugend voran sein. Ihnen werden Gewalttaten gegen politische Gegner vorgeworfen. Nach dem Hunter-Virus-Ausbruch auf einem Kreuzfahrtschiff haben Labortests in Südafrika bestätigt, es hat eine Mensch-zu-Mensch-Übertragung stattgefunden. Das ist nach Angaben der Weltgesundheitsorganisation in seltenen Fällen möglich. Das betroffene Kreuzfahrtschiff soll jetzt einen Hafen auf den Kanarischen Inseln anlaufen. Fast 3000 Zollbeamte kontrollieren seit dem frühen Morgen Paketzusteller in ganz Deutschland. Es geht um Schwarzarbeit und illegale Beschäftigung. Das hat die Generalzolldirektion mitgeteilt. Kontrolliert werde vor allem in großen Depots und Verteilzentren. Künstliche Intelligenz ist inzwischen voll in unserem Alltag angekommen. Das unterstreicht jetzt auch noch einmal eine erstaunliche Umfrage, die die Krankenkasse Pronova BKK jetzt vorgelegt hat. Denn demnach unterhalten sich rund 40% der jungen Erwachsenen in Deutschland lieber mit der KI als mit der Familie. Und 70% der unter 30-Jährigen sagen, KI-Chatbots seien wertvolle Gesprächspartner für einsame Menschen. Die Krankenkasse sieht darin eine klare Gefahr. Sie warnt, die KI bleibe ein System ohne eigenes Empfinden und ersetze keine echten Beziehungen. Soziale Fähigkeiten könnten verarmen, wenn man die KI menschlichen Gesprächen vorziehe. Es gehe auch um Reibungen, Kritik und andere Perspektiven, denn genau daran wachse man, heißt es. Und das waren die Nachrichten mit Danny Hoppe.
3: Das Wetter ist heute einfach mal nass und kalt. Es regnet den ganzen Tag. Da gibt es einfach nur Unterschiede, dass es mal mehr und mal ein bisschen weniger regnet. Mehr als 9 Grad sind auch nicht drin. Morgen Vormittag kommt auch noch ein bisschen was runter. Im Laufe des Tages ist es dann aber trocken, zwar noch grau, aber mit 12 Grad schon mal ein bisschen wärmer als heute. Freitag kommt dann die Sonne zurück und mit bis zu 16 Grad wird es auch wieder richtig freundlich. Und jetzt besser ankommen mit dem Radio Gütersloh Verkehrsservice. Es wird geblitzt in Brockhagen an der Sandforter Straße, in Gütersloh an der Windelsbleicher Straße und im Wink. Außerdem in Spexart am Hüttenbrink und in Steinhagen an der Bielefelder Straße. Ich wünsche euch eine gute Fahrt.
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3: Also dieser Mann ist wirklich der Typ, er altert wie Wein. Er wird immer besser. George Clooney wird heute 65 Jahre alt. Wir gratulieren gleich hier bei mir. Vorher gibt's noch Leonie, R.E.M. und Lady Gaga. Und ich bin Jenny Heimann. Schönen guten Tag. 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

0: Mittwochmittag, ja, und er hat 2 Oscars gewonnen, wurde auch schon mal als Sexiest Man Alive ausgezeichnet und heute wird er 65 Jahre alt. Schauspieler George Clooney. Tina Eck ist unsere Expertin in Washington. George Clooney hat ja seinen Wohnsitz inzwischen aus Hollywood wegverlegt und lebt in Frankreich. Hat er die Schnauze voll von Hollywood?
1: Ja, der schöne George Clooney, er ist wirklich auf Kollisionskurs mit Trump und der gesamten US-Regierung. Und er hat sich zurückgezogen. Er lebt in Südfrankreich und hat dort gemeinsam mit seiner Frau Amal und den Zwillingen auch die französische Staatsbürgerschaft angenommen. Sie leben recht abgeschieden auf einem Bauernhof, damit die Kinder nicht von Paparazzi verfolgt werden.
0: Aber hat sich Clooney denn durch Trump in die Politik eingeschaltet oder war der immer schon politisch unterwegs?
1: Clooney ist ein erklärter politisch sehr aktiver Demokrat schon immer und ein großer Verfechter der Pressefreiheit. Er engagiert sich für Menschenrechte, für die Umwelt und im Kampf gegen die Armut. Und seine Frau, die ist Anwältin für Menschenrechte. Sie ergänzen sich also ganz prachtvoll.
0: Ja, und Filmvertreter auch noch. Es soll ja auch noch eine Fortsetzung von der Oceans-Reihe geben, ne?
1: Ja, die Reihe wird fortgesetzt. Und Clooney spielt wieder mal den charmanten Meister Dieb einer Ganovenbande mit Brad Pitt, Matt Damon und Don Cheadle. Die Besetzung, Regie und das Drehbuch sind offenbar festgezurrt und in ungefähr 9 Monaten sollen die Dreharbeiten losgehen. So viel hat Clooney verraten.
0: Und er ist einfach ein toller Typ. Heute wird er 65 Jahre alt. Happy Birthday, George Clooney.

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1: Mit Alex Jakob, schönen guten Tag. Die Briten sind zurück in Gütersloh. Im Rahmen der Militärübung Reno Storm sind tausende britische Soldaten aktuell in Ostwestfalen-Lippe zu Gast. Im Gütersloher Rathaus gab es jetzt einen Empfang mit Vertretern der britischen Streitkräfte und der Stadtverwaltung. Mit dem symbolischen Treffen sollte auch die Verbundenheit zu den Briten gezeigt werden. Noch bis Mitte Juni werden die britischen Streitkräfte ihre Übung in OWL abhalten. Dafür sind auch Teile der Armee in der alten Kaserne an der Marienfelder Straße untergekommen. SPD, Grüne und Linke haben angekündigt, sich von Elon Musks Nachrichtendienst X zu verabschieden. Begründung unter anderem, X fördere zunehmend Desinformation. Wir haben im Kreis nachgefragt, wie es die Mitglieder hier halten. Was hat die SPD hier geantwortet, Kollege Matthias Träger?
2: Ja, von Seiten der SPD gebe es keine Empfehlung, X zu verlassen, so Gabriele Bild vom SPD-Kreisverband. Es gehe ja nicht um die Mitglieder, sondern um die Accounts der Parteien. Und so könne jede Genossin und jeder Genosse selbst entscheiden, bei X zu bleiben. Bild macht aber darauf aufmerksam, dass der Landesverband schon 2022 den Account NRW-SPD abgestellt hat.
1: Verdi kündigt gewerkschaftliche Schritte gegen Edeka Schenke in Schloss Holte-Stukenbrock an. Der Supermarkt will nach Infos von Verdi mit sofortiger Wirkung aus der Tarifbindung austreten. Die Gewerkschaft kündigte an, für die Tarifverträge kämpfen zu wollen. Als Edeka Schenke im vergangenen August den Marktkauf in Schloss Holte-Stukenbrock übernahm, habe das Unternehmen die Tarifbindung öffentlich zugesagt, heißt es von Verdi. Und mehr Nachrichten findet ihr auch jederzeit bei uns im Netz auf radiogütersloh.de.
3: Und damit sind wir beim Wetter. Ich war ja heute Morgen wirklich schon sehr dankbar für meinen neuen Schirm im Leo-Look. Der hat mich nämlich auf dem Weg zur Arbeit gut trocken gehalten, denn es regnet wirklich den ganzen Tag. Mehr als 9 Grad sind auch nicht drin. Morgen geht die kleine Eiszeit zwar noch ein bisschen weiter, aber zum Wochenende, da wird es dann wieder sonniger, wärmer und freundlicher.

0: 1547 steht ebenfalls eine Gulaschkanone. Ich wünsche euch eine gute Fahrt.
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0: Ich bin Jenny Heimann und wenn ich diesen Song höre, dann kriege ich so richtig Bock auf Sommer, auf Festivals, auf draußen und laute Konzerte. Vielleicht geht's euch ja ähnlich. Dann genießt jetzt die Kings of Leon. Here is Use Somebody.

0: Heute ist Mittwoch, heute ist der 6. Mai und heute vor 32 Jahren wurde der Eurotunnel zwischen Frankreich und England eröffnet. Schon eine tolle Reise, einmal mit dem Zug unterm Ärmelkanal durch. Wir können euch zwar keine Tickets für den Zug verkaufen, aber Geld für Plätze in der ersten Klasse gibt's von uns, beziehungsweise von Henrik Frost im landesweiten Geldregenstudio.
1: Ich habe die sehr sympathische Chantal am Telefon. Hallo.
2: Hallöchen.
1: Und ich sage sehr sympathisch, nicht nur, weil du total positiv klingst, sondern weil, wenn du hier was gewinnen würdest gleich, auch jemand anderes noch profitiert.
2: Ja, meine Mama. Weil ich meiner Mama echt viel verdanke mittlerweile. Ich bin einfach unfassbar glücklich, jetzt meine Mama zu haben.
1: Och, guck mal, das wäre der eine Teil von deinem Gewinnbatzen, sag ich mal. Der andere Teil könnte in die Fohlen fließen. Allerdings jetzt nicht in die Pferde.
2: Nee, natürlich ins Stadion der Fohlenelf. Da bin ich auch sehr glücklich mittlerweile. Ist einfach ein schönes Feeling da drinnen.
1: Du bist Fan von Borussia Mönchengladbach und hättest gerne eine Dauerkarte.
2: In der Nordkurve, im Block 14.
1: In der Nordkurve. Was kostet so eine Dauerkarte inzwischen?
2: Ich meine 250 Euro ungefähr.
1: Ja, ist schon ein Batzen Kohle, ne? Und man muss lange warten.
2: Ja.
1: Chantal, die Warteschlange, die können wir für dich nicht skippen, aber beim Geld können wir ein bisschen nachhelfen.
2: Ja.
3: 200 Euro.
2: Weiter.
3: 400 Euro.
2: Stopp. Ich freue mich.
1: Chantal.
2: Ja.
1: Die Dauerkarte wäre bezahlt und ich glaube, deine Mama freut sich auch. 400 Euro.
2: Ja. Dankeschön.
1: Ach, wie schön und wie sympathisch, dass da das Geld sogar noch geteilt wird. 5000 Euro könnt ihr euch auch teilen. Die sind jetzt garantiert drin in dieser Runde Geldregen. 5000 Euro für euch, garantiert ohne Blitz. Versucht euch zu bewerben und dann bis gleich.
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1: Mit Malte Albrecht, guten Tag. Jetzt ist es bestätigt. Nach dem Ausbruch des Hunter-Virus auf einem Kreuzfahrtschiff steht fest, dass sich Menschen gegenseitig damit angesteckt haben. Drei Passagiere, darunter eine Deutsche aus Passau, sind schon an den Folgen gestorben. Thorsten Adolfs mit weiteren Infos.
2: Die Hondius liegt seit Sonntag vor den Kapverden im Atlantik vor Anker, nachdem das Virus an Bord entdeckt wurde. Normalerweise verbreiten sich Hunter-Viren über Nagetierausscheidungen. Im aktuellen Fall handelt es sich aber um einen speziellen Virenstamm, der direkt von Mensch zu Mensch übertragbar ist. Das haben Tests in Südafrika bestätigt. Ein niederländischer Passagier verstarb schon Mitte April. Seine Frau wurde später in Johannesburg in ein Krankenhaus gebracht, wo sie ebenfalls starb. Ein britischer Passagier wird dort aktuell auf der Intensivstation behandelt. Die Behörden arbeiten jetzt mit Hochdruck daran, die Ausbreitung zu stoppen und die restlichen etwa 150 Menschen an Bord medizinisch zu versorgen. Im Moment wird untersucht, ob es Erkrankte gibt, die dringend von Bord gebracht werden müssen. Für die anderen Passagiere soll es zu den Kanarischen Inseln gehen. Es wird erwartet, dass sie dort in 3 bis 4 Tagen eintreffen werden. Dort angekommen sollen Besatzung und Passagiere untersucht, gegebenenfalls medizinisch versorgt und in ihre jeweiligen Heimatländer zurückgebracht werden. Die WHO vermutet, dass die Infektionskette von dem mittlerweile verstorbenen niederländischen Ehepaar ausging, das sich vor der Einschiffung in Argentinien noch an Land angesteckt haben könnte.
1: Und jetzt weitere Nachrichten in der Zusammenfassung. Die Umweltminister aus NRW und Brandenburg fordern ein schnelles Verbot von Einweg-E-Zigaretten. Die Geräte seien nicht nur schlecht für die Umwelt, bei falscher Entsorgung könnten sie auch Brände in Müllanlagen auslösen. Auf der Umweltministerkonferenz in Leipzig übermorgen soll die Bundesregierung deshalb zu schnellem Handeln aufgefordert werden. In der Straße von Hormus ist ein französisches Containerschiff angegriffen worden. Nach Angaben der Reederei wurden dabei mehrere Besatzungsmitglieder verletzt und in Sicherheit gebracht. Das unter maltesischer Flagge fahrende Schiff sei beschädigt worden. Wer hinter dem Angriff steckt, ist noch unklar. An den deutschen Flughäfen ist es im April deutlich ruhiger zugegangen. Laut dem Flughafenverband ADV sanken die Passagierzahlen im Vergleich zum Vorjahr um mehr als 9%. Als Gründe werden vor allem der Irankrieg und die Streiks bei der Lufthansa genannt. Fragen kostet nichts, sagt man. Bei ChatGPT stimmt das aber nicht so ganz. Der Entwickler OpenAI gibt in diesem Jahr rund 50 Milliarden Dollar aus. Das sind etwa 43 Milliarden Euro. Und zwar allein für Rechenleistung. Das hat jetzt zum ersten Mal ein Topmanager bestätigt. Die Zahl zeigt, künstliche Intelligenz ist extrem teuer, vor allem weil die Technik noch am Anfang steht und ständig weiterentwickelt wird. Und OpenAI plant noch mehr. In den nächsten Jahren soll insgesamt mehr als 1 Billion Dollar in KI-Infrastruktur fließen. ChatGPT hatte vor ein paar Jahren den aktuellen KI-Boom ausgelöst. Inzwischen gibt es aber starke Konkurrenz, zum Beispiel durch Google Gemini oder das KI-Unternehmen xAI von Tech-Milliardär Elon Musk. Und das waren die Nachrichten mit Malte Albrecht.
3: Regen in unterschiedlichen Formen und Varianten, aber eigentlich immer Regen ist das Motto des Tages heute. Mehr als 9 Grad sind auch nicht drin. Ab morgen wird es dann so langsam immer besser. Morgen erst noch leichter Regen, später schlicht grau. Ab Freitag kommt dann auch die Sonne zurück und Samstag wird es dann schon wieder super schön mit bis zu 21 Grad und viel Sonnenschein. Und jetzt besser ankommen mit dem Radio Gütersloh Verkehrsservice. Es wird geblitzt in Brockhagen an der Sandworter Straße, in Gütersloh an der Windelsbleicher Straße, außerdem in Wink, in Spexart am Hüttenbrink und in Steinhagen an der Bielefelder Straße. Gute Fahrt!
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3: Heute wird ja ein echt ereignisreicher Abend. Einmal das spannende Rückspiel Bayern gegen PSG in der Champions League. Das muss man allerdings wahrscheinlich in der Fußballkneipe gucken. Das wird nämlich nur von DAZN gezeigt. Wer lieber zu Hause bleiben möchte, der kann ab heute tatsächlich die neue Bachelor-Staffel auf RTL anschauen. Mit Bachelor Sebastian Paul, der früher mal in Aalen tatsächlich Handball gespielt hat. Ich bin Jenny Heimann und bin tatsächlich immer noch ein bisschen unentschlossen, was ich heute Abend gucke. Schönen Tag euch.

0: 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Ja, Atze Schröder zeigt Kermit dem Frosch, wo er die Locken hat. So geht doch das Sprichwort, oder? Unser Atze ist gerade auf Mallorca und hat da eine echt lustige Entdeckung gemacht.
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2: Ja, nee, ist klar. Wer, wie, was? Der, die, das. Wieso, weshalb, warum? Wer nicht fragt, bleibt dumm. Ja, ne, kennt jeder, oder? Überall auf der Welt. Sesamstraße. Habe ich gerade im spanischen Fernsehen gesehen, hier auf Mallorca. Das läuft echt überall, in 150 Ländern auf der Welt. Ich meine, das ist doch mal ein Hammer. Kermit der Frosch, überall gern gesehen. Ne? Sobald man Kermit sieht, hat man ja gute Laune. Aber jetzt kommt's. Kermit heißt fast überall Kermit. Deutschland, Frankreich, Italien, in Spanien aber nicht. Ja, und da bin ich ja gerade. Hier heißt Kermit Gustavo. Wirklich, kein Scheiß. Kermit heißt hier Gustavo. Gustavo, der Frosch, wie geil ist das denn? Da haben wir doch direkt Bock, seinen Urlaub zu verlängern, ne? Oder einen Flamenco-Kurs zu machen. Ach, ich brauche gleich erstmal einen Milchkaffee. Javier, por favor, una habitación doble con leche. Ja, rapido. Komm, jetzt nicht einschlafen.
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1: Ich bin Matthias Träger. Guten Tag. Ab Montag rollt wieder viel britisches Militär durch unseren Kreis Gütersloh. Dann startet die vierwöchige Großübung Rhino Storm. Im Vorfeld hat die Stadt Gütersloh jetzt eine britische Delegation im Rathaus empfangen, um sich auszutauschen und um die Briten aus alter Verbundenheit willkommen zu heißen. Mario Alexander Unger hat die Radio Gütersloh Infos.
2: Die Verbindungen zwischen Gütersloh und den britischen Streitkräften seien über viele Jahre hinweg gewachsen, so der erste Beigeordnete der Stadt, Henning Mattes. Es haben sich langjährige Freundschaften und familiäre Verbindungen daraus ergeben. Nach mehreren Jahrzehnten in Gütersloh hatten die Briten vor fast genau 7 Jahren ihre beiden Standorte hier aufgegeben.
1: Danach waren die Princess Royal Barracks an der Marienfelder und die Mensa-Kaserne an der Ferlerstraße an die Bundesanstalt für Immobilienaufgaben übergegangen. Ein schwerer Unfall auf der A2 am Bielefelder Autobahnkreuz hat heute Morgen gegen 6.30 Uhr den Berufsverkehr massiv ausgebremst. Ein Auto war auf regennasser Fahrbahn gegen einen Sattelzug geprallt. Der Autofahrer wurde lebensgefährlich verletzt. 2 Fahrstreifen mussten gesperrt werden. Es bildete sich ein 10 Kilometer langer Stau. Darüber freuen sich Schulen und Vereine in Riedberg. Die Stadt hat am Sportplatz am Torfweg ein neues Sportheim eingeweiht. Es bietet unter anderem einen Besprechungs- und Erste-Hilferaum. Dazu gibt es Duschen und Toiletten. Die gab es bislang direkt am Sportplatz am Torfweg nicht. 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
3: Ja, das Wetter heute, das müssen wir einfach mal aussitzen. Regen den ganzen Tag und mehr als 9 Grad sind nicht drin. Immerhin durchschreiten wir wettertechnisch heute die Talsohle diese Woche. Morgen wird es im Laufe des Tages schon trocken. Freitag kommt die Sonne zurück und am Samstag ist es dann schon wieder richtig schön, warm und sonnig mit bis zu 21 Grad. Und jetzt besser ankommen mit dem Radio Gütersloh Verkehrsservice. Es wird geblitzt in Brockhagen an der Sandforter Straße, in Gütersloh an der Windelsbleicher Straße, außerdem in Gütersloh im Wink und in Spexart am Hüttenbrink sowie in Steinhagen an der Bielefelder Straße. Gute Fahrt!
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3: Ich bin Jenny Heilmann. Hi zusammen.

0: auch nicht schlecht. Ihr solltet bei eBay mal das Konto von Jeff Bezos im Blick behalten, denn der möchte seine Superjacht verkaufen, der Amazon-Chef, der Reiche. Sein Schiff, 127 Meter lang, 70 Meter hoch, ist ihm inzwischen zu groß. Solltet ihr Interesse dran haben, wir kümmern uns um die Anzahlung und damit geht es rüber zu Hendrik Frost ins landesweite Geldregenstudio.
1: Um diese Zeit frühstücken, ja, für manche ist das eventuell ein bisschen fremd, für Lana, für dich völlig in Ordnung.
2: Ja, genau. An einem freien Tag schlafe ich gern aus, deshalb darf das Frühstück auch gerne mal ein bisschen später sein.
1: Du wirst nämlich gerade unterwegs im Supermarkt so ein paar Frühstückssachen kaufen, bevor du dann gleich mit deiner Schwester warst, ne, frühstückst?
2: Ja, genau.
1: Dann schon mal ganz guten Appetit von mir, auch wenn es relativ spät ist in meinen Augen, aber hey, ihr habt alle Freiheiten, die ihr machen könnt. Und apropos Freiheit, die würdest du dann in deinem Sommerurlaub auch gerne genießen. Wohin soll es gehen?
2: Gerne nach Mexiko. Das steht schon seit Jahren auf meiner Bucketliste und da möchte ich unbedingt hinreisen. Mexiko ist wirklich ein unfassbar schönes Land. Die Leute sind relativ cool. Deshalb möchte ich da definitiv mal hinreisen.
1: Lana, wir schauen, wie wir dich finanziell unterstützen können. Pass auf, dass der Blitz nicht einschlägt.
2: Dankeschön.
3: 220 Euro.
2: Weiter.
3: 550 Euro.
2: Weiter.
3: 2300 Euro.
2: Weiter.
3: 4000 Euro.
2: Weiter.
3: 5000 Euro.
2: Stopp.
1: Lana?
2: Ja?
1: Du bist noch im Supermarkt, ne?
2: Nee, ich sitze im Auto, aber ja.
1: Aber dann geh mal gleich rein, kauf noch Tacos und du fliegst nach Mexiko.
2: Oh mein Gott, das ist Wahnsinn. Oh mein Gott, das ist crazy.
1: Lana schicken wir in den Urlaub mit 5000 Euro. Ihr versüßt euch jetzt diesen Mittag und Nachmittag auch mit garantiert 2000 Euro in jeder Runde, die wir heute noch spielen. 2000 Euro ohne Blitz.
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1: Mit Malte Albrecht. Guten Tag. Einweg-E-Zigaretten sollen in Deutschland vom Markt verschwinden. Zumindest wenn es nach dem Willen von NRW und Brandenburg geht. Beide Bundesländer fordern ein schnelles Verbot der beliebten kleinen Geräte. Thorsten Adolfs aus den Nachrichten. Was genau stört Sie denn an den Einweg-Vapes?
2: Die Umweltminister aus NRW und Brandenburg sehen ein riesiges Problem für unsere Natur und die Sicherheit. Weil man weder die Batterie noch die Flüssigkeit tauschen kann, landen die Vapes nach kurzer Nutzung nämlich im Müll. Außerdem würden sie oft nicht so entsorgt, wie es eigentlich sein müsste, sagen die Umweltminister. Wenn die Einweg-E-Zigaretten im Restmüll landen, wo sie nicht hingehören, dann können sie bei den Entsorgern Brände auslösen und sogar giftige Gase freisetzen. Landen sie einfach in der Natur, gelangen die Schadstoffe direkt in die Böden und Gewässer. Deshalb wollen die Länder jetzt bei der Umweltministerkonferenz in Leipzig dafür sorgen, dass die Bundesregierung bei dem Thema Gas gibt.
1: Und wie sieht es aktuell mit dem Verkauf solcher Vapes aus und was müssen Verbraucher dabei beachten?
2: Der Markt für diese Produkte ist trotz der vielen Probleme in letzter Zeit ordentlich gewachsen. Auch die Tatsache, dass Mediziner wegen des enthaltenen Nikotins vor den Gesundheitsgefahren warnen, scheint viele nicht davon abzuhalten, diese Vapes zu nutzen. Eine Änderung wird es ab Juli geben. Dann können Verbraucher ihre E-Zigaretten überall dort zurückgeben, wo sie die Produkte gekauft haben. Das soll zumindest für eine fachgerechte Entsorgung sorgen, bis die Bundesregierung das Verbot vielleicht irgendwann einmal umsetzen wird.
1: Dankeschön, Thorsten. Und jetzt Meldungen im Überblick. Die EU ist zuversichtlich, dass es mit den USA schnell einen Kompromiss bei den Autozöllen geben wird. Handelskommissar Šefčovič sagte nach Gesprächen mit US-Vertretern, beide Seiten müssten das schon im Sommer vereinbarte Zollabkommen umsetzen. US-Präsident Trump hatte letzte Woche angekündigt, Zölle auf Autos und Lastwagen aus der EU von 15% auf 25% zu erhöhen. Der Deutsche Mieterbund warnt vor drohenden Kürzungen beim Wohngeld. Präsidentin Weber-Moritz sagte dem RND, gerade wegen der explodierenden Mieten in den Städten seien Einschnitte zulasten der Betroffenen klar abzulehnen. Hintergrund sind die Haushaltslöcher des Bundes. Das Bauministerium soll demnach 1 Milliarde Euro einsparen. Fast jeder fünfte junge Erwachsene in Deutschland hat keinen Berufsabschluss. So steht es im Berufsbildungsbericht, den Familienministerin Prien im Bundeskabinett vorgestellt hat. Sie warnte außerdem vor Problemen am Ausbildungsmarkt. Trotz steigenden Interesses der Bewerber blieben viele Stellen unbesetzt, sagte sie. In gut 5 Wochen startet die Fußball-WM, aber für viele Hotels in den USA läuft das Geschäft bisher offenbar nur schleppend. Das hat der amerikanische Hotelverband mitgeteilt. Die WM sei bisher noch nicht der erhoffte Tourismusmagnet, heißt es. Rund 80% der Hotels in den WM-Städten, von Los Angeles bis New York, melden demnach weniger Buchungen als erwartet. Laut dem Verband schrecken vor allem Visa-Hürden und die aktuelle Weltlage viele Fans ab. Die FIFA sieht das Ganze deutlich positiver und spricht von einer beispiellosen Nachfrage. Mehr als 5 Millionen Tickets seien schon verkauft, sagte eine Sprecherin. Und das waren die Nachrichten mit Malte Albrecht.
3: Das Wetter bringt uns heute noch immer wieder Schauer mit über den Tag verteilt. Bis zu 9 Grad gibt es dazu. Ab morgen geht's aber wieder ganz leicht hoch mit den Temperaturen. Maximal 12 Grad sind drin und dazu etwas weniger Regen. Zum Ende der Woche sehen wir die Sonne dann auch mal wieder bei 16 Grad am Freitag. Besser ankommen noch mit dem Radio Gütersloh Verkehrsservice. Da wird geblitzt in Reda-Wiedenbrück auf der B64 bei euch in Gütersloh am Hüttenbrink. In Friedrichsdorf blitzt es auf der Windelsbleicher Straße, bei euch in Brockhagen auf der Gütersloher Straße und auf der Sandforter Straße. In Steinhagen steht immer noch der Blitzer auf der Bielefelder Straße. Und alles Weitere könnt ihr uns gerne kostenlos melden über unsere 0800 678 5000.
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3: Tachchen, an dieser Stelle klopfen wir uns kurz alle zusammen auf die Schulter. Ich klopfe mit, die halbe Woche ist quasi geschafft. Und wenn ich mir hier so auf der Karte das Wetter fürs Wochenende anschaue, dann kann ich euch sagen, Freunde, alles wird gut. Ihr könnt die Fahrräder wieder auspacken. Bis dahin schlagen wir uns hier irgendwie durch den bewölkten Mittwoch. Kommt gut durch, Regina Schatton ist hier.

0: Was habt ihr heute schon so gelernt? Also ich habe gelernt, dass es das Hunter-Virus gibt und ich wünschte, ich hätte es nie erfahren. Auf dem Kreuzfahrtschiff Hondius ist genau dieses Virus jetzt ausgebrochen. Ihr habt es vielleicht schon in den Nachrichten gehört. Das Schiff treibt gerade vor den Kanarischen Inseln. Einige Passagiere und Crewmitglieder sind infiziert. 3 Menschen sind mittlerweile schon gestorben. Kollegin Melanie Faulhaber aus der Redaktion, darunter auch eine deutsche Person.
1: Richtig. Und seine Kontaktperson, eine Frau, soll mittlerweile auf dem Weg zurück nach Deutschland sein, um hier behandelt zu werden. Die Frau wird jetzt gerade zum Flughafen in Amsterdam gebracht und von dort aus soll sie dann in die Maschine nach Düsseldorf steigen. Da wird sie dann in der Uniklinik behandelt. Die ist nämlich genau auf so etwas spezialisiert.
0: Ich will es ja nicht so laut sagen, aber da kommen böse Erinnerungen.
1: Ja, das kann ich verstehen. Alles, wo Virus dran steht, ist ja mittlerweile vielleicht ein kleiner Schreck. Aber die Behörden sagen, für die Bevölkerung hier besteht erstmal kein erhöhtes Risiko.
0: Also Nudeln und Toilettenpapier bitte in den Regalen lassen. Danke. Tell

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1: Ich bin Matthias Träger. Guten Tag. Die Briten sind zurück in Gütersloh. Im Rahmen der Militärübung Rhino Storm sind tausende britische Soldaten aktuell in Ostwestfalen-Lippe zu Gast. Im Gütersloher Rathaus gab es jetzt einen Empfang mit Vertretern der britischen Streitkräfte und der Stadtverwaltung. Mit dem symbolischen Treffen sollte auch die Verbundenheit zu den Briten hier gezeigt werden. Noch bis Mitte Juni werden die britischen Streitkräfte ihre Übung in OWL abhalten. Dafür sind auch Teile der Armee in der ehemaligen Flugplatzkaserne an der Marienfelder Straße in Gütersloh untergebracht. SPD, Grüne und Linke kehren dem Kurznachrichtendienst X den Rücken und kündigten an, die Konten stillzulegen, auch die der Bundestagsfraktionen. Zu viel Desinformation auf X, heißt es unter anderem in der Begründung. Wir haben bei uns im Kreis Gütersloh nachgefragt, Kollege Alex Jakob, wie handhaben es die Grünen?
2: Ja, angesichts nicht großer Alternativen wolle man den Mitgliedern nicht sagen, welche Netzwerke sie zu nutzen haben, so Can Erdal vom Grünen Kreisverband. Der Kreisverband sei schon lange nicht mehr auf X aktiv. Die Grünen hier begrüßen den Schritt der Bundespartei. Und vielleicht führe der Weggang großer Parteien dazu, dass auch in Berlin erkannt werde, dass X längst ein Spiel bei der Tech-Unternehmen ist, so Erdal.
1: Bielefeld feiert vom 3. bis zum 7. Juni den 50. Leinewebermarkt. Heute ist das Jubiläumsprogramm vorgestellt worden. Beim Leineweber 2026 verwandelt sich die Innenstadt mit mehr als 200 Programmpunkten in eine große Open-Air-Bühne. Geplant sind Konzerte, Streetfood, Kirmesattraktionen und Familienangebote auf mehreren Plätzen. Unsere Nachrichten und weitere Infos im Netz und in der Radio Gütersloh App.
3: Und das Wetter heute wieder bedeckt. Immer mal wieder wird es nass hier bei uns im Kreis bei Höchstwerten von um die 9 Grad. Morgen kommt dann schon etwas weniger Regen runter. Es bleibt aber zugezogen und recht mild mit 12 Grad. Erst am Freitag wird es wieder etwas frühlingshafter. Da bekommen wir Sonne ab und 16 Grad.
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3: Besser ankommen noch mit dem Radio Gütersloh Verkehrsservice. Da wird geblitzt in Reda-Wiedenbrück auf der B64, bei euch in Gütersloh am Hüttenbrink. In Friedrichsdorf blitzt es auf der Windelsbleicher Straße, bei euch in Brockhagen auf der Gütersloher Straße und auf der Sandforter Straße. In Steinhagen steht immer noch der Blitzer auf der Bielefelder Straße. Und alles Weitere könnt ihr uns gerne kostenlos melden über unsere 0800 678 5000.
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3: Falls ihr es noch nicht mitbekommen habt, 013 79 36 5000. Das ist die Nummer ins landesweite Geldregenstudio, quasi euer Ticket für den Geldregen. Anrufen könnt ihr jetzt noch. Die nächste Runde spielen wir hier nach drei Songs bei mir, Regina Chaton. Hi.

0: Ihr seid im Mittwochnachmittag gelandet und ich kann euch mindestens eine Person nennen, die heute im Feierabend auf jeden Fall noch ordentlich Party machen wird.
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0: Die Janine hat heute bei uns 20.000 Euro mitgenommen im Geldregen. Wir starten jetzt fix in die nächste Runde mit dem Kollegen Hendrik Frost. Vielleicht können wir ja jetzt weiter feiern.
2: Uwe ist bei mir am Telefon und Uwe geht heute richtig schick essen mit seiner Tochter. Du bist beim Schachtelgastronom, sag ich mal.
3: Ja, das hört sich gut an.
2: Uwe, zu welchem Anlass?
3: Ach, einfach so. Ich war mit dem Kind heute Morgen unterwegs, noch nach Königinkleider gucken. Ja. Und dann haben wir gesagt, mach mal zum Abschluss noch einen Stopp bei McDonald's.
2: Ja, kommt ja auch immer gut an bei den Kids, ne?
3: Kommt beim Kind immer gut an.
2: Wenn du hier gleich Geld rausholst, außer für so einen Burger, wofür geht das doch drauf?
3: Frau, Kinder und vielleicht auch noch dem Spickau-Schützenverein, dem Hofstaat.
2: Ah, du bist im Schützenverein.
3: Ja, meine Tochter ist zurzeit Königin.
2: Oh ja, das ist auch eine teure Angelegenheit.
3: Jupp.
2: Wie viel muss man da investieren?
3: Ist relativ von bis.
2: Ja, aber
3: ich denke, in so einem Königsjahr spielt Geld keine Rolle.
2: Ja, das ist schon mal eine gute Aussage. Wenn man so einen Papa hat, dann hat man alle Sorgen vergessen, glaube ich.
3: Ja, kann man sagen.
2: Uwe, hier ist dein Geldregen.
3: Ja.
1: 500 Euro.
3: Weiter.
1: 800 Euro.
3: Weiter.
1: 1.500 Euro.
3: Weiter.
1: 2.000 Euro.
3: Weiter.
2: Uwe, was ist denn da los?
3: Ups, ein Gewitter.
2: Wo wolltest du hin?
3: 5.000.
2: Ah, es waren 2.000 drin.
3: Ah, dumm gelaufen.
2: Uwe, das war der Blitz, tut mir leid.
3: So ist das Leben.
2: Ich wünsche dir trotzdem eine schöne Schützenfestsaison.
3: Alles klar, schönen Dank.
2: Ciao.
3: Ja, ciao.
2: Und das war der Blitz. Wie ärgerlich für Uwe. 2.000 Euro waren garantiert. Die packen wir dann aber jetzt auch in die letzte Runde Geldregen. 2.000 Euro für euch garantiert. Ruft an, genau hier.
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11: 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Sagt nur rechtzeitig Stopp.
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1: Mit Malte Albrecht. Guten Tag. Immer mehr Menschen in Deutschland wehren sich, wenn es um die Nutzung ihrer persönlichen Daten geht. Der neue Jahresbericht der Datenschutzbeauftragten zeigt einen deutlichen Anstieg bei den Beschwerden und Anfragen. Thorsten Adolfs aus dem News-Team. Warum melden sich denn plötzlich so viele Bürger bei der Behörde?
2: Ja, die Menschen werden einfach wachsamer und sie fordern ihre Rechte gegenüber Firmen und Behörden stärker ein als früher. Laut der Bundesbeauftragten für Datenschutz gab es im vergangenen Jahr mehr als 11.000 Anfragen und Beschwerden. Das ist ein sattes Plus von mehr als einem Drittel gegenüber dem Jahr davor. Die Datenschutzbeauftragte Specht-Riemenschneider sagt, dass der Datenschutz heute ein wichtiger Vertrauensanker sei. Viele würden sich bei neuen Technologien unsicher fühlen und deshalb klare Regeln erwarten. Es gehe den Menschen dabei nicht darum, den Fortschritt zu blockieren, sondern sie wünschten sich Sicherheit im Umgang mit ihren Daten, so die Datenschutzbeauftragte.
1: In einigen Fällen ist die Behörde direkt aktiv geworden. Was passiert denn, wenn Unternehmen oder Einrichtungen sich nicht an die Regeln halten?
2: Also das Amt greift bei Verstößen hart durch. Über 100 Kontrollen wurden im vergangenen Jahr durchgeführt, oft mit Folgen. Ein prominentes Beispiel ist der Telekommunikationskonzern Vodafone. Er muss wegen Mängeln beim Datenschutz eine Strafe von 45 Millionen Euro zahlen. Ein wichtiges Thema bleibt auch die elektronische Patientenakte. Die Behörde sieht darin zwar Chancen für eine bessere medizinische Versorgung. Sie sagt aber auch, dass der Schutz sensibler Gesundheitsdaten dabei ganz klar immer an erster Stelle stehen muss.
1: Danke, Thorsten. Und jetzt weitere Nachrichten, kurz und kompakt. Mehr als jeder zweite Krankenhausfall in Deutschland kann vermieden und ambulant behandelt werden. So steht es im aktuellen AOK-Krankenhausreport. Demnach ließen sich dadurch 39% der Klinikausgaben einsparen. Die Studienautoren fordern deshalb Nachbesserungen bei der Krankenhausreform und einen stärkeren Ausbau ambulanter Angebote. Wer zum Beispiel bei der Jobsuche oder auf dem Wohnungsmarkt diskriminiert wird, soll künftig besser dagegen rechtlich vorgehen können. Das Bundeskabinett hat eine Änderung des Allgemeinen Gleichstellungsgesetzes auf den Weg gebracht. Opfer von Diskriminierung haben künftig unter anderem 4 Monate Zeit, ihre Rechte durchzusetzen. Bisher sind es 2 Monate. Gute Nachrichten für Pendler. Die Reparaturarbeiten an der A52 Ruhrtalbrücke zwischen Essen und Düsseldorf sind abgeschlossen. Laut der Autobahn GmbH des Bundes wird die Baustelle in der kommenden Nacht abgebaut. Danach kann der Verkehr wieder ungehindert fließen. Auslöser der Sperrung war ein 15 cm breiter Spalt in der Brückenkonstruktion. Hungrige Raubtiere zu füttern ist normalerweise keine gute Idee, auch nicht im Dortmunder Zoo. Dort hat ein Besucher für ordentlich Wirbel gesorgt. Er hat seinen Rucksack voll mit Schweinegulasch über den Zaun ins Löwengehege geworfen. Laut Polizei dachte der 29-jährige Mann wohl, die Tiere hätten Hunger, weil sie so laut waren. Mindestens ein Löwe hat davon gefressen und genau das kann gefährlich sein, denn rohes Schweinefleisch vertragen sämtliche Katzenarten überhaupt nicht. Strafbar gemacht hat sich der Mann nicht. Löwenfüttern ist grundsätzlich keine Straftat. Aber sollte ein Tier krank werden, kann der Zoo die Behandlungskosten von ihm zurückfordern. Und das waren die Nachrichten mit Malte Albrecht.
3: Wir schauen aufs Wetter. Das bleibt erstmal noch im Herbstmodus. Maximal 9 Grad, dazu dicke Wolken und immer wieder Regen. Morgen sehen wir die Sonne noch nicht. Dafür geht es aber hoch mit den Temperaturen bis zu 12 Grad und dazu ein paar leichte Schauer am Vormittag. Und der Freitag wird etwas freundlicher mit bis zu 4 Stunden Sonne und 16 Grad dazu. Besser ankommen noch mit dem Radio Gütersloh Verkehrsservice. Wir schauen gerade fix auf die A2 Dortmund Richtung Hannover bei Bielefeld Ost. Gerade etwa 10 Minuten plus 5 Kilometer stockender Verkehr. Und geblitzt wird in Reda-Wiedenbrück auf der B64, in Gütersloh am Hüttenbrink. In Brockhagen blitzt es auf der Gütersloher Straße gleich zweimal. Einmal in der 70er-Zone und später dann innerorts in der 30er-Zone. Dann blitzt es noch auf der Sandforter Straße in Brockhagen, in Steinhagen auf der Bielefelder Straße und in Langenberg auf der Stromberger Straße. Alles Weitere meldet ihr uns über die kostenlose 0800 678 5000.
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3: Regina Chaton ist hier. Saßt ihr schon mal auf einem Trecker drauf? Und seid ihr vielleicht auch noch zufällig auf der Suche nach einem neuen Job oder einer Ausbildungsmöglichkeit? Ja krass, das trifft sich gut. Da kann ich euch Folgendes ans Herz legen, den Newcomers Day bei Klaas in Hasewinkel am Samstag. Ist quasi so ein kleiner Schnuppertag, den ihr da besuchen könnt, was euch erwartet. Hört ihr gleich nach 3 Songs hier bei mir.
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0: Also wenn man so Begriffe hört wie duales Studium oder Industriekaufmann, dann klingt das erstmal alles nach ganz viel Theorie. Aber muss es ja nicht. Das will Landmaschinenhersteller Klaas aus Hasewinkel jetzt beweisen. Beim Klaas Newcomers Day am Samstag. Da könnt ihr euch durchprobieren, einmal auf den Trecker draufklettern oder einfach checken, was so zu euch passt. Tristan zum Beispiel, der ist schon mittendrin in seinem ersten Lehrjahr als Mechatroniker.
1: Als Mechatroniker haben wir fast alle Bereiche, die wir hier machen. Wir haben ja die Mechanik haben wir drin, wir haben Elektro, wir haben Hydraulik, wir haben Pneumatik. Also quasi alles aus Mechanik und alles aus Elektrobereich machen wir alles.
0: Und ihr könnt auch mit ganz vielen anderen erfahrenen Leuten quatschen, wie die Emily zum Beispiel. Die hat ihre Ausbildung zur Industriekauffrau gerade abgeschlossen.
2: Also die Auszubildenden, die triffst du auf jeden Fall auch direkt vor Ort an. Die können dir dann direkte Erfahrungsberichte aus den eigenen Ausbildungsjahren ja mitgeben, die dann da direkt auch erzählen können, wie läuft es in der Schule, wie läuft es im Unternehmen, was für Abteilungen haben sie schon kennengelernt. Da lernt man auf jeden Fall direkt die gegebenenfalls zukünftigen Kollegen auch kennen.
0: Also wer noch keinen Plan hat, was er machen will und sich einfach ein bisschen informieren möchte, Samstag ist eine Möglichkeit da beim Klaas Newcomers Day. Der läuft von 10 bis 14 Uhr in Hasewinkel.
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1: Ich bin Matthias Träger, guten Tag. Tanken ist in Deutschland etwas günstiger geworden, der volle Tankrabatt kommt aber offenbar nicht an. Nach ADAC-Zahlen sank der Preis für E10 in einer Woche um knapp 8 Cent, Diesel wurde rund 10 Cent billiger, die Energiesteuer wurde allerdings um rund 17 Cent pro Liter gesenkt. In NRW stehen 10 mutmaßliche Mitglieder rechtsextremer Gruppen im Visier der Ermittler. Bei bundesweiten Razzien heute wurde auch in Porta Westfalica durchsucht. Betroffen sind laut Generalbundesanwaltschaft die Gruppen Jung und Stark und Deutsche Jugend voran. Und jetzt die Nachrichten aus unserem Kreis Gütersloh. Ab Montag rollt wieder viel britisches Militär durch den Kreis Gütersloh. Dann startet die vierwöchige Großübung Rhino Storm. Im Vorfeld hat die Stadt Gütersloh eine britische Delegation im Rathaus empfangen, um sich auszutauschen und um die Briten aus alter Verbundenheit willkommen zu heißen. Mario Alexander Unger hat die Radio Gütersloh Infos.
2: Die Verbindungen zwischen Gütersloh und den britischen Streitkräften seien über viele Jahre hinweg gewachsen, so der erste Beigeordnete der Stadt, Henning Mattes. Es haben sich langjährige Freundschaften und familiäre Verbindungen daraus ergeben. Nach mehreren Jahrzehnten in Gütersloh hatten die Briten vor fast genau 7 Jahren ihre beiden Standorte hier aufgegeben.
1: Danach waren die Princess Royal Barracks an der Marienfelder und die Mensa-Kaserne an der Ferlerstraße an die Bundesanstalt für Immobilienaufgaben übergegangen. Bei Kontrollen auf der A2 bei Gütersloh hat die Polizei mehrere gefährliche Lastwagen aus dem Verkehr gezogen. Ein Auflieger fiel unter anderem durch eine stark durchgerostete Achse auf. Andere Lastwagen hatten verschlissene Bremsen oder schlecht gesicherte Gefahrgutladung. Insgesamt kontrollierten Polizei und weitere Behörden 130 Fahrzeuge und stellten 95 Verstöße fest. 5 Fahrern wurde die Weiterfahrt vorläufig verboten. Ein schwerer Unfall auf der A2 am Bielefelder Autobahnkreuz hat heute Morgen den Berufsverkehr massiv ausgebremst. Ein Auto war auf regennasser Fahrbahn gegen einen Sattelzug geprallt. Der Autofahrer wurde lebensgefährlich verletzt. 2 Fahrstreifen mussten gesperrt werden. Es bildete sich ein 10 Kilometer langer Stau. 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
3: Das Wetter bringt uns heute noch immer wieder Schauer mit über den Tag verteilt. Bis zu 9 Grad gibt es dazu. Ab morgen geht's aber wieder ganz leicht hoch mit den Temperaturen. Maximal 12 Grad sind drin und dazu etwas weniger Regen. Zum Ende der Woche sehen wir die Sonne dann auch mal wieder bei 16 Grad am Freitag.
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3: Besser ankommen noch mit dem Radio Gütersloh Verkehrsservice. Wir schauen noch mal schnell auf die A2 Dortmund Richtung Hannover. Zwischen Bielefeld Süd und Bielefeld Ost gerade Gefahr durch Holzteile auf der Fahrbahn. Also da bitte besonders aufmerksam sein. Geblitzt wird in Reda-Wiedenbrück auf der B64. Bei euch in Gütersloh immer noch am Hüttenbrink. In Steinhagen auf der Bielefelder Straße. In Brockhagen auf der Gütersloher Straße und auf der Sandforter Straße. Und zwischen Langenberg und Stromberg auf der Stromberger Straße. Alles weitere gern an die kostenlose 0800 678 5000.
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3: Das landesweite Geldregenstudio macht sich bereit für euch. Letzte Runde für heute spielen wir in der nächsten Viertelstunde. Regina Chaton ist hier.

0: Viertel vor vier haben wir es jetzt. Gut, die letzte Runde wollen wir einfach mal an der Stelle ganz schnell vergessen.
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0: Da hat sich nämlich der Blitz versteckt beim Uwe. Ich hoffe, es läuft jetzt besser. Hendrik Frost im landesweiten Geldregen-Studio hat den nächsten Kandidaten schon dran.
2: Hallo, Romy.
3: Hallo.
2: Du möchtest bei mir Geldregen spielen. Machen wir auch sofort. Vorher geht's aber für dich in die Stadt. Ein paar Besorgungen machen.
3: Ja, so ein paar Einkäufe und dann die Kinder abholen aus Schule und Kindergarten.
2: Bei denen steht ja bald auch der Geburtstag an. Was steht da so auf der Wunschliste?
3: Also bei der Großen planen wir wahrscheinlich wieder so ein neues großes Holzpferd für den Kindergarten. Das alte hat sie geschenkt bekommen und das fällt so langsam auseinander.
2: Ja, Sie ist ja auch sehr pferdebegeistert, wie viele Mädels in dem Alter.
3: Ja, sie geht einmal die Woche zum Reiten.
2: Ah ja, ich kenne mich jetzt nicht so ganz aus, aber ich glaube, das ist schon ein teures Hobby, ne?
3: Also jetzt für das Reiten, da ist auch Theorie mit dabei, so um die 100 Euro.
2: Aber Romy, Geld ist ein gutes Thema. Wir wollen deinen Kontostand ein bisschen aufpeppen mit dem Geldregen. Du kennst die Befehle, weiter und stopp, dann würde ich sagen, viel Glück, hier ist dein Geldregen.
3: Danke.
1: 300 Euro.
3: Weiter.
1: 900 Euro.
3: Weiter.
1: 1500 Euro.
3: Weiter.
1: 2000 Euro.
3: Stopp.
2: Das war ein Stopp, ja?
3: Ja, auf jeden Fall.
2: Das haben wir registriert und ich würde sagen, Romy, davon gibt es aber dicken Holzpferd.
3: Aber wirklich, auch ich bin richtig am Zittern. Dankeschön. Oh, mein Herz pochert. Ich bin total aufgeregt, total zittrig.
2: Na schaut an, da haben wir doch auch die Romy heute noch glücklich bekommen mit 2000 Euro. 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Der Geldregen ist ja nicht vorbei. 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
1: Mit Malte Albrecht. Guten Tag. Ermittler sind heute in fast ganz Deutschland gegen junge rechtsextremistische Gruppen vorgegangen. Nach Angaben der Generalbundesanwaltschaft waren mehr als 600 Polizisten in 12 Bundesländern an der Razzia beteiligt. Weitere Einzelheiten von Thorsten Adolfs.
2: Im Visier stehen 36 junge Leute, die in Gruppen wie Jung und Stark oder der Neuen Deutschen Welle organisiert sein sollen. Der Potsdamer Politologe Christoph Schulze sagte, in den betroffenen Gruppen seien sehr junge Neonazis. Sie würden sich gegen alles wenden, was als links und Antifa wahrgenommen werde und auch gegen die LGBTIQ-Community. Die Größe der Gruppen sei aber durchschaubar. Der Vorwurf wiegt schwer. Es geht um die Bildung einer kriminellen Vereinigung. Die Ermittler werfen einigen der Beschuldigten vor, politisch Andersdenkende oder Menschen, die sie für Pädophile hielten, regelrecht aufgelauert und zusammengeschlagen zu haben. Festgenommen wurde heute zwar niemand. Mit den Durchsuchungen von rund 50 Objekten soll jetzt aber Klarheit in die laufenden Ermittlungen gebracht werden. Es ging vor allem darum, Beweise zu sichern. Bundesjustizministerin Hubig sagte, sie sei erschüttert darüber, dass gerade junge Menschen in solch militante Strukturen abdriften würden. Die Angriffe der Rechtsextremisten würden sich auch direkt gegen unsere Demokratie richten, so Hubig. Der Rechtsextremismus sei aktuell die größte Gefahr, die Deutschland von innen bedrohe.
1: Und jetzt weitere Nachrichten in der Zusammenfassung. Nach den Hantavirus-Fällen auf einem Kreuzfahrtschiff wird eine Kontaktperson nach Düsseldorf gebracht. Sie soll in der Uniklinik untersucht werden. Die Person zeige keine Symptome und sei deshalb vermutlich nicht infiziert, teilte das Klinikum mit. Die Untersuchung erfolge rein vorsorglich zur medizinischen Abklärung. Bundesarbeitsministerin Baas will im Juni einen Gesetzentwurf für flexiblere Arbeitszeiten vorlegen. Das hat sie im Bundestag angekündigt. Geplant ist eine wöchentliche statt einer täglichen Höchstarbeitszeit. Ziel sei eine bessere Vereinbarkeit von Familie und Beruf. Gewerkschaften lehnen die Pläne allerdings ab. Mit einem Großaufgebot hat die Polizei am Morgen Teile der Justizvollzugsanstalt Euskirchen und mehrere Wohnungen durchsucht. Mehrere Gefängnismitarbeiter stehen im Verdacht der Bestechlichkeit. Sie sollen Häftlingen gegen Geld, Ausgang oder Hafturlaub ermöglicht haben. Fragen kostet nichts. Das sagt man immer so. Bei ChatGPT stimmt das aber nur bedingt. Denn der Entwickler OpenAI investiert in diesem Jahr rund 50 Milliarden Dollar, also etwa 43 Milliarden Euro, nur in Rechenleistung. Das hat jetzt zum ersten Mal ein Topmanager bestätigt. Die Summe zeigt, künstliche Intelligenz ist extrem teuer, vor allem weil die Technologie noch relativ neu ist und ständig weiterentwickelt wird. Und OpenAI plant schon weiter. In den nächsten Jahren soll insgesamt mehr als 1 Billion Dollar in KI-Infrastruktur fließen. ChatGPT hatte vor einigen Jahren den großen KI-Boom ausgelöst. Inzwischen ist der Wettbewerb deutlich härter geworden, etwa durch Google Gemini oder das KI-Unternehmen xAI von Elon Musk. Und das waren die Nachrichten mit Malte Albrecht.
3: Das Wetter heute wieder bedeckt. Immer mal wieder wird es nass hier bei uns im Kreis bei Höchstwerten von um die 9 Grad. Morgen kommt dann schon etwas weniger Regen runter. Es bleibt aber zugezogen und recht mild mit 12 Grad. Erst am Freitag wird es wieder etwas frühlingshafter. Da bekommen wir Sonne ab und 16 Grad. Besser ankommen noch mit dem Radio Gütersloh Verkehrsservice. Wir können direkt auf die Blitzer schauen. Die stehen in Brockhagen auf der Gütersloher Straße und auf der Sandforter Straße, in Langenberg auf der Stromberger Straße, in Reda-Wiedenbrück auf der B64, in Spexart am Hüttenbrink und in Steinhagen noch auf der Bielefelder Straße. Alles weitere gerne wie immer an die kostenlose 0800 678 5000. Gute Fahrt euch.
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3: Kurz nach 4 haben wir es jetzt mittlerweile schon. Das ist so die Uhrzeit, in der die Motivation so langsam durchhängt. Der Feierabend ruft uns. Jetzt gibt es aber erstmal einen kleinen Energieschub von Benson Boone mit Beautiful Things hier bei uns im besten Mix. Ich bin Regina Chaton und ich bin heute eure Nachmittagsbegleitung. Hi!

0: Wir sind in Feierabendstimmung. Unsere Radio Gütersloh Morning Show, Leslie Runde und Noah Vrona checken jetzt mit euch eben schnell den Kalender.
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2: Wenn ihr diese Woche noch nichts vorhabt, unser Kreis hat tatsächlich ein bisschen was im Angebot.
3: Okay, jetzt bin ich gespannt. Erzähl.
2: Ja, heute Abend zum Beispiel Poetry Slam in der Stadtbibliothek Gütersloh. 19.30 Uhr geht's los. Da wird richtig abgeliefert mit selbstgeschriebenen Texten.
3: Ah, das war das, wo am Ende das Publikum entscheidet, wer gewinnt?
2: Genau, und kostet auch nur einen Zehner, also absolut machbar.
3: Und morgen?
2: Morgen wird's musikalisch. In der Kultura in Riedberg spielt das Matti Klein Soul Trio zusammen mit Max Mutzke.
3: Matti Klein Trio, das ist eine Jazzband.
2: Genau,
3: oder?
2: Die spielen am Morgen Soul, Jazz, ein bisschen Groove, alles mit dabei.
3: Okay.
2: Und Freitag dann nochmal ein Highlight. Tom Gable mit Band und Orchester, der gibt ein Benefizkonzert zum Weltrotkreuztag. Auch in der Kultura, 20 Uhr geht's da los.
3: Also Musik hören und nebenbei dann noch was Gutes tun, also perfekt.
2: Und wenn du selbst mal Bock hast, was auszuprobieren, Samstag im Wasserturm Gütersloh gibt es einen Band-Workshop für Einsteiger. Da wird gemeinsam gespielt und ausprobiert und am Ende entstehen die ersten eigenen Bands. Und noch mehr Tipps und Termine findet ihr online auf radiogütersloh.de.
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1: Ich bin Matthias Träger. Guten Tag. Außenminister Wadefuhl will das Vetorecht einzelner EU-Staaten in der Außenpolitik abschaffen. Der CDU-Politiker fordert schnellere Entscheidungen mit Mehrheitsprinzip und warnte davor, dass Einstimmigkeit die EU in Sicherheitsfragen blockieren könne. Der ADAC wirft der Mineralölbranche vor, den Tankrabatt nur teilweise weiterzugeben. Zwar sind die Preise für Benzin und Diesel in den vergangenen Tagen gesunken, die Entlastung fällt laut ADAC aber deutlich kleiner aus als die Steuersenkung. Und jetzt die Nachrichten aus unserem Kreis Gütersloh. Rollende Zeitbomben auf der A2 bei Gütersloh. Die Polizei hat an der Raststätte Gütersloh Nord und am Rastplatz Fuchsgrund mehrere gefährliche Lastwagen aus dem Verkehr gezogen. Dabei entdeckte sie bei den LKWs aus Litauen und Polen massive Sicherheitsmängel. Melanie Faulhaber berichtet.
2: Ein Sattelzug aus Litauen durfte wegen einer stark durchgerosteten Achse nicht mehr weiterfahren. Der Container auf der Tragfläche musste auf einen anderen Anhänger umgeladen werden. Außerdem fanden die Beamten bei dem Fahrer einen gefälschten ukrainischen Führerschein. Zwei polnische Lastwagen fielen ebenfalls auf, unter anderem wegen schlecht gesicherter Gefahrgutladung und komplett verschlissener Bremsen.
1: Die Briten sind zurück in Gütersloh. Kommenden Montag startet das Militär die Großübung Rhino Storm. Im Vorfeld hat die Stadt Gütersloh jetzt eine Delegation im Rathaus empfangen, um sich auszutauschen und die Briten willkommen zu heißen. Während der Großübung ziehen rund 600 Soldaten wieder in die ehemalige Flugplatzkaserne an der Marienfelder Straße in Gütersloh. Und darauf können sich Gütersloherinnen und Gütersloh ab Sommer freuen. Die Uferpromenade am Ibrügers Teich im Stadtpark wird komplett erneuert. Die Bauarbeiten liegen aktuell im Zeitplan. Die Stadt ersetzt den maroden Steg. Außerdem entstehen neue Sitzstufen direkt am Wasser. Vom Fachbereich Grünflächen sagte uns Marco Genser.
3: Neu sein wird ein großes Holzdeck, was so ein bisschen in die Teichfläche reinragt. Außerdem wird die Promenade hier barrierefrei erreichbar sein, auf zwei Ebenen. Es gibt diverse Sitzgelegenheiten und natürlich ist das Ganze besser begehbar, weil wir eine andere Flächenbefestigung haben.
1: Ende Juni soll die Promenade am Ibrügers Teich im Gütersloher Stadtpark fertig sein. Bielefeld feiert vom 3. bis zum 7. Juni den 50. Leinewebermarkt. Heute ist das Jubiläumsprogramm vorgestellt worden. In der Innenstadt gibt's dann mehr als 200 Programmpunkte und Konzerte. 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
4: Wir schauen aufs Wetter. Das bleibt erstmal noch im Herbstmodus. Maximal 9 Grad, dazu dicke Wolken und immer wieder Regen. Morgen sehen wir die Sonne noch nicht. Dafür geht's aber hoch mit den Temperaturen bis zu 12 Grad und dazu ein paar leichte Schauer am Vormittag. Und der Freitag wird etwas freundlicher mit bis zu 4 Stunden Sonne und 16 Grad dazu. Besser ankommen noch mit dem Radio Gütersloh Verkehrsservice. Wir können direkt auf die Blitzer schauen. Die stehen in Brockhagen auf der Gütersloher Straße und auf der Sandforter Straße, in Langenberg auf der Stromberger Straße, in Reda-Wiedenbrück auf der B64, in Spexart am Hüttenbrink und in Steinhagen noch auf der Bielefelder Straße. Alles weitere gerne wie immer an die kostenlose 0800 678 5000. Gute Fahrt euch.
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4: Hier ist Regina Chaton. Ich wünsche euch einen schönen Feierabend.

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1: Mit Malte Albrecht. Guten Tag. Durch den Iran-Krieg sind die Treibstoffpreise stark gestiegen. Nicht nur an der Tankstelle, sondern auch an den Flughäfen. Die Sorge wächst, dass es vor der Urlaubssaison zu Engpässen kommt. Israel hat deshalb jetzt Deutschland Kerosinlieferungen angeboten. Nach Angaben des Wirtschaftsministeriums laufen dazu schon Gespräche. Mehr zum Thema von Thorsten Adolfs.
2: Auch wenn sich die Preise für Kerosin wegen des Kriegs im Iran mehr als verdoppelt haben, sagen Experten, wir haben im Moment keine akute Not. Weil die Lieferverträge direkt zwischen den Firmen ausgehandelt werden, ist aber auch nicht ganz klar, wie viel wirklich vorhanden ist. Das Wirtschaftsministerium hat das Thema auch deshalb im Blick, um bei Engpässen im Sommer schnell reagieren zu können. Man stehe mit mehreren Ländern in Kontakt, heißt es aus Berlin. Außerdem werde die Lage wegen der Blockade der Straße von Hormuz ganz genau beobachtet. Sollte es brenzlig werden, könne man sofort nachsteuern. Die Lufthansa bereitet sich trotzdem schon auf einen möglichen Versorgungsengpass vor. Der Chef der Airline Spohr sagte, es sei besser, sich jetzt darüber Gedanken zu machen, denn die Behörden würden für nötige Schritte manchmal etwas Zeit benötigen.
1: Und jetzt Meldungen im Überblick. Bundeskanzler Merz hat sich vorsichtig zum Tankrabatt geäußert. Er funktioniere so leidlich, sagte Merz im ZDF. Einige Tankstellen hätten wirklich um 17 Cent reduziert, andere hätten es weniger getan. Russland ignoriert nach ukrainischen Angaben die einseitig von Kiew angeordnete Feuerpause. Präsident Zelensky sprach von mehr als 1800 Verstößen. Am Abend werde über das weitere Vorgehen entschieden. In Deutschland sind am späten Abend viele Internetseiten nicht erreichbar gewesen. Betroffen waren Seiten mit dem Adressende .de. Grund war eine Störung im sogenannten DNS-Service, einer Art Adressbuch für das Internet. Das teilte die Registrierungsstelle DENIC in Frankfurt mit. Das Land Nordrhein-Westfalen will stärker gegen die asiatische Hornisse vorgehen. Die höchst aggressive Insektenart breitet sich in NRW immer weiter aus. Deshalb sollen nun auch Imker mithelfen. Geschulte Imker bekommen für eine fachgerechte Entfernung von Nestern 150 bis 300 Euro. Finanziell unterstützt werden auch Schutzkleidung und Ausrüstung. Thorsten Ortmann hat mehr zum Thema.
3: Sie ist laut, hat auffällig gelbe Beinchen und ist hochaggressiv. Die asiatische Hornisse wird in NRW zunehmend zum Problem. 2025 wurden mehr als 7300 Exemplare gemeldet. Im Jahr zuvor waren es nur 1400. Die Hornisse bedroht heimische Bienenvölker und kann auch für den Menschen gefährlich werden, sagt Markus Hellkuhl vom Landesverband Westfälischer und Lippischer Imker.
4: Der Stich ist extrem unangenehm. Der Stachel ist dreimal so lang wie der einer Biene. Die verspritzen auch Gift im Vorbeiflug. Die spritzen direkt in die Schleim. Heute direkt in die Augen rein. Man hat davon gehört, dass mehrfach auch die Intensivstationen dann bemüht werden mussten.
3: Die asiatische Hornisse baut ihre Nester vorwiegend in Hecken, Geräteschuppen oder Dachüberständen. Wer ein Nest sieht, sollte auf keinen Fall versuchen, es selbst zu beseitigen, so Markus Hellkuhl, sondern den örtlichen Imkerverein oder Schädlingsbekämpfer kontaktieren.
1: Und das waren die Nachrichten mit Malte Albrecht.
5: Das Wetter bringt uns heute noch immer wieder Schauer mit über den Tag verteilt. Bis zu 9 Grad gibt es dazu. Ab morgen geht's aber wieder ganz leicht hoch mit den Temperaturen. Maximal 12 Grad sind drin und dazu etwas weniger Regen. Zum Ende der Woche sehen wir die Sonne dann auch mal wieder bei 16 Grad am Freitag. Besser ankommen noch mit dem Radio Gütersloh Verkehrsservice. Wir können direkt auf unsere Blitzer schauen. Die stehen zwischen Langberg und Stromberg auf der Stromberger Straße. Geblitzt wird dann immer noch in Gütersloh am Hüttenbrink in Reda-Wiedenbrück auf der B64. Wir haben einen Blitzer in Affenwedde auf der Dompfaffenstraße. In Brockhagen wird geblitzt auf der Gütersloher Straße und der Sandforter Straße. Und bei euch in Steinhagen immer noch auf der Bielefelder Straße. Wenn sich noch was getan hat, dann gerne einmal hier kurz Bescheid geben. Das geht über die kostenlose 0800 678 5000.
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5: Kurz nach 5 haben wir es jetzt schon. Kommt gut rein in euren wohlverdienten Feierabend. Regina Chaton ist hier. Hi.

0: will ja jetzt keinen Druck bei euch aufbauen, aber Sonntag ist Muttertag. Wisst ihr schon, ne? Wer jetzt trotzdem noch Sonntagmorgen ganz panisch versucht, irgendwo Blumen für Mama herzukriegen, besser ist es, ganz ehrlich. Mama ist die Beste, immer. Und egal wie alt wir werden, Mama wird immer um Rat gefragt.
1: Sie unterstützt mich immer in jeder Situation, dass sie immer alles für mich getan hat und auch wenn ich mir mal was wehgetan habe, mir geholfen hat.
2: Ich habe sie einfach nur lieb.
3: Danke, dass sie mir immer mit alles hilft.
4: Für alles, weil sie ist immer lieb zu uns.
5: Ich würde für das ganze Leben danken und allgemein, dass wir alle hier sind.
6: Dass sie immer für uns da war, wenn ich sie am meisten gebraucht habe.
0: Ja, da ist ein Blumenstrauß wohl drin, oder? Mindestens. Das soll euer kleiner Reminder sein hier an der Stelle. 4 Tage habt ihr noch Zeit. Das ist keine Deadline, das ist eine Chance.
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1: Ich bin Matthias Träger. Guten Tag. Fast jeder fünfte junge Erwachsene in Deutschland hat keinen Berufsabschluss. Laut neuem Berufsbildungsbericht der Bundesregierung betrifft das rund 2,8 Millionen Menschen zwischen 20 und 34 Jahren ohne abgeschlossene Ausbildung oder Studium. In NRW stehen 10 mutmaßliche Mitglieder rechtsextremer Gruppen im Visier der Ermittler. Bei bundesweiten Razzien heute wurde auch in Porta Westfalica durchsucht. Betroffen sind laut Generalbundesanwaltschaft die Gruppen Jung und Stark und Deutsche Jugend voran. Und jetzt die Nachrichten aus unserem Kreis Gütersloh. In Gütersloh hat das Modeunternehmen Marc Aurel Insolvenz in Eigenverwaltung angemeldet. Der Geschäftsbetrieb läuft nach Glocke-Angaben trotzdem normal weiter. Mehr als 100 Arbeitsplätze sollen erhalten bleiben. Der neue Geschäftsführer Jan Brandt bereitet die Sanierung nach eigenen Angaben schon seit Februar vor. Als Gründe nennt er steigende Kosten und Probleme im Einzelhandel. Mitte Juli beraten die Gläubiger beim Amtsgericht Bielefeld über die Zukunft des Unternehmens. Die Briten sind zurück in Gütersloh. Kommenden Montag startet das Militär die Großübung Rhino Storm. Im Vorfeld hat die Stadt Gütersloh jetzt eine Delegation im Rathaus empfangen, um sich auszutauschen und die Briten aus alter Verbundenheit willkommen zu heißen. Mario Alexander Unger hat die Infos.
2: Während der Großübung ziehen rund 600 Soldaten wieder in die ehemalige Flugplatzkaserne an der Marienfelder Straße. Es sind Logistiker, die hauptsächlich außerhalb der Kaserne üben. Schwere Kampfpanzer werden dabei nicht eingesetzt. Nach mehreren Jahrzehnten in Gütersloh hatten die britischen Soldaten den Standort hier vor gut 7 Jahren verlassen.
1: OWL-weit nehmen an der Großübung Rhino Storm 3500 Soldaten teil, mit rund 1000 Fahrzeugen. Autofahrer sollten während der 4 Übungswochen besonders vorsichtig fahren. Bei Kontrollen auf der A2 bei Gütersloh hat die Polizei mehrere gefährliche Lastwagen aus dem Verkehr gezogen. Ein Auflieger fiel unter anderem durch eine stark durchgerostete Achse auf. Andere Lastwagen hatten verschlissene Bremsen oder schlecht gesicherte Gefahrgutladung. Insgesamt kontrollierten Polizei und weitere Behörden 130 Fahrzeuge und stellten 95 Verstöße fest. 5 Fahrern wurde die Weiterfahrt vorläufig verboten. 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
3: Und das Wetter heute wieder bedeckt. Immer mal wieder wird es nass hier bei uns im Kreis bei Höchstwerten von um die 9 Grad. Morgen kommt dann schon etwas weniger Regen runter. Es bleibt aber zugezogen und recht mild mit 12 Grad. Erst am Freitag wird es wieder etwas frühlingshafter. Da bekommen wir Sonne ab und 16 Grad. Besser ankommen auch mit dem Radio Gütersloh Verkehrsservice. Ihr kommt gut durch. Aktuell die Straßen sind relativ frei. Der Feierabendverkehr ist noch unterwegs, aber ansonsten gibt es keine Staus oder Störungen. Blitze haben wir aber noch in Reda-Wiedenbrück auf der B64, in Gütersloh am Hüttenbrink. Bei euch in Brockhagen blitzt es noch auf der Gütersloher Straße und der Sandforter Straße und in Steinhagen auf der Bielefelder Straße. Alles weitere gerne an die kostenlose 0800 678 5000.
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3: Und ich bringe euch heute wieder in den Feierabend rein. Regina Chaton ist hier. Hi.

0: Heute wird's ein bisschen emotionaler bei meiner Morningshow-Kollegin Leslie Runde im Hitze.
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2: Heute tauchen wir im Hit-Tipp intensiv in die Gefühlswelt ab. In die Gefühlswelt von Alex Warren. Er hat einen neuen Song draußen und darin geht es um einen Moment oder einen Ort, der sich so intensiv anfühlt, dass man ihn nie wieder verlassen will. Weiß nicht, wie es bei euch aussieht, aber bei mir ist dieser Ort auf jeden Fall mein Bett morgens früh um 4 vor der Arbeit. Die Nummer heißt Fine Place to Die und die könnt ihr auch live hören. Alex Warren ist nämlich gerade mit seiner Tour durch Europa unterwegs. Ich spiele euch die Nummer jetzt, aber auch im Hit-Tipp, Fine Place to Die.
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0: So, ich würde sagen, wir düsen jetzt alle kollektiv in den Feierabend und der Kollege Jonas Rieck begleitet uns dabei. Ich finde, das klingt gut. Regina Chaton bin ich. Macht's gut und macht euch einen schönen Abend.
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1: Mit Malte Albrecht. Schönen guten Abend. Laut einer aktuellen Analyse der AOK könnte mehr als die Hälfte aller Krankenhausaufenthalte vermieden oder direkt ambulant erledigt werden. Das würde nicht nur Kosten sparen, sondern auch das Klinikpersonal deutlich entlasten, heißt es in dem neuen Report. Thorsten Adolfs aus dem News-Team, du hast dir die Zahlen genauer angeschaut.
2: Ja, das Wissenschaftliche Institut der AOK sagt, von mehr als 15 Millionen Klinikfällen pro Jahr könnten Millionen Fälle ambulant versorgt werden. Besonders in der inneren Medizin oder bei allgemeinen chirurgischen Eingriffen klappert das oft genauso gut, ohne dass man dafür gleich ein ganzes Bett belegen muss. Das spare dann nicht nur Platz, sondern auch eine Menge Geld, weil die teure Betreuung rund um die Uhr wegfällt. Laut der AOK wäre es eine echte Entlastung für das Gesundheitssystem, wenn Behandlungen öfter nach draußen verlagert würden, statt Patienten stationär aufzunehmen.
1: Und warum passiert das dann bis jetzt so selten, wenn es doch so viele Vorteile bringt?
2: Die AOK sieht das Problem bei der aktuellen Krankenhausreform. Kassenchefin Reimann hat gesagt, das Thema werde bis jetzt nicht konsequent angegangen. Die Reform konzentriere sich zwar darauf, Kliniken stärker zu spezialisieren, sie lasse aber konkrete Schritte zur sogenannten Ambulantisierung fast komplett aus. Dabei sei genau das wegen des akuten Fachkräftemangels in den Kliniken dringend notwendig. Und Reimann fordert von der Politik an dieser Stelle unbedingt nachzubessern. Und die AOK rät, dass wir als Patienten bei anstehenden Eingriffen ruhig mal den Arzt oder die Ärztin fragen sollten, ob das nicht auch ambulant geht.
1: Dankeschön, Thorsten, für die Infos. Und jetzt weitere Nachrichten, kurz und kompakt. Bundeskanzler Merz hat die schwarz-rote Koalition zu ihrem ersten Jahrestag zu Zusammenhalt und Optimismus aufgerufen. Laut einem Regierungssprecher hat Merz in der heutigen Kabinettssitzung ein paar Sätze an die Mitglieder gerichtet. Er habe wörtlich gesagt, es gebe zu dieser Koalition keine Alternative. Die EU ist zuversichtlich, dass es mit den USA schnell einen Kompromiss bei den Autozöllen geben wird. Handelskommissar Šefčovič sagte nach Gesprächen mit Vertretern, beide Seiten müssten das schon im Sommer vereinbarte Zollabkommen umsetzen. US-Präsident Trump hatte letzte Woche angekündigt, Zölle auf Autos und Lastwagen aus der EU von 15% auf 25% zu erhöhen. Fast jeder fünfte junge Erwachsene in Deutschland hat keinen Berufsabschluss, so steht es in einem aktuellen Bericht der Bundesregierung. Demnach haben fast 2,8 Millionen zwischen 20 und 34 Jahren weder eine Berufsausbildung noch einen Hochschulabschluss. Fast zwei Drittel von ihnen haben eine Einwanderungsgeschichte. Der Streit um den Namen Crispy Kebab zwischen der gleichnamigen Bielefelder Kette und Kentucky Fried Chicken ist vom Fastfood-Tisch. Die beiden Unternehmen haben sich geeinigt. Vermittelt hat ein bekannter Schauspieler, der in der Serie Vier Blocks einen Clanchef spielt. Und die Einigung sieht so aus: KFC darf den Namen für das Produkt weiterhin nutzen. Als Entschädigung bekommen Kunden, die bei KFC in Bielefeld einen Döner kaufen, einen Gutschein für einen weiteren Döner bei Crispy Kebab. Die Aktion ist allerdings auf 500 Gutscheine begrenzt. Und das waren die Nachrichten mit Malte Albrecht.
3: Morgen zieht sich's nochmal grau durch den Donnerstag. Hier und da ist auch Regen wieder mit dabei. Viel mehr als 10 bis 11 Grad sind nicht drin. Aber je weiter wir in Richtung Wochenende kommen, desto mehr dreht das Wetter auf. Freitag schon deutlich milder bis 14 Grad. Dazu ist die Sonne ganz vereinzelt auch schon mit am Start. Und am Samstag kratzen wir dann wieder an der 20 Grad Marke. Dann 18, 19 Grad in der Spitze und auch wieder mehr blau als grau am Himmel. Besser ankommen jetzt mit dem Radio Gütersloh Verkehrsservice. Es wird geblitzt heute Abend bei euch in Spexart am Hüttenbrink, in Brockhagen, Sandforter Straße und Gütersloher Straße, in Reda-Wiedenbrück an der B64, Langenberg, Stromberger Straße und Steinhagen-Bielefelder Straße. Kommt gut durch diesen Mittwochabend, ihr Lieben.
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3: Und er freut sich, dass wir diesen Mittwochabend zusammen machen. Schön, dass ihr da seid. Hello.

0: Diese Nummer hört sich doch wirklich so an, als ob wir auf Wolke 7 durch die Gegend reiten würden. Olivia Dean mit So Easy to Fall in Love. Hier für euch im besten Mix um 6:15.
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0: Ah, ich würde so gerne mal eine kleine Zeitreise machen und in den 90ern feiern gehen. Das muss so cool gewesen sein. Ja, ich war in den 90ern noch zu klein. Gerade so existent, um genau zu sein. Wenn ihr in den 90ern feiern wart, dann ganz bestimmt zu dieser Nummer hier, oder? Ah, was ein Brett. Faithless Insomnia. Läuft heute standardmäßig ja leider nicht mehr in den Clubs. Und damit sich das ändert, hat sich Bebe Rexha die Nummer vorgeknüpft und eine 2026-Version daraus gebastelt. Die habe ich euch gleich mitgebracht. New Religion heißt das Teil. Ich bin sehr gespannt, was ihr davon haltet. Erst recht, wenn ihr in den 90ern zum Original feiern wart. Vorher habe ich hier aber erstmal einen Klassiker für euch. Ein bisschen was Entspanntes für diesen Mittwochabend. Ronan Keating, Life is a Rollercoaster. Hier bei Radio Gütersloh. Schön, dass ihr da seid. Hey.

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1: Ich bin Matthias Träger. Guten Abend. Rollende Zeitbomben auf der A2 bei Gütersloh. Die Polizei hat an der Raststätte Gütersloh Nord und am Rastplatz Fuchsgrund mehrere gefährliche Lastwagen aus dem Verkehr gezogen. Dabei entdeckte sie bei den LKWs aus Litauen und Polen massive Sicherheitsmängel. Melanie Faulhaber berichtet.
2: Ein Sattelzug aus Litauen durfte wegen einer stark durchgerosteten Achse nicht mehr weiterfahren. Der Container auf der Tragfläche musste auf einen anderen Anhänger umgeladen werden. Außerdem fanden die Beamten bei dem Fahrer einen gefälschten ukrainischen Führerschein. Zwei polnische Lastwagen fielen ebenfalls auf, unter anderem wegen schlecht gesicherter Gefahrgutladung und komplett verschlissener Bremsen.
1: Die Briten sind zurück in Gütersloh. Kommenden Montag startet das Militär die Großübung Rhino Storm. Im Vorfeld hat die Stadt Gütersloh jetzt eine Delegation im Rathaus empfangen, um sich auszutauschen und die Briten willkommen zu heißen. Während der Großübung ziehen rund 600 Soldaten wieder in die ehemalige Flugplatzkaserne an der Marienfelder Straße in Gütersloh. Bielefeld feiert vom 3. bis zum 7. Juni den 50. Leinewebermarkt. Heute ist das Jubiläumsprogramm vorgestellt worden. In der Innenstadt gibt's dann mehr als 200 Programmpunkte und Konzerte. 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
3: Der Blick aufs Wetter. Morgen heißt es nochmal Wolken, etwas Regen und maximal 10 bis 11 Grad. Freitag geht's aber schon wieder langsam bergauf auf dem Thermometer, dann schon bis 14 Grad. Zwischendurch ganz vereinzelt auch mal wieder ein bisschen Sonne mit dabei. Und Samstag fast schon wieder Frühsommer-Vibes. 18 bis 19 Grad, wie es gerade aussieht, und deutlich mehr Sonne. Besser ankommen jetzt mit dem Radio Gütersloh Verkehrsservice. Es wird geblitzt heute Abend bei euch in Spexart am Hüttenbrink, in Brockhagen, Sandforter Straße und Gütersloher Straße, in Reda-Wiedenbrück an der B64, Langenberg, Stromberger Straße und Steinhagen-Bielefelder Straße. Kommt gut durch diesen Mittwochabend, ihr Lieben.
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3: Schönen Mittwochabend, Leonie spiele ich uns hier im besten Mix. Das ist Don't Worry für euch.

0: Gerade gespielt Sia mit Chandelier am Mittwochabend für euch hier im besten Mix bei Radio Gütersloh.
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0: Ja, herzlich willkommen. Ich bin ja Mensch, ich liebe gute Ausreden und bin immer sehr dankbar, wenn ich mir die nicht selber ausdenken muss. Fällt mir gerade ein, eine Geschichte aus meiner Jugend, eigentlich gar nicht mal so cool. Ich bin durch den Park gegangen und habe da ein paar vor die Fresse bekommen von ein paar fremden Jugendlichen. Gar nicht schön, aber bevor ich überhaupt mir Gedanken darüber gemacht habe, was das vielleicht in meinem Körper ausgelöst hat, mit meinem Körper gemacht hat, war mein erster Gedanke, ach geil, kriege ich vom Arzt einen Attest, dass ich morgen bei dem ollen Sportfest in der Schule nicht teilnehmen muss. Ausrede im Sack, jawohl. Ja, irgendwie ein blödes Beispiel, ist mir gerade auch aufgefallen, aber egal. Ich dachte, ich erzähle das mal. Ich habe jetzt eine harmlosere Ausrede für euch, falls ihr mal wieder Lust habt, euch kulinarisch richtig was zu gönnen. Einmal so richtig durch die Süßwarenabteilung zu fegen. Heute, 6. Mai, ist internationaler Anti-Diät-Tag. Ja, Leute, also das ist ja wohl wirklich, diese Ausrede ist ja wohl wirklich geschenkt, oder? Lasst euch mal schmecken, guten Hunger.
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1: Mit Malta Albrecht. Guten Abend. Ermittler sind heute in fast ganz Deutschland gegen junge rechtsextremistische Gruppen vorgegangen. Nach Angaben der Bundesanwaltschaft waren mehr als 600 Polizisten in 12 Bundesländern an der Razzia beteiligt. Weitere Einzelheiten von Thorsten Adolfs.
2: Im Visier stehen 36 junge Leute, die in Gruppen wie Jung und Stark oder der Neuen Deutschen Welle organisiert sein sollen. Der Potsdamer Politologe Christoph Schulze sagte, in den betroffenen Gruppen seien sehr junge Neonazis. Sie würden sich gegen alles wenden, was als links und Antifa wahrgenommen werde, und auch gegen die LGBTIQ-Community. Die Größe der Gruppen sei aber durchschaubar. Der Vorwurf wiegt schwer. Es geht um die Bildung einer kriminellen Vereinigung. Die Ermittler werfen einigen der Beschuldigten vor, politisch Andersdenkende oder Menschen, die sie für Pädophile hielten, regelrecht aufgelauert und zusammengeschlagen zu haben. Festgenommen wurde heute zwar niemand. Mit den Durchsuchungen von rund 50 Objekten soll jetzt aber Klarheit in die laufenden Ermittlungen gebracht werden. Es ging vor allem darum, Beweise zu sichern.
1: Und jetzt Meldungen in Kurzform. Kanzler Merz ist unsicher, ob sich die Koalition bei der geplanten Steuerreform einigen kann. Die SPD wolle umverteilen, sagte Merz im ZDF. Die Union sei dagegen, höhere Einkommen zusätzlich zu belasten. Ob man zu einem gemeinsamen Weg finde, sei offen. Nach dem Hantavirus-Ausbruch auf einem Kreuzfahrtschiff wird eine Kontaktperson nach Düsseldorf gebracht. Sie soll in der Uniklinik vorsorglich untersucht werden, teilte das Klinikum mit. Die Person zeige keine Symptome, deshalb gehe man von keiner Infektion aus. Die Stadt Leipzig hat nach der tödlichen Amokfahrt massive Poller an der Stelle aufgebaut, an der das Auto vorgestern in die Fußgängerzone gerast war. Die Maßnahme sei erst einmal zeitlich begrenzt, bis weitere Planungen zur Sicherung der Innenstadt abgeschlossen seien, hieß es. Der FC Bayern träumt in dieser Saison vom Triple. Die Meisterschaft hat man schon, im DFB-Pokal steht man im Finale und da will man auch in der Champions League hin. Dazu brauchen die Bayern im Halbfinal-Rückspiel am Abend zu Hause gegen Paris Saint-Germain aber unbedingt einen Sieg. Werner Baumann mit den weiteren Infos.
3: Das 4:5 vor 8 Tagen in Paris war ein absolutes Spektakel. Danach überschlugen sich Fachpresse und Experten und sprachen von einem der besten Spiele aller Zeiten. Und auch Bayerns Sportvorstand Max Eberl sagte nach der Pleite, das Hinspiel sei pervers geil gewesen. Ob es auch diesmal wieder offensiven Hurra-Stil gibt oder ein taktisch vorsichtiges Abtasten, wird man sehen. Eberl sagt, man habe sich für die DNA entschieden, aktiv Fußball zu spielen. Dafür setzten die Bayern auf ihren über 100-Tore-Sturm mit Kane, Diaz und Olise, die zuletzt in der Liga etwas geschont wurden. Gleichzeitig muss die Defensive natürlich die Pariser Top-Offensive in den Griff bekommen. Wird nicht leicht. Bayern-Trainer Kompanie glaubt trotzdem fest ans Weiterkommen und sagt, es gebe keinen schöneren Moment als den Tag heute.
1: Und das waren die Nachrichten mit Malta Albrecht.
4: Das Wetter morgen am Donnerstag eigentlich nochmal durchgehend grau am Himmel, zwischendurch auch nass, ganz knapp zweistellige Temperaturen, 10 bis 11 Grad, dann Schluss. Freitag dann schon wieder ein bisschen wärmer, 14 Grad sind dann drin und wir kriegen auch schon, wie es gerade aussieht, erste sonnige Momente wieder. Und Samstag wird dann wohl richtig freundlich, bis 19 Grad und wieder blauer Himmel.
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4: Besser ankommen jetzt mit dem Radio Gütersloh Verkehrsservice. Es wird geblitzt heute Abend bei euch in Spexart am Hüttenbrink, in Burghagen, Sandforter Straße und Gütersloher Straße, in Reda-Wiedenbrück an der B64, Langenberg, Stromberger Straße und Steinhagen-Bielefelder Straße. Kommt gut durch diesen Mittwochabend, ihr Lieben.
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4: Herzlich willkommen, ganz egal wo und wie ihr diesen Mittwochabend verbringt. Ich freue mich sehr, dass ihr mich mitnehmt. Das sind für euch Linkin Park mit The Emptiness Machine im besten Mix.

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Herzlich willkommen, ihr Lieben, hier zur Spätschicht eurer Show am Abend. Oder falls ihr euren Arbeitstag schon hinter euch gebracht habt, dann eben herzlich willkommen im Feierabend. 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
1: Ich bin Matthias Träger. Guten Abend. In Gütersloh hat das Modeunternehmen Marc Aurel Insolvenz in Eigenverwaltung angemeldet. Der Geschäftsbetrieb läuft nach Glockangaben trotzdem normal weiter. Mehr als 100 Arbeitsplätze sollen erhalten bleiben. Der neue Geschäftsführer Jan Brandt bereitet die Sanierung nach eigenen Angaben schon seit Februar vor. Als Gründe nennt er steigende Kosten und Probleme im Einzelhandel. Mitte Juli beraten die Gläubiger beim Amtsgericht Bielefeld über die Zukunft des Unternehmens. Und darauf können sich Gütersloherinnen und Gütersloh ab Sommer freuen. Die Uferpromenade am Ibrügers Teich im Stadtpark wird komplett erneuert. Die Bauarbeiten liegen aktuell im Zeitplan. Die Stadt ersetzt den maroden Steg. Außerdem entstehen neue Sitzstufen direkt am Wasser. Vom Fachbereich Grünflächen sagte uns Marco Genser.
2: Neu sein wird ein großes Holzdeck, was so ein bisschen in die Teichfläche reinragt. Außerdem wird die Promenade hier barrierefrei erreichbar sein, auf zwei Ebenen. Es gibt diverse Sitzgelegenheiten und natürlich ist das Ganze besser begehbar, weil wir eine andere Flächenbefestigung haben.
1: Ende Juni soll die Promenade am Ibrügers Teich im Gütersloher Stadtpark fertig sein. Bei Kontrollen auf der A2 bei Gütersloh hat die Polizei mehrere gefährliche Lastwagen aus dem Verkehr gezogen. Ein Auflieger fiel unter anderem durch eine stark durchgerostete Achse auf. Andere Lastwagen hatten verschlissene Bremsen oder schlecht gesicherte Gefahrgutladung. Insgesamt kontrollierten Polizei und weitere Behörden 130 Fahrzeuge und stellten 95 Verstöße fest. 5 Fahrern wurde die Weiterfahrt vorläufig verboten. 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
3: Morgen zieht sich's nochmal grau durch den Donnerstag. Hier und da ist auch Regen wieder mit dabei. Viel mehr als 10 bis 11 Grad sind nicht drin. Aber je weiter wir in Richtung Wochenende kommen, desto mehr dreht das Wetter auf. Freitag schon deutlich milder bis 14 Grad. Dazu ist die Sonne ganz vereinzelt auch schon mit am Start. Und am Samstag kratzen wir dann wieder an der 20 Grad Marke. Dann 18, 19 Grad in der Spitze und auch wieder mehr blau als grau am Himmel. Besser ankommen jetzt mit dem Radio Gütersloh Verkehrsservice. Es wird geblitzt heute Abend bei euch in Spexart am Hüttenbrink, in Burghagen, Sandforter Straße und Gütersloher Straße, in Reda-Wiedenbrück an der B64, Langenberg, Stromberger Straße und Steinhagen-Bielefelder Straße. Kommt gut durch diesen Mittwochabend, ihr Lieben.
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3: Hallo, schönen Mittwochabend zusammen. Ich freue mich sehr, dass ihr am Start seid. Hello.

0: Love Fool von Two Colors hier für euch gespielt am Mittwochabend bei Radio Gütersloh.
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0: Fahr vorsichtig. Wenn mir das jemand sagt, fühle ich mich immer leicht verunsichert, ehrlich gesagt, weil ich denke, ja, hatte ich vor. Also ich wollte eigentlich gut ankommen. Danke, dass du es mir nochmal sagst. Jetzt bin ich gestresst. Ja, aber sagt man ja so, ne? Einfach nur, wenn man sich um die Person sorgt, weil man möchte, dass sie gut ankommt. Und das gilt nicht nur für die Fahrt nach Hause vielleicht, wo man es betont, sondern lässt sich ja auch aufs ganze Leben übertragen. Das haben Miles Smith und Niall Horan gemacht. Die neue Nummer von denen heißt Drive Safe, also übersetzt, fahr vorsichtig. Und es bezieht sich nicht auf eine Autofahrt, sondern eben, ja, aufs ganze Leben. Da wird das Leben als Straße gesehen und der Verlauf ist ungewiss, ne? Man weiß nicht, was passiert. Kann sein, dass da auch mal unvorhergesehene Situationen vorkommen. Das ist auch vollkommen in Ordnung. Pass einfach auf dich auf, sei vorsichtig, aber folg deinem Herzen. Jetzt hier, ganz neu für euch.
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1: Ich bin Thomas Bleskin. Ein Jahr nach Amtsantritt hat Bundeskanzler Friedrich Merz für eine Fortsetzung der schwarz-roten Koalition bis 2029 geworben. In einer Kabinettssitzung betonte er die gemeinsame staatspolitische Verantwortung und sprach sich für mehr Vertrauen und Optimismus aus. Zugleich wies er Spekulationen über Neuwahlen oder eine Minderheitsregierung zurück. Die Koalition steht jedoch unter Druck. In Umfragen verliert sie an Zustimmung. Eine Mehrheit gilt derzeit als unsicher. Bundeskanzler Merz bewertet den Tankrabatt zur Entlastung der Autofahrer verhalten. Im ZDF sagte er,
2: er funktioniert so leidlich. Ich sehe ja auch die Zahlen, die einige Tankstellen haben wirklich genau um 17 Cent reduziert, andere haben das weniger getan. Nun ist der Markt auch relativ beweglich. Insofern kann man das jetzt auch nicht eins zu eins alles nachvollziehen.
1: Mit Blick auf die Lage an den Energiemärkten und mögliche Folgen des Iran-Konflikts erklärte Merz außerdem, die Bundesregierung beobachte die Entwicklungen genau und sei auf verschiedene Szenarien vorbereitet. Die Kontaktperson eines bestätigten Hunter-Virus-Falls auf dem Kreuzfahrtschiff Hondius soll in Düsseldorf medizinisch untersucht werden. Nach Angaben des Universitätsklinikums gilt eine Infektion derzeit als unwahrscheinlich.
3: Die Kontaktperson der Verstorbenen sei wohl nicht infiziert, heißt es von der Uniklinik Düsseldorf. Die 65-Jährige zeige derzeit keine Symptome. Ihre Verlegung nach Düsseldorf diene nur vorsorglich der medizinischen Abklärung. Auch zwei Crewmitglieder wurden aus der Luft vom Kreuzfahrtschiff geholt. Sie sind erkrankt und brauchen dringend Behandlung. Dass das Schiff die Kanaren anlaufen soll, sehen Politiker dort kritisch. Spanische Behörden betonen aber, dass es kein Risiko für die Kanaren gebe. Alle verbleibenden Personen auf dem Schiff seien symptomfrei. An Bord gelten zurzeit Corona-artige Sicherheitsmaßnahmen, etwa Abstand halten und Hände desinfizieren. René Thorau, Nachrichtenredaktion.
1: Der US-Medienunternehmer und CNN-Gründer Ted Turner ist im Alter von 87 Jahren gestorben. Nach Angaben von CNN starb Turner in seinem Haus in der Nähe von Tallahassee im Bundesstaat Florida. Er hatte den Nachrichtensender CNN 1980 in Atlanta gegründet und damit das erste 24-Stunden-Nachrichtenformat im Fernsehen etabliert, das den internationalen Nachrichtenjournalismus nachhaltig prägte. Und das waren die Nachrichten mit Thomas Bleskin.
4: Der Blick aufs Wetter. Morgen heißt es nochmal Wolken, etwas Regen und maximal 10 bis 11 Grad. Freitag geht's aber schon wieder langsam bergauf auf dem Thermometer, dann schon bis 14 Grad. Zwischendurch ganz vereinzelt auch mal wieder ein bisschen Sonne mit dabei. Und Samstag fast schon wieder Frühsommer-Vibes. 18 bis 19 Grad, wie es gerade aussieht, und deutlich mehr Sonne.
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4: Besser ankommen jetzt mit dem Radio Gütersloh Verkehrsservice. Es wird geblitzt heute Abend bei euch in Spexart am Hüttenbrink, in Brockhagen, Sandforter Straße und Gütersloher Straße, in Reda-Wiedenbrück an der B64, Langenberg, Stromberger Straße und Steinhagen, Bielefelder Straße. Kommt gut durch diesen Mittwochabend, ihr Lieben.
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4: Falls ihr heute nicht so einen guten Tag hattet, vielleicht irgendwie an euch selbst gezweifelt habt, dann kommen hier aufbauende Worte von Mark Forster. Also das muss man dem Mann ja wirklich lassen, ne? Also solche motivierenden Songs schreiben, das kann er. Wir sind groß, spiele ich uns hier in der Spätschicht. Das ist eure Show am Abend. Herzlich willkommen.

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Huch, ihr gerade fast meinen Einsatz verpasst. Nach Alex Warren, Ordinary, für euch gespielt in der Radio Gütersloh Spätschicht. Hier am Mittwochabend um gleich 7:45. Ja, ich war gerade dabei, Muttertagsgeschenke zu suchen, ein bisschen Inspiration zu tanken. Ist ja am Sonntag, ne? Muttertag. Mama, hörst du zu? Ich weiß, ich habe keine Ahnung. Was brauchst du denn? Können wir das einfach skippen? Ja, wir machen es einfach so. Mein Geschenk ist, ich bestell dir einfach schöne Grüße im Radio. Ja, weil ich kenne da nämlich jemanden, der da arbeitet.

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1: Ich bin Matthias Träger. Guten Abend. Rollende Zeitbomben auf der A2 bei Gütersloh. Die Polizei hat an der Raststätte Gütersloh Nord und am Rastplatz Fuchsgrund mehrere gefährliche Lastwagen aus dem Verkehr gezogen. Dabei entdeckte sie bei den LKWs aus Litauen und Polen massive Sicherheitsmängel. Melanie Faulhaber berichtet.
2: Ein Sattelzug aus Litauen durfte wegen einer stark durchgerosteten Achse nicht mehr weiterfahren. Der Container auf der Tragfläche musste auf einen anderen Anhänger umgeladen werden. Außerdem fanden die Beamten bei dem Fahrer einen gefälschten ukrainischen Führerschein. Zwei polnische Lastwagen fielen ebenfalls auf, unter anderem wegen schlecht gesicherter Gefahrgutladung und komplett verschlissener Bremsen.
1: Die Briten sind zurück in Gütersloh. Kommenden Montag startet das Militär die Großübung Rhino Storm. Im Vorfeld hat die Stadt Gütersloh jetzt eine Delegation im Rathaus empfangen, um sich auszutauschen und die Briten willkommen zu heißen. Während der Großübung ziehen rund 600 Soldaten wieder in die ehemalige Flugplatzkaserne an der Marienfelder Straße in Gütersloh. Bielefeld feiert vom 3. bis zum 7. Juni den 50. Leinewebermarkt. Heute ist das Jubiläumsprogramm vorgestellt worden. In der Innenstadt gibt's dann mehr als 200 Programmpunkte und Konzerte. 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
3: Das Wetter. Morgen am Donnerstag eigentlich nochmal durchgehend grau am Himmel. Zwischendurch auch nass. Ganz knapp zweistellige Temperaturen, 10 bis 11 Grad, dann ein Schluss. Freitag dann schon wieder ein bisschen wärmer, 14 Grad sind dann drin. Und wir kriegen auch schon, wie es gerade aussieht, erste sonnige Momente wieder. Und Samstag wird dann wohl richtig freundlich, bis 19 Grad und wieder blauer Himmel. Besser ankommen jetzt mit dem Radio Gütersloh Verkehrsservice. Es wird geblitzt heute Abend bei euch in Spexart am Hüttenbrink, in Borkhagen, Sandforter Straße und Gütersloher Straße, in Reda-Wiedenbrück an der B64, Langenberg, Stromberger Straße und Steinhagen-Bielefelder Straße. Kommt gut durch diesen Mittwochabend, ihr Lieben.
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3: Und ich gebe das Mikro direkt weiter an Ray, die hat hier einen kleinen Aufruf. Eine Suchanfrage hat sie für euch. Sie sucht nämlich weiterhin ihren Ehemann. Hat denn jemand gesehen vielleicht? Kann ihn jemand finden? Where is my husband für euch?

Kate Bush, hier für euch gespielt in der Spätschicht eurer Show am Abend mit Running Up That Hill. Eigentlich eine Hit aus den 80ern, hatte vor gerade mal ein paar Jahren aber nochmal so einen richtigen Hype durch die Netflix-Serie Stranger Things. Zack, war die Nummer auf einmal zurück in den Charts. Wir machen jetzt weiter mit einem Song, bei dem das ähnlich war. Vor kurzem, Sarah Larsson, Lush Life, ja, ist noch nicht ganz so alt, ganz die 80er sind es nicht, aber auch das Ding ist zurück in den Charts durch einen TikTok-Trend. Durch eine Choreo, die Sarah Larsson auf den Konzerten auch Fans hat tanzen lassen. Ich habe die Choreo selbst gelernt, macht unfassbar Spaß. Falls ihr sie drauf habt, fühlt euch frei, das Ding jetzt zu tanzen. Ich spiele euch die Nummer. Vorher sage ich aber tschüss. Mein Name ist Jonas Rieck. Wenn ihr mögt, hören wir uns morgen Abend hier in der Spätschicht wieder. Ich freue mich sehr. Bis dahin, eine gute Zeit. Tschüss.

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1: Ich bin Thomas Bleskin. Nach einem Jahr Schwarz-Rot hat Bundeskanzler Friedrich Merz für eine Fortsetzung der Koalition bis 2029 geworben. In einer Kabinettssitzung betonte er die gemeinsame staatspolitische Verantwortung und sprach sich für mehr Vertrauen und Optimismus aus.
2: Klare Worte des Kanzlers zum Jahrestag. Es gibt zu dieser Koalition keine Alternative. Othon Merz heute hier in Berlin. Allen Schwierigkeiten zum Trotz, die Union und SPD hatten und auch immer noch haben. Aber beide seien staatspolitisch in der Verantwortung, den Erfolg zu suchen. Und auch wenn der Kanzler sich wünscht, dass die Koalition bis zum Ende der Wahlperiode 2029 hält, die Mehrheit der Deutschen glaubt das offenbar nicht. 55% erwarten einen vorzeitigen Bruch der Koalition. Das haben die Meinungsforscher von YouGov so ermittelt. Thomas Thonfeld, Berlin.
1: US-Präsident Donald Trump hat ein mögliches Ende des Konflikts mit dem Iran in Aussicht gestellt, zugleich aber neue militärische Drohungen formuliert. Voraussetzung sei, dass Teheran Vereinbarungen einhalte, andernfalls könnten die Angriffe deutlich ausgeweitet werden. Zugleich setzte Trump den US-Einsatz zur Sicherung der Schifffahrt in der Straße von Hormuz vorübergehend aus, um Verhandlungen zu ermöglichen. Aus Washington hieß es, es gebe Fortschritte. Schlag gegen rechtsextreme Jugendgruppen. Die Bundesanwaltschaft hat Räume von 36 mutmaßlichen Mitgliedern zweier Gruppen in 12 Bundesländern durchsuchen lassen. Ihnen wird Bildung oder Mitgliedschaft in einer kriminellen Vereinigung vorgeworfen.
3: Diese Gruppen mit jungen mutmaßlichen Neonazis seien zwar organisatorisch noch nicht gefestigt, aber gewaltbereit, sagt der Potsdamer Forscher und Politologe Christoph Schulze. Die Durchsuchungen heute schwächten die Gruppen. Rechtsextreme Tendenzen in der Jugend ließen sich damit allein allerdings nicht aufhalten. Noch sei die Größe der jungen rechten Gruppen aber überschaubar. Bundesjustizministerin Hubig findet den Zulauf junger Leute zu militanten rechtsextremen Gruppen dennoch besorgniserregend. Die Razzien in 12 von 16 Bundesländern zeigten, so Hubig, dass Rechtsextremismus eine bundesweite Bedrohung sei. Ronny Torchau, Nachrichtenredaktion.
1: Die Kontaktperson eines bestätigten Hantavirus-Falls auf dem Kreuzfahrtschiff Hondius soll in Düsseldorf medizinisch untersucht werden. Nach Angaben des Universitätsklinikums ist der Test rein vorsorglich, die Person habe keine Symptome. Eine Infektion gelte derzeit als äußerst unwahrscheinlich. Und das waren die Nachrichten mit Thomas Bleskin.
4: Das Wetter.
5: Weiterer Temu-Frühling. Es regnet sich zwar stellenweise nach und nach aus, abends und nachts nur noch ab und zu mal nass, aber auch morgen dann wieder grau und regnerisch. Eckchen wärmer dafür, bis 16 Grad maximal. Jetzt in der Nacht, da landen wir so bei 6.
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5: Für die Zeit doch immer noch gut was los. Hier die Staus ab 7 Minuten Wartezeit. Wir haben die A2 Oberhausen-Dortmund zwischen Kreuz Oberhausen und Oberhausen-Königshardt. 2 Kilometer, 12 Minuten. A2 Hannover-Dortmund zwischen Hamm-Üntrop und Hamm. 3 Kilometer. 20 Minuten. A2 Dortmund-Oberhausen zwischen Bottrop und Oberhausen-Königshardt, 1 Kilometer, 7 Minuten plus. A30 Osnabrück Richtung Bad Oeynhausen zwischen Bad Oeynhausen-Ost und Kreuzbad Oeynhausen, das sind 2 Kilometer. Und die A46 abschließend Düsseldorf Richtung Wuppertal, aktuell zwischen Wuppertal-Elberfeld und Wuppertal-Barmen, 1 Kilometer, knappe 10 Minuten. Gute Fahrt, kommt gut durch.
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5: Hallo, Sebastian Pulli hier und jetzt Herbert Grönemeyer. Uns Herbert, der ja immer schon guter Typ war, immer schon das Herz am rechten bzw. linken Fleck hatte und schon damals im Jahr 1984 auch irgendwie Feminist war. Mit diesem wunderbar vielschichtigen, aber auch einfach wahnsinnig spaßigen Song. Männer, schönen Abend euch.

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2: Ja, kann ich. Da war ich mit den Kindern im Auto und mein Sohn sagt, Mama, ich probiere jetzt. Ich sage, okay, dann probier, vielleicht haben wir Glück. So, und dann sagt Mama, rufen jetzt doch zurück. Ich sage, ich habe keine Ahnung, wann das kann, muss aber nicht.
3: Ich sag dir mal die Antwort auf diese Frage deines Sohns.
2: Ja.
3: Wir rufen nicht gestern zurück. Wir rufen genau in diesem Moment zurück.
2: Ja, verrückt.
3: Weißt du, was das bedeutet?
2: Ja, ich muss Stopp sagen. Wann das auch nicht?
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3: Fili, was machst du mit dem Geld?
2: Ja, ich weiß es nicht. Die Kinder wünschen sich was und das hauen wir jetzt einfach für die Kinder auf den Kopf und für die Mama und für den Papa noch ein bisschen.
3: So.
2: Ja, einen schönen Tag.
3: Ach, wie schön. 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

Sebastian Pulli hier und wir präsentieren den frisch gekürten, mit Abstand erfolgreichsten Netflix-Film aller Zeiten mit über 600 Millionen Views. K-Pop Demon Hunters. Gut, Oma Erika mag irritiert sein von dieser rätselhaften Abfolge von Silben, kennt aber sicherlich den großen Song vom Soundtrack hier, das Oscar-prämierte Golden. Guckt den Film, wenn ihr gute Boxen habt und ein bisschen was übrig für Animation. Der macht richtig Spaß, habt da eine richtig gute Zeit mit. Vielleicht auch Oma Erika. Ich sag's nochmal, K-Pop Demon Hunters auf Netflix.

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0: wir alternden Männer müssen ja George Clooney sehr dankbar sein.
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0: Durch ihn haben wir gesehen, dass man auch mit grauen Haaren noch fantastisch aussehen kann. Gut, das Gesicht spielt dann leider auch eine Rolle, aber hey, Hoffnung ist Hoffnung. George Clooney, heute 65 Jahre alt geworden. Übrigens genau wie unser Kinomann Jörg Albrecht. Der muss aber trotzdem arbeiten und gratulieren.
2: Na, erinnert sich noch jemand an George Clooney? Okay, das ist vielleicht ein klein wenig übertrieben, aber der Mann hat sich zuletzt ziemlich rar gemacht. Zumindest im Kino. Sein neuester Film, Jay Kelly, läuft bei Netflix.
3: Was sagen Sie zu dem Vorwurf, Sie spielen immer nur sich selbst?
4: Wissen Sie, wie schwer es ist, man selbst zu sein?
2: Clooney spielt einen Hollywood-Star. Und Clooney kann sich noch sehr gut daran erinnern, dass der Erfolg bei ihm lange hat auf sich warten lassen.
5: It was 1982, when I wanted to move out to LA.
2: Es war 1982, erinnert er sich. Mit einer alten Rostlaube sei er nach L.A. gekommen, wo ihm dann sein Wagen verrückt ist. Also habe er sich ein Fahrrad besorgt, mit dem sei er durch die Stadt von Casting zu Casting gefahren. Aller Anfang ist schwer. Er dreht Filmperlen wie Grizzly 2 und Die Rückkehr der Killer-Tomaten, bis er sich dann einen weißen Kittel überzieht.
6: Wir werden in den nächsten paar Tagen sehr eng zusammenbauen.
7: So eng, wie Sie denken, nun auch wieder nicht, Dr. Ross.
2: Clooney wird der Kinderarzt Dr. Ross in Emergency Room. Und jetzt läuft es für ihn. Erst im Fernsehen, später dann im Kino mit Out of Sight, Der Sturm und der Oceans-Filmreihe.
8: Willst du mal wieder nach Vegas?
9: Sag bloß, du willst dein Casino ausräumen.
2: Zwei Oscars hat er gewonnen und seit unglaublichen 20 Jahren einen fetten Werbedeal als Kaffeeonkel.
10: George Clooney is inside!
11: Nespresso. What else?
2: Was sonst noch? Na, zum Beispiel, dass der einst begehrteste Junggeselle der Welt seit 2013 in festen Händen ist.
12: There is no question.
2: Amal habe sein Leben komplett verändert.
12: Changed everything.
2: Und die Zukunft? Was macht ein George Clooney mit 65? Sich wohl noch rarer im Kino. Immerhin, ein neuer Oceans-Film ist in Arbeit. Aber er würde nicht mehr einer Karriere hinterherjagen, so Clooney in einem Interview vor kurzem. Er wolle lieber Dinge tun, die ihm wirklich wichtig sind. Darauf konzentriere er sich.
13: I'm not chasing a career anymore, because you get to spend time working on things that matter to you at least. That's where my focus is.

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1: Ich bin Ursula Winkler. Bundeskanzler Merz zieht eine gemischte Bilanz seines ersten Amtsjahres und setzt wegen der schwachen Umfragewerte auf wieder wachsende Zustimmung für die schwarz-rote Koalition. Das machte er in der ZDF-Sendung Was nun, Herr Merz, deutlich.
2: Wenn wir jetzt in den Umfragen bei 24% liegen oder sogar noch schlechter, dann ist das völlig inakzeptabel für das Selbstbewusstsein der CDU. Dass viele dann in der Partei auch sagen, was ist da los, geht das nicht besser? Übrigens bei der SPD nicht weniger schwierig. Die SPD steht bei 14%, zum Teil bei 12%. Wir müssen den Anspruch haben, die Mehrheit der Bevölkerung in diesen beiden Parteien oder in der Union und in der SPD gemeinsam auch die Mehrheit wieder zu erreichen.
1: Kanzler Merz im ZDF. US-Präsident Trump sieht die USA nach eigenen Worten kurz vor einer Einigung mit dem Iran. Man sei sehr nah dran, sagte er dem US-Sender PBS. Eine Einigung könne möglicherweise noch vor seiner für kommende Woche geplanten China-Reise zustande kommen. Falls es keinen Deal gäbe, müsse man wieder damit anfangen, den Iran in Grund und Boden zu bombardieren, so Trump. Nach übereinstimmenden US-Medienberichten arbeiten Washington und Teheran mit Vermittlern an einer Absichtserklärung. Das Papier soll einen 30-Tage-Rahmen für Verhandlungen schaffen und den Krieg formell beenden. Man bekommt eine Wohnung nicht, weil der Name ausländisch klingt. Oder man wird wegen des Alters bei der Jobsuche aussortiert. Solche Fälle möglicher Diskriminierung gibt es viele. Jetzt sollen Betroffene dagegen bessere rechtliche Möglichkeiten bekommen. An einem neuen Gesetzentwurf der Regierung gibt es aber deutliche Kritik.
3: Das Gesetz soll vor allem die Frist verlängern, in der Diskriminierte Ansprüche geltend machen können, von 2 auf 4 Monate. Das sei immer noch viel zu kurz, sagt die Antidiskriminierungsbeauftragte des Bundes, Ferda Ataman. Andere EU-Staaten ließen da bis zu 5 Jahre Zeit. Und außerdem müsse das Gesetz auch für staatliche Stellen gelten, so Ataman. Es könne nicht sein, dass Menschen beim Einkaufen im Supermarkt besser vor Diskriminierung geschützt seien als im Umgang mit Ämtern, Behörden, Polizei und Justiz. René Thorau, Berlin.
1: Fast jeder 5. junge Mensch hat keinen Berufsabschluss. Das geht aus dem jährlichen Berufsbildungsbericht hervor. Knapp 2,8 Millionen Erwachsene zwischen 20 und 34 Jahren sind sogenannte Ungelernte. Knapp 1,7 Millionen davon seien der Personengruppe mit Einwanderungsgeschichte zuzuordnen, steht in dem Bericht. Und das waren die Nachrichten mit Ursula Winkler.
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4: Sebastian Pulli hier. Ja, Frühling ist ein bisschen grau, Spritpreise sind weiter hoch genug. Aber es könnte uns sogar das eigene Haus überm Kopf wegbrennen, wenn da so ein Song um die Ecke kommt. Das Wissenssongwriter, der anfängt mit so einem fröhlichen Typ, Typ, Typ, Typ, Tüdü. Also wer fängt da nicht an, sogar im Feuer beglückt zu tanzen? Bruno Mars.

0: Bell, Book and Candle. Mal kurz klären, worum es eigentlich geht in dem Song.
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0: Denn was singt die Frau denn da eigentlich im Refrain? Ich habe als Kind, als herauskam im Jahr 98, immer gedacht, sie singt halt Lehio, Lehio, Lehio. Ja, dreimal Lehio, Alaaf zusammen und dann Remains Must Grow, dachte ich. Remains kannte ich nicht als Wort, habe ich gedacht, das ist halt der Junge, der in dem Video durch das Maisfeld rennt und der muss halt wachsen. Ja, es stellt sich raus, Überraschung, ist alles völlig falsch. In Wahrheit singt sie, lass deine Begeisterung wachsen. Let your amazement grow. Hier zum Vergleich. Ja, ist auch völlig klar, wie kann man das nicht daraus hören? Aber hey, Text ist auch ziemlich egal, solange gut klingt. Hier auch vielleicht, The Props. Der Song heißt Selama. Ja, keine Ahnung. Aber viel Spaß.

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Sebastian Pulli hier und damals um die Jahrtausendwende rum. Da kam ja eine neue Künstlerin ums Eck, die den Gesangsstil des Knödelns perfektioniert hat. Klang immer, als säße jederzeit ein kleiner, dicker Mann in ihrem Hals, an dem sie vorbeisingen muss. Anastasia. So, und dann dachten wir, wir hätten jetzt alles gehört in Sachen Knödelperfektion. Und dann kam ein Jahr später Shakira. Toll. Hören wir gleich. Wherever, whenever. Aber erstmal auf den Back. Schönen Abend.

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0: Bringen wir uns mal politisch auf den neuesten Stand in leicht verdaulich.
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0: Denn in rund einem Jahr haben wir Landtagswahlen in NRW. Es ist ja gut, wenn wir bis dahin im Thema sind. Politikexperte und Landtagsstudioleiter Hosena Sjandi, du guckst jetzt erstmal auf den Ist-Zustand bei den Parteien. Drösel uns gerne mal auf, wie da denn die Lage ist.
2: Sie ist sehr, sehr unterschiedlich. Die CDU ist aktuell ja Regierungspartei, stellt den Ministerpräsidenten, hat also den Amtsbonus. In den jüngsten Umfragen schneidet sie auch als stärkste Kraft ab. Direkt danach landet in einer Umfrage der NRW-Zeitungen die AfD auf Platz 2, auf Platz 3 die Grünen, auf Platz 4 die SPD und als fünfte Partei hätte die Linke Chancen, in den Landtag einzuziehen. Die FDP würde es nach dieser Umfrage gar nicht erst in den Landtag schaffen.
0: Was meinst du, wer hat die besten Chancen?
2: Das ist sehr schwer zu sagen. Die CDU startet ja mit Vorteil durch den Amtsinhaber, aber sie ist nicht unantastbar. Bei jeder Wahl, die ich bisher erlebt habe, hat sich erst wenige Wochen vorher gezeigt, ob es eine Wechselstimmung gibt und dann ging es sehr, sehr schnell. Man muss sagen, dass die SPD große Probleme in NRW hat, obwohl sie historisch hier immer schon sehr stark war. Die Grünen, die schwimmen immer irgendwie so mit, aber ihr Kernthema, das Klima, ist aus dem Fokus geraten. Die AfD erlebt in ganz Deutschland gerade Aufwind, das zeigt sich auch bei uns. Und für die FDP muss ich sagen, schafft sie es nicht mehr in den NRW-Landtag, dann sehe ich kaum Chancen, dass sie es nochmal in den Bundestag schafft.
0: Ja, also RIP FDP vielleicht in einem Jahr bei der Landtagswahl in NRW, aber wie gesagt, bis dahin kann sich natürlich auch noch richtig viel ändern. Schönen Abend euch mit Taylor Swift.
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1: Ich bin Ursula Winkler. Bundeskanzler Merz hat die schwarz-rote Koalition zum Jahrestag ihres Amtsantritts zu Zusammenhalt und Optimismus aufgerufen. Merz habe zu Beginn der Kabinettssitzung ein paar Sätze an die Mitglieder gerichtet und sich für die Zusammenarbeit bedankt, sagte Vize-Regierungssprecher Hille.
2: Klare Worte des Kanzlers zum Jahrestag. Es gibt zu dieser Koalition keine Alternative. Allen Schwierigkeiten zum Trotz, die Union und SPD hatten und auch immer noch haben. Aber beide seien staatspolitisch in der Verantwortung, den Erfolg zu suchen. Und auch wenn der Kanzler sich wünscht, dass die Koalition bis zum Ende der Wahlperiode 2029 hält, die Mehrheit der Deutschen glaubt das offenbar nicht. 55% erwarten einen vorzeitigen Bruch der Koalition. Das haben die Meinungsforscher von YouGov so ermittelt. Thomas Thonfeld, Berlin.
1: Der Iran hat laut US-Präsident Trump zugesichert, keine Atomwaffen zu besitzen. Teheran habe außerdem bei anderen Punkten zugestimmt. Welche das sein sollen, ließ Trump bei seinem Statement offen. Es sei sehr wahrscheinlich, dass sie einen Deal machen würden, sagte er. Das iranische Außenamt hatte zuvor Berichte zurückgewiesen, wonach beide Kriegsparteien kurz vor einem Abschluss eines Abkommens stünden. Ein US-Verhandlungsvorschlag werde geprüft, hieß es lediglich. In einer bundesweiten Aktion haben mehr als 2.900 Zollbeamte Paketzusteller kontrolliert. Bei den Kontrollen in Depots und Verteilzentren ging es um Schwarzarbeit und illegale Beschäftigung. Das teilte die Generalzolldirektion mit.
3: Der Zeitdruck ist hoch in der Paketbranche. Die Arbeitsbedingungen gelten als schwierig. Weit verbreitet ist die Praxis, die Paketzustellung in die Hände von Subunternehmern zu geben. Dabei werden auch Aufträge von einem Subunternehmer an den nächsten weitergereicht. Und manche Fahrer erhalten nicht den Mindestlohn, weil ihre Zeiten nicht richtig erfasst werden. Einige von ihnen hätten kein eigenes Auto, sondern müssten das vom Auftraggeber teuer anmieten, heißt es zum Beispiel vom Kölner Hauptzollamt. Bei den Kontrollen geht es darum, gegen illegale Beschäftigung und Ausbeutung vorzugehen. Tine Klimach, Nachrichtenredaktion.
1: Rund 40% der jungen KI-Nutzer zwischen 18 und 30 Jahren plaudern lieber mit künstlicher Intelligenz als mit Verwandten. Das zeigt eine Umfrage der Krankenkasse Pronova BKK. Experten warnen vor den Folgen für soziale Fähigkeiten. KI fördere fertige Antworten statt offener Gesprächsprozesse. Abweichende Perspektiven oder Kritik gebe es dort nicht. Das waren die Nachrichten mit Ursula Winkler.
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4: Sebastian Pulli hier und Sonnendeck ist ja gerade nicht im Sparfrühling momentan, dann halt Kassettendeck. Ist nämlich richtig gute Musik drauf auf dem Tape diese Stunde. Wir hätten das ganz bezaubernde Love Somebody von Holly Humberstone. Wir haben einen Klassiker All Night Long, Lionel Richie. Bisschen angejazzter Pop ist drauf, Olivia Dean mit der neuen Single und Track 1 auf der Kassette. Der muss am besten direkt funktionieren, muss fröhlich sein, ins Ohr gehen, tolle Melodie, guter Groove. Ja, nehmen wir doch mal hier Ed Sheeran mit Shivers. Kommt gut durch die Nacht.

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0: für die müden Red Eyes.
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0: Also die Gefahr an Social Media ist ja, neben sehr, sehr vielen anderen Gefahren, dass man Sachen nur noch macht, damit andere sehen, dass man Sachen macht. Stichwort Fotos und Videos teilen und dann natürlich der Klassiker, und da sprechen wir heute den ganzen Tag drüber, das Essen fotografieren. Ja, macht ihr das?
2: Ich tue das nicht, nein.
3: Auch nicht.
4: Ich finde, man sollte einfach das Essen genießen und sich dann darauf konzentrieren. Man muss jetzt auch nicht alles mit der Welt teilen. Außer wenn man selber kocht, dann kann man ja wirklich auch stolz drauf sein.
5: Man geht ins Restaurant zu essen und nicht um mit dem Handy am Tisch zu sitzen. Ne? Wenn jeder ein Handy am Tisch hat, das nervt halt.
0: Ja, stimmt jeder zu, der gerade nicht aufs Handy guckt. War jetzt aber auch genug Aufmerksamkeit am Stück wieder. Ne? Schnell nächstes Reel, hier Lionel Richie.

Sebastian Pulli hier und Alex Warren, bei dem man sich ja nach Ordinary und Eternity fragen konnte, kann der auch fröhlich? Wir haben die Antwort und sie lautet Jein. Also die neue Single hier, die geht nach vorne, die ist tanzbar, aber man hat immer das Gefühl, Alex Warren hat selbst auf dem Dancefloor noch so einen schweren Rucksack voller dicker Dämonen dabei, die er einfach mit sich rumtragen muss. Also tanzbar, aber schwer und das ist ein Stil. Alex Warren, Fever Dream heißt die Nummer. Schönen Restmittwoch euch.

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0: Lifeline und jetzt wieder frische Musik.
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0: Von The Second Voice. Es ist ein Song, wo doch ab und zu mal gelitten wird. Hier. Ich sag mal jetzt um die Uhrzeit, ne? Wenn man auf dem Sofa liegt und man ist fast eingeschlafen und dann muss man aber doch wieder hoch, weil man Zähne putzen muss, dann macht man, glaube ich, auch dieses Geräusch. Also stellen wir uns einfach vor, in dem Song geht es nicht etwa wie beabsichtigt um sexy Tanzen auf dem Dancefloor, sondern um müde auf dem Sofa liegen und nicht hochkommen. So heißt der Song auch, Let Me Be, lass mich in Ruhe. Ich will heute nicht mehr Zähne putzen, ich mach morgen wieder, versprochen.

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1: Ich bin Ursula Winkler. Die schwarz-rote Koalition ist seit einem Jahr im Amt. Unionsfraktionschef Spahn sieht sie unter Einigungsdruck bei zentralen Reformen. Er zeigte sich diesbezüglich aber auch zuversichtlich. Wirtschaftswachstum zu erzeugen, wertete Spahn in der ARD-Sendung Maischberger als zentrale Aufgabe. Unheimlich viele Menschen müssten schauen, dass sie über die Runden kommen. Die Kaufkraft sei seit 6-7 Jahren nicht gestiegen, sagte Spahn. Deutschland sei ärmer geworden. Das spürten die Leute beim Einkaufen und an der Tankstelle im Alltag. Wie viele Steuern nimmt der Staat in den kommenden Jahren voraussichtlich ein? Bundesfinanzminister Klingbeil stellt am Nachmittag die Ergebnisse der aktuellen Steuerschätzung vor. Sie prognostiziert die Steuereinnahmen von Bund, Ländern und Kommunen bis 2030.
2: Die Bundesregierung hatte wegen der wirtschaftlichen Folgen des Irankriegs zuletzt ihre Konjunkturprognose halbiert und erwartet in diesem Jahr nur noch ein Mini-Wachstum von 0,5%. Die aktuelle Steuerschätzung ist vor allem auch wichtig für die Planungen des neuen Haushalts. Laut einem ersten Entwurf sind im kommenden Jahr im Kernhaushalt Ausgaben von über 543 Milliarden Euro vorgesehen. Und trotz geplanter Einsparungen und Kürzungen soll die Neuverschuldung auf über 110 Milliarden Euro ansteigen. Derzeit sind die Ministerien dran, um weitere Sparmaßnahmen vorzulegen. Tine Klimach, Berlin.
1: Die Behörden sind gegen junge Neonazis vorgegangen. Die Polizei durchsuchte Objekte in 12 Bundesländern. 36 Menschen wirft die Bundesanwaltschaft die Bildung oder Mitgliedschaft in den kriminellen Vereinigungen Jung und Stark sowie Deutsche Jugend voran vor.
3: Die meisten der 36 Beschuldigten stammen laut Bundesanwaltschaft aus NRW, gefolgt von Brandenburg und Sachsen. Der Jüngste soll 16 Jahre alt sein. Bundesinnenminister Dobrindt erklärte zu den Durchsuchungen, diese rechtsextremen Jugendgruppen riefen zu Gewalt auf und beteiligten sich an Gewaltaktionen gegenüber politischen Gegnern. Gemeint sind körperliche Angriffe auf Mitglieder der linken Szene oder Störaktionen und Angriffe bei Events wie dem Christopher Street Day. Festnahmen soll es bei den Razzien nicht gegeben haben. Es sei zunächst darum gegangen, Verdachtsmomente aufzuklären. René Tochau, Berlin.
1: Zum Fußball. Der FC Bayern hat das Champions-League-Finale verpasst. Die Münchner kamen im Halbfinal-Rückspiel gegen Paris Saint-Germain daheim nicht über ein 1:1 Unentschieden hinaus. Das Hinspiel hatten die Franzosen mit 5:4 gewonnen.
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4: Hallo zusammen, Claudia Löhrs hier. Clock, Clock, Out of the Dark. Sehr, sehr coole Nummer, spiele ich euch gleich. Vorher noch die neue von Alle Farben, Baby Goodbye. Baby, kommt gut goodbye. Durch diese Nacht.

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0: Clock, Clock und Out of the Dark. Ja, wer weiß, vielleicht feiert er ja immer noch, ne? Ist ja erst Viertelstunde nach Mitternacht. George Clooney hatte gestern Geburtstag, der ist 65 geworden. Dass er ein bisschen in die Jahre gekommen ist, hat er übrigens daran gemerkt, dass er vermehrt Werbung für Seniorenwindel jetzt bekommen hat. Das hat er die Tage mal erzählt. Unser Kinomann Jörg Albrecht sagt nachträglich nochmal herzlichen Glückwunsch.
1: Na, erinnert sich noch jemand an George Clooney? Okay, das ist vielleicht ein klein wenig übertrieben, aber der Mann hat sich zuletzt ziemlich rar gemacht. Zumindest im Kino. Sein neuester Film, Jay Kelly, läuft bei Netflix.
2: Was sagen Sie zu dem Vorwurf, Sie spielen immer nur sich selbst?
3: Wissen Sie, wie schwer es ist, man selbst zu sein?
1: Clooney spielt einen Hollywood-Star. Und Clooney kann sich noch sehr gut daran erinnern, dass der Erfolg bei ihm lange hat auf sich warten lassen. Es war 1982, erinnert er sich. Mit einer alten Rostlaube sei er nach L.A. gekommen, wo ihm dann sein Wagen verrickt ist. Also habe er sich ein Fahrrad besorgt, mit dem sei er durch die Stadt von Casting zu Casting gefahren. Aller Anfang ist schwer. Er dreht Filmperlen wie Grizzly 2 und Die Rückkehr der Killer-Tomaten, bis er sich dann einen weißen Kittel überzieht.
4: Wir werden in den nächsten paar Tagen sehr eng zusammenbauen.
5: So eng, wie Sie denken, nun auch wieder nicht, Dr. Ross.
1: Clooney wird der Kinderarzt Dr. Ross in Emergency Room. Und jetzt läuft es für ihn. Erst im Fernsehen, später dann im Kino mit Out of Sight, Der Sturm und der Oceans-Filmreihe.
6: Willst du mal wieder nach Vegas?
7: Sag bloß, du willst dein Casino ausräumen.
1: Zwei Oscars hat er gewonnen und seit unglaublichen 20 Jahren einen fetten Werbedeal als Kaffeeonkel.
8: George Clooney is inside!
6: Nespresso, what else?
1: Was sonst noch? Na zum Beispiel, dass der einst begehrteste Junggeselle der Welt seit 2013 in festen Händen ist.
6: There is no question.
1: Amal habe sein Leben komplett verändert.
6: Changed everything.
1: Und die Zukunft? Was macht ein George Clooney mit 65? Sich wohl noch rarer im Kino. Immerhin, ein neuer Oceans-Film ist in Arbeit. Aber er würde nicht mehr einer Karriere hinterherjagen, so Clooney in einem Interview vor kurzem. Er wolle lieber Dinge tun, die ihm wirklich wichtig sind. Darauf konzentriere er sich.
9: I'm not chasing a career anymore, because you get to spend time working on things that matter to you at least. That's where my focus is.

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0: Bebe Rexha ist es. Ihr habt es wahrscheinlich erkannt, da steckt ein 90er Dance-Hit dahinter. Von Faithless Insomnia, jetzt gecovert und neu rausgebracht. Gleich für euch die neue Single von Mark Forster.
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1: Ja, nee, ist klar.
2: Wer, wie, was? Der, die, das, wieso, weshalb, warum? Wer nicht fragt, bleibt dumm. Ja, ne, kennt jeder, oder? Überall auf der Welt, Sesamstraße. Habe ich gerade im spanischen Fernsehen gesehen, hier auf Mallorca. Das läuft echt überall, in 150 Ländern auf der Welt. Ich meine, das ist doch mal ein Hammer. Kermit der Frosch, überall gern gesehen. Ne? Sobald man Kermit sieht, hat man ja gute Laune. Aber jetzt kommt's. Kermit heißt fast überall Kermit. Deutschland, Frankreich, Italien, in Spanien aber nicht. Ja, und da bin ich ja gerade. Hier heißt Kermit Gustavo. Wirklich, kein Scheiß. Kermit heißt hier Gustavo. Gustavo der Frosch, wie geil ist das denn? Da haben wir doch direkt Bock, seinen Urlaub zu verlängern, ne? Oder einen Flamenco-Kurs zu machen. Ach, ich brauche gleich erstmal einen Milchkaffee. Javier, por favor, una habitación doble con leche. Ja, rapido. Komm, jetzt nicht einschlafen.
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1: Ich bin Ursula Winkler. Bundeskanzler Merz zieht eine gemischte Bilanz seines ersten Amtsjahres und setzt wegen der schwachen Umfragewerte auf wieder wachsende Zustimmung für die schwarz-rote Koalition. Das machte er in der ZDF-Sendung Was nun, Herr Merz, deutlich.
2: Wenn wir jetzt in den Umfragen bei 24% liegen oder sogar noch schlechter, dann ist das völlig inakzeptabel für das Selbstbewusstsein der CDU. Dass viele dann in der Partei auch sagen, was ist da los, geht das nicht besser? Übrigens bei der SPD nicht weniger schwierig. Die SPD steht bei 14%, zum Teil bei 12%. Wir müssen den Anspruch haben, die Mehrheit der Bevölkerung in diesen beiden Parteien oder in der Union und in der SPD gemeinsam auch die Mehrheit wieder zu erreichen.
1: Kanzler Merz im ZDF. US-Präsident Trump sieht die USA nach eigenen Worten kurz vor einer Einigung mit dem Iran. Man sei sehr nah dran, sagte er dem US-Sender PBS. Eine Einigung könne möglicherweise noch vor seiner für kommende Woche geplanten China-Reise zustande kommen. Falls es keinen Deal gäbe, müsse man wieder damit anfangen, den Iran in Grund und Boden zu bombardieren, so Trump. Nach übereinstimmenden US-Medienberichten arbeiten Washington und Teheran mit Vermittlern an einer Absichtserklärung. Das Papier soll einen 30-Tage-Rahmen für Verhandlungen schaffen und den Krieg formell beenden. Man bekommt eine Wohnung nicht, weil der Name ausländisch klingt. Oder man wird wegen des Alters bei der Jobsuche aussortiert. Solche Fälle möglicher Diskriminierung gibt es viele. Jetzt sollen Betroffene dagegen bessere rechtliche Möglichkeiten bekommen. An einem neuen Gesetzentwurf der Regierung gibt es aber deutliche Kritik.
3: Das Gesetz soll vor allem die Frist verlängern, in der Diskriminierte Ansprüche geltend machen können, von 2 auf 4 Monate. Das sei immer noch viel zu kurz, sagt die Antidiskriminierungsbeauftragte des Bundes, Ferda Ataman. Andere EU-Staaten ließen da bis zu 5 Jahre Zeit. Und außerdem müsse das Gesetz auch für staatliche Stellen gelten, so Ataman. Es könne nicht sein, dass Menschen beim Einkaufen im Supermarkt besser vor Diskriminierung geschützt seien als im Umgang mit Ämtern, Behörden, Polizei und Justiz. René Thorau, Berlin.
1: Zum Fußball. Der FC Bayern hat das Champions-League-Finale verpasst. Die Münchner kamen im Halbfinal-Rückspiel gegen Paris Saint-Germain daheim nicht über ein 1:1 Unentschieden hinaus. Das Hinspiel hatten die Franzosen mit 5:4 gewonnen.
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4: Guten Abend, Claudia Löhrs hier. Gleich für euch in dieser halben Stunde noch die neue Single von Lady Gaga und Dirty. Rapperin aus den USA, die neue Single heißt Runaway und ist aus dem Soundtrack des Films Der Teufel trägt Prada. Gleich für euch den besten Mix. Hier ist erstmal Leonie. Guten Abend.

0: Desiree und Life. Kommt gut durch diese Nacht. Ich weiß nicht, wie es bei euch ist, aber Essen, Fotografieren im Restaurant. So ein leckeres Rumpsteak, fein garniert. Es ist ja mittlerweile fast Trendsport für einige. Ein Sterne-Restaurant in Berlin hat da jetzt für Schlagzeilen gesorgt. Ein Gast hatte nämlich seine Reservierung storniert. Der Grund: Er fand es doof, dass er dort nicht fotografieren durfte in dem Restaurant. Wie ist es bei euch? Fotos vom Essen für die Insta-Story? Muss sein oder nervt
1: das? Ich tue das nicht, nein.
2: Auch nicht.
3: Ich finde, man sollte einfach das Essen genießen und sich dann darauf konzentrieren. Man muss jetzt auch nicht alles mit der Welt teilen. Außer wenn man selber kocht, dann kann man da wirklich auch stolz drauf sein.
4: Man geht ins Restaurant, um zu essen und nicht um mit dem Handy am Tisch zu sitzen. Ne? Wenn jeder ein Handy am Tisch hat, das nervt halt.
0: Sehr interessant, wir haben uns das rechtlich mal angeschaut. Wenn ihr im Restaurant ein Foto macht und da ist im Hintergrund jemand zu sehen, dann dürft ihr das posten. Ja? Restaurants gelten als öffentlicher Raum. Da darfst du eh schon mal grundsätzlich fotografieren. Aber es darf niemand entwürdigt dargestellt werden. Also wenn sich jemand mit dem Senf beschmiert von oben und unten oder irgendwas, dann dürft ihr das nicht hochladen.
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Claudia Löß hier. Hallo, kommt gut durch die Nacht. Die neue Single von Kamrat habe ich gleich für euch. Hug Yourself. Den könnt ihr übrigens demnächst live erleben beim Rainbow Festival in Köln am 27. Juni. Jetzt erstmal Nelly für euch. Hallo zusammen.

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0: Cranberries und Zombie. Kommt gut durch diese Nacht mit uns. 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
0: Das hier ist neue Musik von You Not Us und Dennis Lloyd.

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1: Ich bin Ursula Winkler. Bundeskanzler Merz zieht eine gemischte Bilanz seines ersten Amtsjahres und setzt wegen der schwachen Umfragewerte auf wieder wachsende Zustimmung für die schwarz-rote Koalition. Das machte er in der ZDF-Sendung